0: kontaktieren können. Die WHO ruft wegen mehrerer Erkrankungen an West-Nil-Fieber in Südeuropa zu verstärkter Wachsamkeit auf. Besonders in Griechenland und Italien ist die Zahl der Erkrankungen in den vergangenen Wochen gestiegen. In Griechenland wurden seit Jahresbeginn 21 Fälle bestätigt, in Italien ebenso viele. Das Virus wird durch Mücken übertragen. Die WHO rät deshalb, sich vor Mückenstichen zu schützen und bei hohem Fieber nach einem Mückenstich sofort ärztliche Hilfe zu suchen.
1: Soweit das Neueste. 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
0: Das Wetter, die aktuelle Vorhersage des Deutschen Wetterdienstes. Heute im Norden und Nordwesten wechselnd bewölkt und vor allem im Nordseeumfeld sind kurze Schauer nicht ausgeschlossen. Sonst sonnig und trocken. Am Nachmittag und am Abend im Südwesten und am Alpenrand einzelne Schauer und Gewitter. Höchsttemperaturen auf den Inseln um 21 Grad, in der Nordhälfte bis 29 Grad und in der Südhälfte bis 33 Grad.
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1: Ich bin Tine Klimach. Die bisherige Gesundheitsministerin Nina Warken wird neue Kanzleramtschefin. Das teilte Bundeskanzler Friedrich Merz in Berlin mit. Sie folgt auf Thorsten Frey, der an die Unionsfraktionsspitze wechseln soll. Für Warken übernimmt Carsten Linnemann das Gesundheitsressort. Merz kündigte für die kommenden Wochen weitere Veränderungen im Kabinett an.
2: Darüber werde ich zu gegebener Zeit Sie informieren, aber diese Entscheidungen brauchen nicht zuletzt angesichts der Sommerpause noch ein paar Tage und vielleicht auch mehr Zeit.
1: Damit ist auch eine weitere Nachbesetzung gemeint, auf die Kanzler Merz nicht einging. Eigentlich sollte auch Verkehrsminister Schnieder seinen Platz räumen. Sein geplanter Nachfolger Fritz Günzler, Finanzexperte der Union, hatte aber kurz vor knapp abgesagt. Bundesinnenminister Dobrindt hat die Ausweitung von Abschiebungen nach Afghanistan gegen Kritik verteidigt. Wer nach einem abgelehnten Asylverfahren ausreisepflichtig sei, müsse auch mit einer Abschiebung rechnen, sagte er. Zuvor war bekannt geworden, dass künftig nicht mehr nur Straftäter und Gefährder für Abschiebungen identifiziert werden sollen. Flüchtlingsrat und Linke kritisieren das als unverantwortlich bzw. als Vorstoß gegen den Menschenrechtsschutz. TikTok gefährdet Kinder und Jugendliche nach vorläufigen Ermittlungsergebnissen der EU-Kommission durch niedrige Schutzstandards. Die Brüsseler Behörde kritisiert unter anderem, dass Fremde die öffentlichen Benutzerkonten von Minderjährigen sehen und die jungen Nutzer auch mit missbräuchlichen Absichten kontaktieren könnten.
3: 200 Millionen Nutzer hat TikTok in Europa. Kinder und Jugendliche brauchen mehr Schutz, meint die EU-Kommission. Bis jetzt könne jeder in die öffentlichen Nutzerkonten sehen. Das müsse sich ändern. Künftig sollten nur noch von den Jugendlichen selbst akzeptierte Nutzer in die Konten schauen dürfen. TikTok weist die Kritik zurück. Die EU-Kommission hat in den vergangenen Monaten schon ein Verfahren wegen Suchtrisiken gegen TikTok eingeleitet und von Snapchat, Facebook und Instagram verlangt, dass das Mindestalter von 13 Jahren besser kontrolliert wird. Aus Brüssel, Dieter Ebeling.
1: Hunderttausende werden heute in Berlin zum Christopher Street Day erwartet. Die Demonstration soll mittags beginnen und dann an der Siegessäule vorbei zum Brandenburger Tor führen. Abends tritt Sängerin Sarah Connor auf. Schon einen Abend vorher war bereits Rapperin Icky Mel aufgetreten. Das Motto des CSD lautet dieses Mal: Haltung ist hot.
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1: Das Wetter, die aktuelle Vorhersage des Deutschen Wetterdienstes. Heute im Norden und Nordwesten wechselnd bewölkt und vor allem im Nordseeumfeld sind kurze Schauer nicht ausgeschlossen. Sonst sonnig und trocken. Am Nachmittag und am Abend im Südwesten und am Alpenrand einzelne Schauer und Gewitter. Höchsttemperaturen auf den Inseln um 21 Grad, in der Nordhälfte bis 29 Grad und in der Südhälfte bis 33 Grad.
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1: Ich bin Tine Klimach. Bundeskanzler Friedrich Merz nutzt den Rücktritt von Unionsfraktionschef Jens Spahn für einen größeren Umbau seiner Regierung. Gesundheitsministerin Nina Warken wird neue Kanzleramtschefin und CDU-Generalsekretär Carsten Lindemann ihr Nachfolger im Gesundheitsministerium.
2: Und Digitalstaatssekretär Amthor wird neuer Bund-Länderbeauftragter im Kanzleramt. Doch unklar ist, was mit Verkehrsminister Schnieder passiert. Der teilte einzelnen Bundestagsabgeordneten am frühen Morgen in einer SMS mit, dass der Kanzler ihn entlassen werde und dies um 9 Uhr im Kanzleramt verkünden würde. Das tat Merz aber nicht. Dass der Kanzler dazu schwieg, liegt offensichtlich daran, dass der vorgesehene Nachfolger, der CDU-Bundestagsabgeordnete Günzler, Merz erst zugesagt, dann aber mitten in der Nacht wieder abgesagt habe. Die Gründe sind unklar. Aus Berlin, Dirk Zeitler.
1: Die USA und Großbritannien planen US-Regierungskreisen zufolge kommende Woche ein hochrangiges Treffen in London, um über die Lage in der Straße von Hormuz zu beraten. Ein US-Beamter bestätigte der deutschen Presseagentur entsprechende Pläne. Zum konkreten Programm, Datum und den Teilnehmern gab es zunächst keine Angaben. Campingplätze, Ferienanlagen und ganze Orte werden geräumt. Wegen der sich weiter unkontrolliert ausdehnenden Waldbrände an Frankreichs Atlantikküste wurden inzwischen rund 110.000 Menschen evakuiert. Auch in Spanien lodern Feuer. Wegen der schweren Waldbrände hat Madrid für die Umgebung der Hauptstadt und eine weitere Region den Notstand ausgerufen.
3: Rund um die Hauptstadt Madrid mussten mehr als 11.500 Menschen ihre Häuser verlassen. Sie warten bei Freunden, Verwandten und in Notunterkünften, ob die Brände eingedämmt werden können. Starke Windböen und hohe Temperaturen erschweren die Löscharbeiten. Der Katastrophenschutz des Militärs hat das Kommando übernommen. Mit Temperaturen bis zu 44 Grad in Andalusien leidet Spanien derzeit unter extremer Hitze. Auch an der französischen Atlantikküste ist es mit 36 Grad sehr heiß. Aus Spanien, Julia Macher.
1: Zum Sport. Jürgen Klopp ist mit klaren Botschaften in sein Amt als Bundestrainer gestartet. Der 59-Jährige versprach keine schnellen Erfolge, rief aber zu einem gemeinsamen Traum vom WM-Titel 2030 auf. Sein erstes Länderspiel als Bundestrainer ist Ende September in der Nations League gegen die Niederlande.
0: Soweit das Neueste. 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
1: Das Wetter, die aktuelle Vorhersage des Deutschen Wetterdienstes. Heute im Norden und Nordwesten wechselnd bewölkt und vor allem im Nordseeumfeld sind kurze Schauer nicht ausgeschlossen. Sonst sonnig und trocken. Am Nachmittag und am Abend im Südwesten und am Alpenrand einzelne Schauer und Gewitter. Höchsttemperaturen auf den Inseln um 21 Grad, in der Nordhälfte bis 29 Grad und in der Südhälfte bis 33 Grad.
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1: Ich bin Tine Klimach. Kanzler Friedrich Merz bildet sein Kabinett um, weil Thorsten Frey neuer Fraktionschef der Union werden soll. Das läuft aber alles andere als glatt. Jetzt hat sich Frey dazu geäußert.
2: Das Ganze sei einfach Pech gewesen, sagte Frey in Stuttgart. Das gäbe es auch in der Spitzenpolitik. Es geht um die Hängepartie bei der Besetzung des Verkehrsministeriums. Minister Schnieder hatte einigen Abgeordneten schon mitgeteilt, dass er entlassen wird. Als der Kanzler dann vor die Presse trat, passierte das aber nicht, weil der vorgesehene Nachfolger Günzler kurzfristig abgesagt hatte. Wie es nun weitergeht, ist offen. Klar ist aber, neue Kanzleramtschefin wird Gesundheitsministerin Warken und ihren Job soll CDU-Generalsekretär Herr Linnemann übernehmen. Aus Berlin, Thomas Brockt.
1: US-Präsident Trump hat der Europäischen Union nach der Milliardenstrafe gegen Google mit neuen Zöllen gedroht. Auf seiner Plattform Truth Social kündigte er zunächst eine Untersuchung gegen die EU an. Diese soll erklären, ob amerikanische Unternehmen benachteiligt würden. Anschließend könne ein erheblicher Zoll auf EU-Importe folgen. Die EU-Kommission hatte Google zuvor wegen Wettbewerbsverstößen zu einer Strafe von 890 Millionen Euro verurteilt. Schwere Waldbrände halten Frankreich und Spanien weiter in Atem. Während bei Madrid und in einer anderen spanischen Region der Notstand ausgerufen wurde, mussten an der französischen Atlantikküste 10.000 weitere Touristen vorsorglich ihre Urlaubsquartiere räumen. In beiden Ländern sprechen die Behörden von ungünstigen Wetterbedingungen, die die Löscharbeiten erschweren. Zum Sport. Jürgen Klopp ist neuer Bundestrainer der Fußballnationalmannschaft. Der 59-Jährige tritt die Nachfolge des bei der WM gescheiterten Julian Nagelsmann an. Es sei ein sehr, sehr besonderer Tag für ihn, sagte Klopp bei seiner Vorstellung in Frankfurt.
3: Jürgen Klopp will beim DFB jeden Stein umdrehen und das dürfte ungemütlich werden für den Verband. Aber Klopp will langfristigen Erfolg, darum will er auch einige Strukturen verändern. In den kommenden Tagen und Wochen werde er viele Spieler anrufen und treffen. Beim Supercup zwischen Bayern und Dortmund wird er dann auf der Tribüne sitzen. Im September bekommt Klopp dann gleich seine ersten 4 Spiele am Stück in der Nations League. Zwar verspricht er keine schnellen Erfolge, dennoch wollen die Fans da schon Fortschritte sehen. Thomas Bremser, Redaktion.
1: Der DFB hat Jürgen Klopp als Bundestrainer bis zur WM 2030 verpflichtet. Außerdem wird Per Mertesacker Geschäftsführer beim Deutschen Fußballbund.
0: Soweit das Neueste. 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
1: Das Wetter, die aktuelle Vorhersage des Deutschen Wetterdienstes. Heute im Norden und Nordwesten wechselnd bewölkt und vor allem im Nordseeumfeld sind kurze Schauer nicht ausgeschlossen. Sonst sonnig und trocken. Am Nachmittag und am Abend im Südwesten und am Alpenrand einzelne Schauer und Gewitter. Höchsttemperaturen auf den Inseln um 21 Grad, in der Nordhälfte bis 29 Grad und in der Südhälfte bis 33 Grad.
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1: Ich bin Tine Klimach. Kanzler Friedrich Merz bildet sein Kabinett um, weil Thorsten Frey neuer Fraktionschef der Union werden soll. Das läuft aber alles andere als glatt. Jetzt hat sich Frey dazu geäußert.
2: Das Ganze sei einfach Pech gewesen, sagte Frey in Stuttgart. Das gäbe es auch in der Spitzenpolitik. Es geht um die Hängepartie bei der Besetzung des Verkehrsministeriums. Minister Schnieder hatte einigen Abgeordneten schon mitgeteilt, dass er entlassen wird. Als der Kanzler dann vor die Presse trat, passierte das aber nicht, weil der vorgesehene Nachfolger Günzler kurzfristig abgesagt hatte. Wie es nun weitergeht, ist offen. Klar ist aber, neue Kanzleramtschefin wird Gesundheitsministerin Warken und ihren Job soll CDU-Generalsekretär Linnemann übernehmen. Aus Berlin Thomas Brockt.
1: US-Präsident Trump hat der Europäischen Union nach der Milliardenstrafe gegen Google mit neuen Zöllen gedroht. Auf seiner Plattform Truth Social kündigte er zunächst eine Untersuchung gegen die EU an. Diese solle klären, ob amerikanische Unternehmen benachteiligt würden. Anschließend könne ein erheblicher Zoll auf EU-Importe folgen. Die EU-Kommission hatte Google zuvor wegen Wettbewerbsverstößen zu einer Strafe von 890 Millionen Euro verurteilt. Schwere Waldbrände halten Frankreich und Spanien weiter in Atem. Während bei Madrid und in einer anderen spanischen Region der Notstand ausgerufen wurde, mussten an der französischen Atlantikküste 10.000 weitere Touristen vorsorglich ihre Urlaubsquartiere räumen. In beiden Ländern sprechen die Behörden von ungünstigen Wetterbedingungen, die die Löscharbeiten erschweren. Zum Sport. Jürgen Klopp ist neuer Bundestrainer der Fußballnationalmannschaft. Der 59-Jährige tritt die Nachfolge des bei der WM gescheiterten Julian Nagelsmann an. Es sei ein sehr, sehr besonderer Tag für ihn, sagte Klopp bei seiner Vorstellung in Frankfurt.
3: Jürgen Klopp will beim DFB jeden Stein umdrehen und das dürfte ungemütlich werden für den Verband. Aber Klopp will langfristigen Erfolg, darum will er auch einige Strukturen verändern. In den kommenden Tagen und Wochen werde er viele Spieler anrufen und treffen. Beim Supercup zwischen Bayern und Dortmund wird er dann auf der Tribüne sitzen. Im September bekommt Klopp dann gleich seine ersten 4 Spiele am Stück in der Nations League. Zwar verspricht er keine schnellen Erfolge, dennoch wollen die Fans da schon Fortschritte sehen. Thomas Bremser, Redaktion.
1: Der DFB hat Jürgen Klopp als Bundestrainer bis zur WM 2030 verpflichtet. Außerdem wird Per Mertesacker Geschäftsführer beim Deutschen Fußballbund.
0: Soweit das Neueste. 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
1: Das Wetter, die aktuelle Vorhersage des Deutschen Wetterdienstes. Heute im Norden und Nordwesten wechselnd bewölkt und vor allem im Nordseeumfeld sind kurze Schauer nicht ausgeschlossen. Sonst sonnig und trocken. Am Nachmittag und am Abend im Südwesten und am Alpenrand einzelne Schauer und Gewitter. Höchsttemperaturen auf den Inseln um 21 Grad, in der Nordhälfte bis 29 Grad und in der Südhälfte bis 33 Grad.
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1: Eines der tristesten und in seinem tiefen Kern gefährlichsten Lieder, das jemals geschrieben wurde, ist ausgerechnet Imagine von John Lennon. Melodisch betörend und sprachlich verführerisch trifft dieser Song seit 5,5 Jahrzehnten aber Millionen Menschen ins Herz, berührt und bestärkt sie in ihren leicht zu manipulierenden Sehnsüchten nach der großen Gemeinsamkeit. Und ist dabei doch nichts anderes als die unsterbliche und nicht tot zu kriegende Hymne des Sozialismus und Kommunismus, dieser zerstörerischen und historisch-mörderischen Ideologie, die noch nie etwas anderes als Leid, Elend und Niedergang über die Menschen gebracht hat. Die Gottlosigkeit in »Stell dir vor, dass es keinen Himmel gibt«. Der kulturelle Relativismus, die vernichtende Idee der offenen Grenzen in »Stell dir vor, dass es keine Länder gibt«. Die große Gleichmacherei in »Stell dir vor, es gibt keine Besitztümer«. Wer genau hinhört und sich nicht verführen lässt, erkennt im monotonen, mahlstromhaften Klaviertakt von Imagine, der keine Höhepunkte und nichts Herausragendes duldet, das graue Trotten in die Entmenschlichung und schließlich ins Gulag. Was Imagine ausmalt, hat in der Geschichte der Menschheit noch nie ohne Politkommissare und Kontrolle der Massen funktioniert, hat Wohlstand ausradiert, kreative Seelen aufgefressen und zermürbt. Keine mörderische Ideologie des 20. Jahrhunderts hat ohne die Ideen des Sozialismus existieren können, in denen das Wunder des Einzelnen dem Wüten des Kollektivs unterworfen wird. Nein, auch nicht der Nationalsozialismus, weswegen Linke dieses Wort fürchten und scheuen und lieber vom Faschismus sprechen. Der Sozialismus, diese erbarmungslose Tyrannei der Gleichmacherei, ist eine einzige Geschichte der ausgelöschten Lebensträume und der Leichenberge. Und doch ist dieses linke Monstrum mit Macht zurück bei uns in Deutschland. In der deutschen Hauptstadt Berlin, die vom Sozialismus gezeichnet und einst tatsächlich ausgehungert und über Jahrzehnte geistig-moralisch ausgedörrt wurde, kommt die SED, heute bekannt als Linkspartei, in den Umfragen auf eines ihrer besten Ergebnisse seit 1989. Auf TikTok suchten sich unsere Kinder durch die verheißungsvollen Botschaften von Heidi Reichenegg. Im Bundestag sind die herrschenden Parteien CDU und SPD den verheerenden Ideen von Planwirtschaft und totaler staatlicher Kontrolle, Oppositionsverbot und massiver Einschränkung der Meinungsfreiheit verfallen. Beseelt vom utopischen Umbau der gesamten Gesellschaft der sogenannten grünen Transformation, die mit sozialistischer Effizienz unsere Wirtschaft zerstört. Wie schon immer und wie in John Lennons schauderhafter Ballade Imagine, kommen die Grausamkeiten des Sozialismus gekleidet in die anschmiegsamen, hypnotisierenden Worte von Brüderlichkeit, Vielfalt, Gerechtigkeit, Gleichheit und Befreiung. Die beiden großen Übel dieser Zeit, die wir zu fürchten haben und bekämpfen müssen, und die sich auf unselige Weise vereinen, sind der Islamismus und der Sozialismus. Über ein Jahrzehnt lang konnte die linke Ideologie in Deutschland vollkommen ungestört ihr zerstörerisches Unwesen treiben, grün lackiert, extremistisch in all ihren zentralen Gedanken, skrupellos und rücksichtslos in der Durchsetzung, unantastbar dominant in Medien und Kultur, in Redaktionen und Theatern, gewaltbereit in ihrem Wahn, steuerfinanziert von uns allen, kleinmütig zugelassen oder gar suizidal unterstützt von der CDU, die unter dem Banner des sogenannten Kampfes gegen Rechts mit in die linke Schlacht gegen sich selbst gezogen ist. Es ist an der Zeit, dass die Bürgerlichen, die Konservativen, die Vernünftigen in diesem Land sich wieder klar und unüberhörbar gegen die Pest des rot-grünen Sozialismus stellen, dass wir unsere Kinder vor diesem Irrweg warnen, die Verführten aufwecken und uns, den willigen Vollstreckern dieser Ideologie, entgegenstellen. Der Sozialismus war immer und ist auch heute in Deutschland eine Ideologie des Umsturzes, der Revolution und der Zerstörung. Er verlangt, aus sich selbst heraus all die zu unterwerfen und zu zwingen, die nicht beglückt werden wollen. Der Sozialismus kann nur existieren, wenn aller Widerspruch, alles menschlich-individuelle Streben nach dem eigenen Glück unterdrückt wird. Wenn das Ich dem großen Wir unterworfen wird, dem vorgeblichen Volkswillen, den eine kleine, allmächtig herrschende Elite bestimmt. Der Sozialismus ist immer Umverteilung von der Breite in die Spitze. Wenn die Herrschenden reicher und der Rest des Landes ärmer wird, dann ist das ein untrügliches Anzeichen für die Herrschaft des Sozialismus. Der Sozialismus ist wie das international solidarische Lieblingsinstrument aller Sozialisten, die Entwicklungshilfe. Die Armen in reichen Ländern zahlen für die Reichen in armen Ländern. Solange bis die meisten Armen und die Mächtigen, nur noch die Mächtigen, noch reicher sind. Der neue Sozialismus, der von der Grünen Partei erdacht und von allen herrschenden Parteien übernommen worden ist, ist eine Weltanschauung, die den Menschen bloß als Werkzeug zur Vollendung politischer Ziele betrachtet. Der neue grüne Sozialismus hat die Kraftquellen unseres Landes, unsere Kraftwerke in die Luft gesprengt, wie die islamistischen Glaubenskrieger Statuen anderer Götter sprengen, die ihnen nicht passen und die sie nicht dulden. Er hat dem Land seine Lebensgrundlagen entzogen und verboten. Das Bauen von Motoren und mächtigen, großartigen Maschinen mit all seinen wertschöpfenden, innovativen Einzelteilen. Er hat die bitteren Lehren aus dem Sozialismus aus den Schulen und aus den Lehrplänen verbannt, um unsere Kinder in die historische Arglosigkeit zu stürzen und zu locken und sie empfänglich zu machen für die Idee vom allmächtigen Umverteilungsstaat, der über ihr Leben und ihre Träume wacht. Und bestimmt.
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2: Wir sprechen gleich also über diese eine tiefere Schicht dieses spektakulären ZDF-Sommerinterviews mit Friedrich Merz, nämlich mit den Auslassungen, ja den Pfeilen, den Spitzen von Friedrich Merz gegen seinen ehemals engsten Mitarbeiter in der Fraktion, gegen den von seinem Amt als Fraktionsvorsitzenden zurückgetretenen Jens Spahn. Und er hat eben gesagt, in einer Stelle, die wir eben schon gehört haben, die wir uns gleich nochmal anschauen werden, ja, diese große Bugwelle an Kritik, die habe wohl auch etwas mit der Person Jens Spahn zu tun. Da frage ich dich doch gleich mal, Julian, welches Bild von der Person Jens Spahn hat denn offenbar Friedrich Merz, wenn er so etwas sagt?
3: Ja, das fragt man sich ein bisschen. Also ausweislich aller Statistiken und aller Umfragen ist Jens Spahn der unbeliebteste Politiker des Landes, dicht gefolgt allerdings von Friedrich Merz, der jetzt für sich vermutlich diesen Platz einnehmen wird. Insofern ist Friedrich Merz durch den Rücktritt von Jens Spahn jetzt zumindest in einer Kategorie absolute Spitze. Ich habe mich auch gefragt, was meint er eigentlich damit mit der Person? Hat etwas mit der Person Jens Spahn zu tun? Es gibt dafür mehrere Erklärungen. Erstens eben jene Umfragen, die ich gerade genannt habe. Zweitens natürlich immer noch Corona, die

0: auch nicht abwegig und durchaus plausibel. Es geht ja hier eben um das Thema Vaterschaft, es geht um das Thema Leihmutterschaft und es geht damit zwangsläufig auch um das Thema der sexuellen Orientierung von Jens Spahn, das Thema Homosexualität. Und bei Friedrich Merz schwingt immer, finde ich, auch ein bisschen mit, dass er auch das gemeint haben könnte, dass die Menschen eben mit dieser Orientierung von Jens Spahn so unzufrieden waren, dass sich dieser Wutsturm dann Bahn gebrochen hat. Also auch das halte ich für möglich, dass Friedrich Merz eben genau das damit gemeint hatte, die Homosexualität von Jens Spahn, die er dann sozusagen unterstellend dafür verantwortlich macht, dass sich dieser Hass auf Spahn in den letzten Tagen dann Bahn gebrochen hat.
1: Das ist ja genau die Frage, warum ist so eine große Bugwelle der Ablehnung, der Empörung überhaupt entstanden? Dazu wurde Friedrich Merz im Interview im ZDF befragt und die Stelle schauen wir uns jetzt an.
2: Das heißt, mit dieser Empörungswelle, die sich dann sehr schnell breit gemacht hat, haben Sie in der Form nicht gerechnet?
3: Zumindest nicht in diesem Umfang. Aber es hatte wahrscheinlich auch was mit seiner Person zu tun und auch mit der Kommunikation. Und da hat es dann ziemlich viel Empörung gegeben.
1: Ja, es hatte etwas mit einer Person zu tun, sagt Friedrich Merz, dass die Wogen so hochgegangen seien, aber auch mit seiner Kommunikation. Also letzten Endes, er lädt die Verantwortung hier jetzt bei Jens Spahn ab und dessen Kommunikation.
4: Ich würde sagen, dass Friedrich Merz einfach mal wieder eine Situation vollkommen unterschätzt hat und nicht gemerkt hat, wie sehr es die Identität der Partei CDU trifft oder wie Emanuel Hagel in Baden-Württemberg sagt, den Klutpunkt, ein Wort, das es zwar nicht gibt, aber dass man zumindest trotzdem nachvollziehen kann, was er damit meinen könnte. Also einfach quasi der Kern vom Kern, sagt Gabor Steingart immer, der Kern vom Kern der Identität der CDU. Es ist in dieser Partei sehr viel Beliebigkeit angelangt beim Thema, wie man mit der Wirtschaft umgeht, mit dem Sozialstaat umgeht, mit Migration umgeht. Da gibt es viele Strömungen zwischen knallhart Law and Order und ja, aber wir müssen doch auch irgendwie ein gutes Gesicht in der Welt wahren. Aber bei den Themen christliches Menschenbild, Würde des Menschen am Anfang und am Ende des Lebens, da erweckt man zumindest noch den Schein eines kongruenten, gemeinschaftlichen, christlichen Bildes. Und an Punkten, die da angeknackst werden, wir haben es in der Debatte rund um Frau Goprosius-Gersdorf, die sich sehr liberal zum Thema Menschenwürde bei ungeborenen Leben, also bis ab wann beginnt das Leben, ist also das Leben im Bauch genauso schützenswert wie das Leben der Mutter quasi, die den Bauch an sich trägt. Und dann hat man diesen Punkt berührt und auf einmal kamen komplett verschiedene Strömungen und Kreise, sowohl Law and Order Menschen als auch christliche, sehr, sehr gläubige Menschen, als auch Feministinnen und Frauenunion, also die eher sich um Frauenthemen kümmern, völlig verschiedene Grundeinstellungen eigentlich, aber in dieser Sache dann doch gemein. Und das hat Friedrich Merz ähnlich wie bei Frau Goprosius-Gersdorf in dem Fall erneut radikal unterschätzt. Und ob es Jens Spahn unterschätzt hat oder ob er es als Kalkül benutzt hat, das weiß nur Jens Spahn. Denn er ist bei solchen Dingen eher deutlich strategischer und klüger und, wie soll ich sagen, mit dem langen Blick auf die Macht deutlicher unterwegs.
1: Sehr wichtiger Punkt von dir, weil bei Frau Goprosius-Gersdorf war es ja letzten Endes die gleiche Schnittmenge an Untergruppierungen, die also Jens Spahn die Gefolgschaft verweigert hat. Auch die Frauen,
4: sehr
1: auch
4: ähnlich,
1: die Christen, sehr ähnlich.
4: Sehr ähnlich, wobei jetzt hier noch dieser Punkt der Unglaubwürdigkeit und der Doppelmoral hinzugekommen ist, von wegen ich propagiere über Jahre das Gegenteil von dem, was ich am Ende in meinem Privaten tue und mach nicht die Klappe auf, wenn vor fünfeinhalb Monaten in Stuttgart beim Parteitag das Ganze auch noch Thema ist und nutze wenigstens nicht dann die Gelegenheit, während die Leihmutter in den USA wahrscheinlich schon im zweiten, dritten Monat ist, zu sagen, so liebe Leute, ich habe mich da nur einmal fürs Protokoll, ich habe meine Meinung geändert, ich bin gegen diesen Antrag aus diesem und jenem Grund, ich als schwuler Mann habe nur diese eine Möglichkeit, ich nehme sie wahr, weil mir die Familie am wichtigsten ist, so hat jeder gesagt, weiß nicht, ob wir es nachvollziehen können, aber ist jetzt so. Da hätte man quasi kommunikativ das Ganze vorbereiten können, vielleicht meint Friedrich Merz das, dass man auch ihm gegenüber die Kommunikation anders benutzt, als dann, wenn das Kind da ist, zu sagen, übrigens, Herr Bundeskanzler, ich bin jetzt Vater geworden.
1: Aber die Frage ist ja auch, Julian, was jetzt die Kommunikation von Merz selbst angeht. Er hat ja hier diesem Ausschnitt auch im Interview keinen Zweifel daran gelassen, dass er mehrere Tage vorher schon, er sagt spät, aber immerhin doch mehrere Tage vorher informiert war und dann ließ er die Sache treiben, hätte ein führungsbewusster, vielleicht auch ein prinzipienbewusster CDU-Vorsitzender und Kanzler da nicht von sich aus zum Hörer greifen müssen und sagen, Mensch, Jens Spahn, jetzt weiß ich es, Zeit, dass du deinen Rücktritt anbietest.
0: Das ist doch der alles entscheidende Punkt hier, Alexander. Es geht nicht mehr um die Affäre Spahn. Es geht um die Affäre Merz. Was hat man immer über Friedrich Merz verdächtigt und vermutet in der CDU? Einer der häufigsten Sätze in der CDU über Friedrich Merz. Friedrich Merz hat ein Frauenproblem. Und das hat Friedrich Merz doch mal wieder

0: auf spektakuläre Weise deutlich gemacht und bewiesen und untermauert. Dieses Thema Leihmutterschaft, egal wie man dazu steht, ist besonders für Frauen ein ultimativ emotionales Thema. Und man muss nicht besonders sensibel sein oder nicht besonders Frauen im Blick haben in ihrer Rolle in der Partei, um das zu verstehen. Friedrich Merz hat das ganz offenkundig in keiner Weise verstanden. Friedrich Merz hat nicht verstanden, dass es beim Thema Leihmutterschaft einen besonders emotionalen Punkt für Frauen gibt, nämlich, dass nicht nur eine Frau gemietet wird. Das Wort mieten muss man hier sagen. Wenn man Leihmutterschaft sagt, ist mieten das richtige Wort, sondern gleich zwei. Es wird eine Eizelle befruchtet, die wird entnommen und befruchtet. Und diese Eizelle wird einer anderen Frau wiederum eingepflanzt. Die wird tatsächlich gemietet oder geliehen. So heißt es ja. Bezahlt, geliehen ist gemietet, um ein Kind auszutragen. Und dann wird der Frau das Kind weggenommen. Das ist einfach. Das sind die nüchternen Fakten. Das ist der Vorgang. Das ist das, was passiert. Da muss man als Bundeskanzler des Landes, das ja immerhin zur Hälfte aus Frauen besteht, doch verstehen, dass das ein möglicherweise hochemotionales Thema für Frauen ist. Und Friedrich Merz, das kann man ja heute sagen, hat das in keiner Weise bemerkt, antizipiert oder, und auch das geht aus dem Interview hervor, das werden wir gleich noch sehen, mit irgendwem einmal besprochen. Friedrich Merz sagt ja in diesem Interview, indem er erkennbar wütend auf Jens Spahn ist und versucht, ihm im Rahmen seiner Möglichkeiten sozusagen persönliche Vorhaltungen und Vorwürfe zu machen. Aber Friedrich Merz hat ja zugegeben, dass er irgendwas zwischen eine Woche und 10 Tage mit niemandem über dieses Thema überhaupt gesprochen hat. Und da muss ich dann wirklich sagen, beginnt für mich totales Führungsversagen, wenn der Bundeskanzler bei seinem wichtigsten Mann und dem Markenkern seiner eigenen Partei, der von dem Handeln seines wichtigsten Mannes berührt ist, nicht merkt, dass er vielleicht mal mit jemandem über dieses Thema sprechen sollte, dann kann man tatsächlich ganz massive Zweifel an der Eignung bekommen. Wenn ihm schon das Frauenthema nicht aufgefallen ist, was wie gesagt unter Führungsgesichtspunkten bei einem Bundeskanzler nur sehr, sehr schwer nachzuvollziehen und nur sehr schwer zu verzeihen ist, dann hätte ihm doch vielleicht mindestens dieses Arithmetik der Machtthema auffallen müssen, dass Jens Spahn zu einer Wahl angetreten ist, die er nie und nimmer gewonnen hätte, wenn er transparent gewesen wäre, bewusst nicht transparent war, um die Wahl zu gewinnen. Auch das ist übrigens noch ein kleiner Punkt, der dazu kommt. Ich weiß nicht, wie da die Ausstiegsregelung ist, aber nach meiner Rechnung dürfte Jens Spahn damit auch noch 2 Monate doppeltes Gehalt ungefähr mitgenommen haben. Aber der Punkt hätte Friedrich Merz doch dann wenigstens auffallen können. Friedrich Merz ist ein Kanzler der Gleichgültigkeit, solange es nicht um Friedrich Merz geht. Und das fällt ihm dann regelmäßig auf die Füße, sodass es dann am Ende doch wieder um Friedrich Merz geht. Denn diesen Sturm nicht heraufziehen zu sehen, da frage ich mich, wenn es um den Kapitän unseres Landes geht, ja, welchen Sturm sieht er denn dann?
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1: Ich bin Tanja Wagner. Der designierte Unionsfraktionschef Frei hat die Probleme von Kanzler Merz beim Umbau der Bundesregierung als Folge von Pech bezeichnet. Es könne auch in der Spitzenpolitik passieren, dass ein geplanter Personalwechsel kurzfristig scheitere, sagte der CDU-Politiker.
2: Es geht um die Hängepartie bei der Besetzung des Verkehrsministeriums. Minister Schnieder hatte einigen Abgeordneten schon mitgeteilt, dass er entlassen wird. Als der Kanzler dann vor die Presse trat, passierte das aber nicht, weil der vorgesehene Nachfolger Günzler kurzfristig abgesagt hatte. Wie es nun weitergeht, ist offen. Klar ist aber, neue Kanzleramtschefin wird Gesundheitsministerin Warken und ihren Job soll CDU-Generalsekretär Linnemann übernehmen. Thomas Brock, Berlin.
1: Frankreich und Spanien kämpfen weiter gegen Waldbrände. Rund 110.000 Menschen mussten allein in der Gironde ihre Unterkünfte verlassen. Ein Ende ist nicht abzusehen. Bundeskanzler Merz bot Frankreich Unterstützung an. Nach dem sprunghaften Anstieg der Ölpreise infolge der Eskalation im Iran-Krieg sieht das Deutsche Institut für Wirtschaftsforschung die Versorgung in Deutschland und Europa weiterhin stabil. Aktuell sei die Versorgung mit Rohöl- und Mineralölprodukten wie Benzin und Diesel weiterhin gesichert, sagte DIW-Ökonomin Franziska Holz gegenüber der deutschen Presseagentur.
3: In absehbarer Zeit ist auch weiter nicht mit einem Rückgang des Ölpreises zu rechnen. Insgesamt sind im Weltölmarkt fast 20% weniger Mengen als noch vor dem Krieg verfügbar, so DIW-Ökonomin Holz weiter. Der Preis für Rohöl schießt weiter in die Höhe. Zuletzt lag er bei rund $100 pro Barrel. Zum Vergleich, vor dem Ausbruch des Iran-Kriegs Ende Februar lag der Preis bei rund 66 Euro pro Barrel. Neue Entlastungen wird es auch erstmal nicht geben. Das hat Wirtschaftsministerin Reiche diese Woche noch einmal klargestellt. Der Tankrabatt hat viele Milliarden gekostet und dafür ist jetzt kein weiteres Geld mehr da. Tine Klimach, Berlin.
1: Das größte jemals gebaute Raketensystem der Raumfahrtgeschichte hat seinen 13. Testflug weitgehend nach Plan absolviert. Das vom privaten Raumfahrtunternehmen SpaceX entwickelte Starship startete vom Weltraumbahnhof des Unternehmens im US-Bundesstaat Texas und flog eine Weile unbemannt durch das Weltall.
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1: Zum Wetter, die aktuelle Vorhersage des Deutschen Wetterdienstes. Heute im Norden und Nordwesten einige Wolken, meist aber trocken, sonst vielfach heiter bis sonnig. Im Südwesten und am Alpenrand am Nachmittag und Abend einzelne Schauer und Gewitter. Höchstwerte in der Nordhälfte bis 29 Grad, in der Südhälfte bis 33 Grad, an der Nordsee etwas kühler.
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1: Heute lautet unser Thema: Spahns Leihmutter-Affäre bleibt eine Belastung für die CDU. Menschenhandel erschüttert die CDU und ruiniert eine Kanzlerschaft. Jens Spahn ist nicht mehr der Vorsitzende der Unions-Bundestagsfraktion, Abgeordneter bleibt er. Der Rücktritt war unausweichlich. Friedrich Merz braucht aber 2 Tage, um die Alternativlosigkeit einzusehen. Basis- und Landesverbände zeigten dem Kinderkäufer Spahn die rote Karte. Erst dann folgte der Parteivorsitzende. Spahn ist ein Meister der egoistischen Nutzenmaximierung. Merz aber sieht sich nun mit einer unangenehmen Frage konfrontiert. Wenn Spahn aufgrund mangelnder Glaubwürdigkeit zurücktreten musste, warum ist Merz dann immer noch im Amt? Die CDU lehnt es ab, Frauen zum bezahlten Brutkasten zu verzwecken. Die Christdemokraten haben das Stoppschild auf ihrem letzten Bundesparteitag bekräftigt. Der Wunsch nach Elternschaft heiligt nicht jedes Mittel. Das CDU-Vorstandsmitglied Spahn kennt die Beschlusslage seiner Partei ebenso wie die Gesetzeslage in Deutschland. Es war ihm egal. Spahn investierte gemeinsam mit seinem Partner einen 6-stelligen Dollarbetrag. Damit wurden in den USA 2 Frauen bezahlt. Die eine Frau stellte Eizellen zur Verfügung. Die andere Frau ließ sich die mit dem Samen von Spahns Ehemann künstlich befruchteten Eizellen implantieren. Der am geeignetsten erscheinende Embryo wurde selektiert und eingepflanzt. Auch eine Hormonbehandlung ließen die beiden Frauen über sich ergehen. Nach der Geburt wurde das Kind vertragsgemäß an die deutschen Eheleute Spahn ausgehändigt. Jens Spahn ist ein Vertreter des deutschen Neofeudalismus. Ihn scheren nicht die Grenzen des Handelns, die für andere gelten. Ihn scheren nicht die Rahmenbedingungen, die er als Abgeordneter zu verantworten hat. Er kann es sich leisten, auszuscheren. Als die bezahlte Mutter schwanger war, schwieg Spahn auf dem Parteitag. Er schwieg bis wenige Tage vor der Niederkunft der bezahlten Frau. In seinem Rücktrittsschreiben an die Fraktion zeigt sich Spahn uneinsichtig. Er formuliert in schlechtem Deutsch: der Spagat zwischen seiner, Zitat, privaten Entscheidung zu einem Kind durch Leihmutterschaft und der nachvollziehbaren Erwartung an mich als Vorsitzenden unserer Fraktion ist größer geworden, als ich es erwartet hatte, Zitat Ende. Dieser Spagat, Herr Spahn, war vom ersten Tag Ihrer Entscheidung, 2 Frauen zu bezahlen, gleich groß. Daran hat sich nichts geändert durch die Enthüllung. Dieser Spagat ist nicht zu schließen. Dieser Spagat heißt Doppelmoral. Gewachsen ist lediglich die Empörung im Kreis der Parteifreunde. Die CDU mag nicht schon wieder als eine Familie dastehen, in der man nur die Ehre des gebrochenen Wortes kennt. Ein Politikprofi wie Spahn wird die Folgen einer Entscheidung kalkuliert haben, die mitsamt ihren Vorbereitungen 2 Jahre zurückliegen dürfte. Spahn hat sich für ein System entschieden, das unglaublich frauenfeindlich und ausbeuterisch ist. So formuliert es Birgit Kelle, Autorin von »Ich kauf mir ein Kind«. Spahn hat sich für den Exit aus dem System Merz entschieden. Und was sagt der abermals düpierte, in seiner Orientierungslosigkeit von Spahn vorgeführte CDU-Vorsitzende und Bundeskanzler?
2: Das heißt, mit dieser Empörungswelle, die sich dann sehr schnell breit gemacht hat, haben Sie in der Form nicht gerechnet?
3: Zumindest nicht in diesem Umfang. Aber es hatte wahrscheinlich auch was mit seiner Person zu tun und auch mit der Kommunikation, und da hat es dann ziemlich viel Empörung gegeben.
1: Wenn Friedrich Merz den Umfang der Empörung nicht vorausgesehen hat, dann hält Merz Parteitagsbeschlüsse für unverbindliche Lyrik. Das ist der Skandal im Skandal. Der CDU-Vorsitzende deutet seine eigene Partei als materielle Zugewinngemeinschaft, als Lobbyverband der Macht. Und mit seiner schriftlichen Aussage, Glaubwürdigkeit sei das höchste Gut in der Politik, liefert Merz den besten Rücktrittsgrund in eigener Sache. Vor dem Babykauf durch einen führenden Christdemokraten hatte der Herbst der CDU begonnen. Nun, mitten im Juli, ist der Winter da. Das war Kissler Kompakt, der erste Kommentar des Tages. Nur selber denken macht schlau.
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2: Da ist jemand aber ganz schön geladen. Und dieser jemand heißt Friedrich Merz und er ist im Hauptberuf Bundeskanzler. Nichts mit Reförmchen loben, angebliche Entlastungen loben, sich selber auf die Schulter klopfen. Nein, Bundeskanzler Friedrich Merz musste beim gestrigen ZDF-Sommerinterview vor allem über eines reden, über die Probleme seiner Regierung. Etwa auch über seine Kommunikation, über die Kommunikation des Kanzlers, die viele als ruppig und oberlehrerhaft wahrnehmen. Und wie zum Beweis hat Merz gleich vor einem Millionenpublikum die Fassung verloren.
3: Vielen Menschen, wir kommen nachher noch dazu, treten sie relativ harsch auf. Und wir schauen uns das gleich mal an. Vor gut 2 Wochen haben sie beim Landesparteitag der CDU Kritikern ihres neuen Reformpakets Folgendes zugerufen.
4: Kulturpessimisten, Untergangspropheten, Nöler, Nörgler, Empörte, Berufskritiker. Wegtreten.
3: Warum so ruppig im Ton, Herr Merz?
5: Das ist nur ein kleiner Auszug aus meiner Rede gewesen, Frau Zimmermann. Ich habe zuvor ein Zitat von George Bernard Shaw genannt, das hätten Sie auch bringen können. Und das ist sehr freundlich gewesen. Und ich habe genau das vorher gesagt. Ich habe gesagt, man kann es jetzt in eine unfreundliche Weise übersetzen. Und das ist der Auszug, den Sie gezeigt haben. Das war unvollständig, was Sie hier gerade gezeigt haben.
3: Aber wegtreten ist ja relativ klar.
5: Ich habe gesagt, ich übersetze das jetzt mal in eine unfreundliche Version. So, und ehrlich gesagt, diese ewige Nörgelei, diese ewige Nölerei, dieses Schlechtreden, dieses Kaputtreden unseres Landes. Ich darf mir das bei solchen Gelegenheiten auch mal erlauben. Ich bin es einfach leid. Wir haben in Deutschland so viele Chancen. Wir haben so viele Möglichkeiten. Wir sehen eine Zahl von Unternehmensgründungen durch junge Menschen in nie gekannter Zahl. Schon im ersten Halbjahr 2026 sind fast so viele neue Unternehmen gegründet worden wie im Jahr 2025. Und das war schon ein Rekordjahr in Deutschland. Ich bin es einfach leid, dass nur schlecht geredet wird über Deutschland. Und deswegen sage ich dann hin und wieder auch mal sowas. Aber beim nächsten Mal bitte den ganzen Kontext.
2: Ja, da ist wirklich jemand sehr, sehr schlecht gelaunt. Und ich mache jetzt kurz mal den Faktencheck, bevor wir drüber reden. Was hat er denn wirklich gesagt bei dem Landesparteitag? Er sagt, er habe vor diesem eingespielten Zitat ein Zitat gebracht von George Bernard Shaw. Das stimmt auch. Ob das freundlich ist, sei dahingestellt. Es heißt, diejenigen, die glauben, es geht nicht, werden gebeten, diejenigen nicht zu stören, die es trotzdem versuchen. So, dann großer Beifall, sehr lauter auch von Jens Spahn, Samann. Und dann sagte er nicht, das sei freundlich gewesen und man könne es auch unfreundlich sagen schon. Er sagte dann, wir kommen vom Land und deswegen kann man es auch etwas deutlicher sagen. Das war der O-Ton von Friedrich Merz auf dem Landesparteitag. Deshalb kann man es auch etwas deutlicher sagen, von freundlich und unfreundlich war nicht die Rede. Gern geschehen, Herr Bundeskanzler. Worüber wir jetzt natürlich reden müssen, weil der Kanzler sagt hier vor einem Millionenpublikum im ZDF-Sommerinterview, die Hütte in der CDU brennt sowieso wegen der Leihmutterschaftsaffäre von Jens Spahn. Ich bin es leid. Immer dieses Genörgele, dieses Genöle. Haben wir einen sehr, sehr dünnhäutigen Bundeskanzler?
6: Ich habe zuerst gedacht, Julian Nagelsmann spricht. Weil der hat ja auch Anleihen genommen in seinen letzten Wochen und Monaten bei Friedrich Merz. Er ist in der jetzigen Situation nach einem Tag Rücktritt Spahn im Prinzip nur der, er muss Zuversicht geben. Er beschimpft weiterhin seine Wähler, auch seine Nichtwähler. Seine Wähler werden weniger und die Nichtwähler werden dadurch mehr. Damit ändert sich in diesem Lande zuerst mal nichts Positives. Ich verstehe seine Aufgabe in dem Falle, nach vorne zu blicken, aber nicht mit Luftzahlen. Denn diese Neugründungen sind im überwiegenden Maße Start-ups, deren Erfolgsaussichten bei 5 oder 10% liegen. Das ist die Wahrheit. Was mich am ganzen Interview gestört hat, aber ich denke, da kommen wir noch dazu. Auch Frau Zimmermann hat nicht eine Frage nach der Lage dieses Landes gestellt. Nicht eine Frage nach Werksschließungen bei VW. Nicht eine Frage bis zu 250.000 neuen Stellen, die verloren gehen. Nicht eine Frage nach dem Stand der Chemieindustrie. 7 oder 8 Minuten wurden über Spahn verwendet. Der Rest war Publikumsbeschimpfung des Kanzlers. Dann kann ich dieses ganze Sommerinterview in die Tonne kloppen und einen Spielfilm senden. Der unterhält mich mehr als das. Das regt mich nur auf.
2: Aber diese, wie du sagst, Publikumsbeschimpfung im Julian war ja doch sehr aufschlussreich. Also über diesen Satz von ihm komme ich nicht drüber hinweg. Ich bin es leid. Ja, was genau ist der Kanzler denn leid?
7: Das Entscheidende hier ist doch der Gesamteindruck

0: das ist ein kritisches Interview. Er wusste vorher, es wird erstmal um Jens Spahn gehen. Er wusste vorher, er wird da was ausgleichen, absorbieren müssen, dass eben ihm gerade sein wichtigster Mann weggebrochen ist und er nicht mal gemerkt hat, dass da ein Sturm auf ihn zurollt. Friedrich Merz hätte wissen können, er muss sich vorbereiten auf dieses Interview. Und alles, was ihm einfällt, ist, was er leid ist, wer alles nicht mitzieht, wer alles rumnörgelt und dass alle gemein zu ihm sind. Wir haben das ja eben ganz kurz schon im Einstieg gesehen und werden es ja auch gleich nochmal sehen, wie Friedrich Merz sagt, sie berichten immer nur die Kritik an mir. Was er damit sagen will, ist ja klar. Warum sagen sie nicht mal was Nettes über mich, über Friedrich Merz? Das ist die ganze Position des Bundeskanzlers. Das war so unsouverän. Ich habe gestern Social Media danach durchgelesen. Schwerer Autounfall war der Vergleich, der da am häufigsten kam über dieses Interview mit Friedrich Merz. Wenn Friedrich Merz glaubt, mit dieser Art der Kommunikation, auch wie triumphierend er lacht über den Einspieler von sich selbst. So, und dann wird er aber wütend, dass sie nicht gleich die ganze Rede zeigen. Und dann, auch da sind wir wieder an einem wiederkehrenden Punkt. Man kann dem Bundeskanzler halt kein Wort glauben. Er wirft Frau Zimmermann, und die hat wirklich keinen guten Job gemacht, ich habe wenig Anlass, sie zu verteidigen, aber er wirft ihr ja vor, den entscheidenden Kontext weggelassen zu haben. Und sagt, ich habe dann gesagt, ich übersetze das jetzt mal ins Unfreundliche. Das habe ich damals gesagt. Das stimmt nicht. Das hat er einfach nicht gesagt. Das hat er nicht gesagt. Er hat gesagt, ich komme vom Land. Man kann es auch noch drastischer sagen. Das war das, was er gesagt hat. Ja, Friedrich Merz verliert die Nerven. Das ist der Eindruck, den man von diesem Interview bekommen kann.
1: Ja, aus Kommunikationssicht, das Bemerkenswerte ist ja, er fühlt sich angegriffen, reagiert mit Medienschelte. Und um zu belegen, dass die Medien ihn immer falsch darstellen, flippt er einmal ganz kurz aus und wiederholt diesen Punkt 1:1 und in einer noch drastischeren Form und ergänzt noch dieses, ich bin's leid, dass die Nörgler immer nörgeln. Das zum einen, und dieser Ausgangssatz, ja, er schmückt sich dann mit dem Nobelpreisträger und sinngemäß sagt er, diejenigen, die nicht dran glauben, sollen nicht denjenigen, die dran glauben, im Wege stehen. Das ist aber, tut mir leid, bei einer Volkswirtschaft, die daran geglaubt hat, sich mit Wind und Sonne versorgen zu können, 3 Millionen Migranten im Land aufnehmen zu können, unter Angela Merkel irgendwie, die Mutti regelt das alles schon. Das ist was für die Kirche oder für die Plumpsack-Gruppe, ich weiß es nicht, aber nicht für den Bundeskanzler. Also ich möchte nicht von niemandem geleitet werden, der sagen, wenn wir nur gemeinschaftlich dran glauben und diejenigen, die nicht dran glauben, nicht den Gläubigen im Weg stehen, der, dann gehe ich halt in den Kölner Dom oder irgendwo hin, aber dann nicht zum Kanzleramt und lass mich davon regieren. Dieser Ausgangssatz war ja schon, ja, geistig kleinkariert, würde ich mal sagen, nichts gegen diesen Nobelpreisträger. Aber dann, du hast es gesagt, wir haben es verschrieben, hat er nicht gesagt. Und jetzt übersetze ich das mal, sondern er hat gesagt, weil wir auf dem Land sind, hau ich jetzt mal einen raus. Das war dann das Originalzitat Friedrich Merz. Das andere war ja ein Fremdzitat. Deswegen darf man ruhig das Originalzitat Friedrich Merz zeigen. Und er zum Beleg setzt noch einen drauf, flippt nochmal aus, vor laufender Kamera am ZDF. Ja, da sind die Nerven blank. Und da zeigt sich auch wieder diese Form der Kritikresistenz, die ihm nachgesagt wird. Wenn jemand sagt, ja, kannst du, aber sie haben da irgendwie im Ton sich ganz schön vergriffen, sagt er, nein, nein, nein, und flippt aus.
2: Das ist ja genau das Kommunikationsproblem, das er immer beschreibt. Er vergisst dabei, dass er das Kommunikationsproblem ist. Ich gehe mal davon aus, dass es Menschen gibt, ich weiß es, muss ich davon ausgehen, die versuchen, ihn zu beraten. Die versuchen, ihn einzustimmen. Mit denen geht er genauso um, wenn sie nicht seine Meinung 100% decken, wie er mit Frau Zimmermann umgegangen ist. Sie kriegen sofort Gegenwind. Irgendwann geben diese Menschen auf, die Beratung durchsetzen zu wollen, sondern lassen ihn laufen und beten zum lieben Gott, dass er nicht wieder irgendein Quatsch daherredet, der dann der gesamten Partei um die Ohren fliegt und der Regierung.
3: Und symptomatisch für diesen Umgang mit Kritik ist der Umgang mit einer Frage von Frau Zimmermann. Es klang eben jetzt schon zweimal an. Es wird auf die Kritik Friedrich Merzens an der Arbeitsmoral der Deutschen angespielt. Und als er damit konfrontiert wird, verliert er wirklich die Fassung. Immer würden nur die Kritiker zu Wort kommen, wie bei seiner, und das thematisiert er ohne Not selbst, wie bei seiner berühmten Pascha-Aussage.
4: Sie reden aber zuweilen auch schlecht über die Deutschen. Von denen sind viele beleidigt von verschiedenen Bemerkungen. Sie haben etwa den Arbeitnehmern relativ pauschal unterstellt, dass sie nicht genug arbeiten. Sie verlangen Krankschreibungen ab dem ersten Tag. Das unterstellt den Menschen, dass sie krank feiern. Sie haben mit der Bemerkung zum Stadtbild sehr viele Menschen mit migrantischem Hintergrund verstört. Das gehört ja auch zur Wahrheit.
5: Und es gehört zur Wahrheit dazu, Frau Zimmermann, dass viele Menschen in Deutschland gesagt haben, genau so ist es, wie der Friedrich Merz das da gesagt hat. Nur die kommen in ihrer Berichterstattung kaum vor. Nein, Sie zeigen immer nur diejenigen, die kritisieren.

0: Kritik an mir äußern. Sie zeigen selten diejenigen, die mal sagen, es ist genauso. Das war mit den kleinen Paschas schon vor vielen Jahren so. Sie zeigen immer diejenigen, die es kritisieren. Ist ihr gutes Recht, das zu tun, aber es ist mein gutes Recht, so mal zu sagen, ich bekomme sehr viel Zustimmung in der Bevölkerung für das, was ich zu diesen Sachverhalten sage. Und ich habe nie jemandem persönliche Faulheit unterstellt. Ich habe nur gesagt, dass die Zahl der geleisteten Arbeitsstunden in Deutschland im Augenblick zu niedrig ist. Die Schweizer arbeiten 200 Stunden mehr als die Deutschen. Das ist doch nicht Faulheit, die ich jemandem persönlich unterstelle, sondern ich sage, unsere Produktivität ist zu gering, unsere wirtschaftliche Leistung ist zu gering und da müssen wir da was dran tun. Und wenn wir uns diesen Sozialstaat weiter leisten wollen, dann müssen wir für diesen Sozialstaat gemeinsam arbeiten.
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1: Ich bin Tanja Wagner. Der designierte Unionsfraktionschef Frei hat die Probleme von Kanzler Merz beim Umbau der Bundesregierung als Folge von Pech bezeichnet. Es könne auch in der Spitzenpolitik passieren, dass ein geplanter Personalwechsel kurzfristig scheitere, sagte der CDU-Politiker.
2: Es geht um die Hängepartie bei der Besetzung des Verkehrsministeriums. Minister Schnieder hatte einigen Abgeordneten schon mitgeteilt, dass er entlassen wird. Als der Kanzler dann vor die Presse trat, passierte das aber nicht, weil der vorgesehene Nachfolger Günzler kurzfristig abgesagt hatte. Wie es nun weitergeht, ist offen. Klar ist aber, neue Kanzleramtschefin wird Gesundheitsministerin Warken und ihren Job soll CDU-Generalsekretär Linnemann übernehmen. Thomas Brock, Berlin.
1: Frankreich und Spanien kämpfen weiter gegen Waldbrände. Rund 110.000 Menschen mussten allein in der Gironde ihre Unterkünfte verlassen. Ein Ende ist nicht abzusehen. Bundeskanzler Merz bot Frankreich Unterstützung an. Nach dem sprunghaften Anstieg der Ölpreise infolge der Eskalation im Iran-Krieg sieht das Deutsche Institut für Wirtschaftsforschung die Versorgung in Deutschland und Europa weiterhin stabil. Aktuell sei die Versorgung mit Rohöl- und Mineralölprodukten wie Benzin und Diesel weiterhin gesichert, sagte DIW-Ökonomin Franziska Holz gegenüber der deutschen Presseagentur.
3: In absehbarer Zeit ist auch weiter nicht mit einem Rückgang des Ölpreises zu rechnen. Insgesamt sind im Weltölmarkt fast 20% weniger Mengen als noch vor dem Krieg verfügbar, so DIW-Ökonomin Holz weiter. Der Preis für Rohöl schießt weiter in die Höhe. Zuletzt lag er bei rund $100 pro Barrel. Zum Vergleich, vor dem Ausbruch des Iran-Kriegs Ende Februar lag der Preis bei rund 66 Euro pro Barrel. Neue Entlastungen wird es auch erstmal nicht geben. Das hat Wirtschaftsministerin Reiche diese Woche noch einmal klargestellt. Der Tankrabatt hat viele Milliarden gekostet und dafür ist jetzt kein weiteres Geld mehr da. Tine Klimach, Berlin.
1: Das größte jemals gebaute Raketensystem der Raumfahrtgeschichte hat seinen 13. Testflug weitgehend nach Plan absolviert. Das vom privaten Raumfahrtunternehmen SpaceX entwickelte Starship startete vom Weltraumbahnhof des Unternehmens im US-Bundesstaat Texas und flog eine Weile unbemannt durch das Weltall.
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1: Zum Wetter, die aktuelle Vorhersage des Deutschen Wetterdienstes. Heute im Norden und Nordwesten einige Wolken, meist aber trocken, sonst vielfach heiter bis sonnig. Im Südwesten und am Alpenrand am Nachmittag und Abend einzelne Schauer und Gewitter. Höchstwerte in der Nordhälfte bis 29 Grad, in der Südhälfte bis 33 Grad, an der Nordsee etwas kühler.
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2: Boah, Leute, wenn Journalisten auf offener Straße gejagt werden, wenn ein politisch breit unterstütztes linksradikales Bündnis lebensgefährliche Kopftritte im Nachhinein durch eine Täter-Opfer-Umkehr legitimiert, dann hat Pressefreiheit in Deutschland fertig. Ich sag's euch, wenn ich nicht schon mit der linken Bubble gebrochen hätte, nach diesen Bildern würde ich es tun. Darüber müssen wir sprechen. Wenn ihr mir schon eine Weile folgt, dann wisst ihr, dass ich kein Fan davon bin, nur auf einer Seite rumzuhacken oder zu sagen, links ist schuld oder rechts ist schuld, ladidadida. Ich sehe die gleichen Strategien und Muster auf allen Seiten, egal wo sie politisch stehen. Allerdings muss ich trotzdem sagen, man möchte die linke Blase aktuell wirklich wachrütteln. Man möchte sie schütteln. Ich bin kein Fan von krasser Polemik oder von harten Überspitzungen. Aber wenn man sich die Bilder anschaut von diesen widersetzten Protesten rund um den AfD-Parteitag am 4. und 5. Juli, dann muss man ganz klar sagen, das geht zu weit. Und ich möchte eine Frage direkt an die linke Blase adressieren. Merkt ihr eigentlich noch was? Wir sprechen später auch noch über das Blockieren von Parteitagen im Generellen. Dazu habe ich nämlich auch eine vielleicht streitbare Meinung, aber klare Meinung. Aber insbesondere geht es natürlich um den Vorfall, bei dem zwei Journalisten von Apollo News von einem linken Lynchmob gejagt und verprügelt wurden. Wenn Journalisten, die einfach nur ihre Arbeit machen, die einfach nur da sind und die Kamera draufhalten, um zu berichten, so wie Journalisten es nun mal tun, wenn die auf offener Straße gejagt werden, zu Boden gerissen und gegen den Kopf getreten werden, und wenn das am Ende entweder ganz totgeschwiegen oder eher relativiert als verurteilt wird, dann hat die Linke endgültig ihren moralischen Kompass verloren. Das hat nichts mehr mit irgendeiner demokratisch geführten Debatte zu tun. Und ja, natürlich sind das nicht alle Linken, aber, und wir schauen uns die Bilder gleich nochmal an, es war eben auch nicht wirklich eine Spur von Zivilcourage. Welcher klar denkende Mensch würde in so einer Situation bitte nicht dazwischen gehen oder irgendwie gegenwirken? Das, meine Lieben, ist die dunkle Seele der Antifa. Das ist der schwarze Block. Und es tut mir leid, aber bei all der Solidarität, die der Antifa teilweise aus linksprogressiven Kreisen zuteil wird, kann ich nicht anders, als sie, spätestens seit Corona, als die inoffizielle Prügelexekutive des Establishments zu betrachten, des Staats zu betrachten. Wer so zu einer Demonstration geht, der möchte nicht friedlich sein. Das weiß ich, das wissen die, das weiß auch Luisa Neubauer. Da kann sie noch so viele "Wir sind die Guten" Schilder hochhalten. Wenn du Hass und Gewalt verurteilst, wo ist deine Stellungnahme? Ehrlich gesagt, würde ich von allen, zumindest den öffentlichen Personen, die sich nicht zur Antifa zugehörig sehen, die einfach im linken Spektrum unterwegs sind, was vollkommen legitim ist, die Verantwortung und Einfluss haben und friedlich demonstrieren wollten oder wollen, die auf dieser Demonstration waren, von all diesen Menschen würde ich erwarten, dass sie hier irgendwie reagieren. Und tatsächlich, eine Distanzierung reicht auch nicht aus. Es muss dafür gesorgt werden, dass die Täter belangt werden und dass hier Maßnahmen ergriffen werden. Die Antifa, die linksextreme Szene im Allgemeinen, ist eine ernstzunehmende, gewaltbereite, extremistische Bedrohung für den inneren Frieden dieses Landes. Ich glaube, Leute, das ist nicht mehr von der Hand zu weisen. Ich sag's nochmal. Wenn ich nicht vorher schon aus Gründen mit der linken Bubble gebrochen hätte, ich würde es jetzt tun. Nachdem ich diese Bilder gesehen habe und sehe, dass große Teile der linken Blase komplett unbothered sind, weil es hat ja irgendwie auch die Richtigen getroffen. Was soll man machen, ne? Jesus, wo kommen wir hin? Tritte gegen den Kopf. Ich wünsche es niemandem. Aber ich weiß nicht, ob ihr schon mal anwesend wart, während diese Form von Gewalt an jemandem ausgeübt wurde. Ich persönlich bin schon mal unfreiwillig Zeuge davon geworden, ehrlich gesagt mehr als einmal, aber einmal im Speziellen, das ich jetzt meine. Und ich war schockiert zu sehen, dass es tatsächlich keinerlei Zivilcourage gab, oder sagen wir, sie hielt sich sehr in Grenzen. Das war an einem Flughafen und inklusive mir waren es, glaube ich, 3 Leute, die aufgesprungen sind und helfen wollten. Jeder, der bei sowas schon mal dabei war, weiß, wenn es auf den Bildern furchtbar ist, dann ist es in der Realität noch viel, viel schlimmer, diese schreckliche Energie auch zu spüren, wenn jemand ungehemmt auf den Kopf eines anderen eintritt. Tritte gegen den Kopf bedeuten im Übrigen auch, dass der Täter schwerste Verletzungen in Kauf nimmt, dass er schon die Kontrolle verloren hat, dass er sich offensichtlich nicht mehr regulieren kann. Und wenn man das zu Ende denkt, dann heißt das, dass er damit natürlich auch eine Körperverletzung mit Todesfolge in Kauf nimmt. Die beiden Apollo-Journalisten, denen das passiert ist, hatten so ein fucking Glück, dass sie mit nur, ich sag's in Anführungszeichen, nur leichten Verletzungen davon gekommen sind. Und dass am Ende doch einfach genug Polizei vor Ort war. Das ist einfach kein Spaß mehr. Das ist nichts, was bagatellisiert oder irgendwie relativiert werden sollte. Und erst recht hat es überhaupt nichts, also wirklich rein gar nichts mehr mit demokratischen Prinzipien oder, was erzählen die noch alles, Demokratieschutz oder irgendeinem Kampf für irgendwas Gutes zu tun. Wehret den Anfängen, Leute, man kann es nicht oft genug sagen. Das ist ein Exempel, das hier statuiert wird. Wie wir damit umgehen, Politik, wie Medien damit umgehen, Justiz, das wird der linksextremistischen Blase, bei der wir ja irgendwie sowieso dazu tendieren, sie im positiven Sinne mit der, ja, linken Blase allgemein zu vermischen, also quasi alles, was linksradikal ist, ist links, passt schon, während es auf der anderen Seite genau andersrum ist, also alles, was rechts ist, ist definitiv rechtsradikal und gehört aussortiert. Das Signal, das wir der linksradikalen Blase geben, wenn wir Taten wie diese hier bagatellisieren, ist, passt, genauso weitermachen. Und die sind mittlerweile wirklich zu vielem fähig. Ich sag nicht alles, aber zu vielem. Und das sehen wir auf diesen Aufnahmen. Denn sie sind politisch frustriert, durch den Höhenflug der AfD, ganz klar. Sie sehen ihr Narrativ bedroht und sie fühlen sich in ihrer Ideologie gekränkt. Bevor wir einen Schritt weitergehen, lasse ich meinen Kollegen Julius Böhm noch mal ein paar wichtige Kernpunkte zu Widersetzen vortragen, also diesem Bündnis, das hinter dem ganzen Theater, den Blockaden der Demonstration an sich und summa summarum eben auch hinter dieser Gewalt gegen Journalismus steckt und offensichtlich auch steht.
3: Widersetzen ist das offizielle Dachorganisationsnetzwerk dieser Demos, unter anderem jetzt in Essen, aber auch zuvor auch schon bei anderen Demonstrationen, auch schon in Lützerath und dergleichen. So, Essen, vorher war es, glaube ich, Riesa, Gießen, all diese AfD-Parteitage, die blockiert und verhindert hätten werden sollen, denen haben sich angeschlossen. Die Grüne Partei, die Linke Partei, die Jugend der SPD, Teile des DGB, Teile der Kirchen, Teile von Verdi. Das ist die Dachgruppe, der sich all diese Partei, Kirchen, Gewerkschaften, ja, Jugendparteien und dergleichen offiziell angeschlossen haben. Luisa Neubauer, Heidi Reichenek, Katrin Göring-Eckardt haben alle aufgerufen, zur Widersetzen-Demo zu gehen, um die AfD zu blockieren, zu verhindern.
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2: Und damit kommen wir zu diesem dramatischen Thema. Der brutale Messerangriff eines Afghanen auf offener Straße in Trier erschüttert ganz Deutschland. Jetzt haben sich die Eltern des getöteten Studenten an die Öffentlichkeit gewandt. Sie fordern sofortige Konsequenzen durch die Politik.
3: Mittwoch, 15.07.2026, kurz vor 10 Uhr. Der Student Marius Dick spaziert zusammen mit seiner Freundin beim Einkaufen zum Campus. Der Afghane Sayed M. stellt sich ihm plötzlich in den Weg. Er sticht unvermittelt und ohne erkennbaren Grund mehrfach mit einem Küchenmesser zu. Ein Stich trifft das Herz von Marius. Er stirbt trotz sofortiger Reanimation im Krankenhaus. Opfer und Täter kannten sich nicht. Die Polizei spricht von einem, Zitat, Zufallsopfer. Marius wurde nur 22 Jahre alt und stand kurz vor seinem Bachelorabschluss in Geschichte. Am Samstag wenden sich die Eltern des Opfers, beide CDU-Mitglieder, mit einem dramatischen Appell an die Politik, die Bürger vor solchen Attentaten zu schützen. Derweil werden Details zum Täter bekannt. Sayed M. galt als gut integriert, sprach Deutsch und hatte eine Arbeit. Sein Asylantrag wurde bereits vor 9 Jahren abgelehnt. Für unbegleitete Minderjährige galt jedoch ein Abschiebeverbot. Laut Staatsanwalt litt er an einer psychischen Erkrankung und war in Behandlung. Der Richter ordnete statt einer Untersuchungshaft die Unterbringung in der geschlossenen Psychiatrie an. Die Ermittlungen werden lediglich wegen Totschlags geführt. Wieso die Politik und Presse weiter über das Verbrechen schweigt und was sich in Deutschland ändern muss, darüber sprechen wir jetzt bei News Live.
2: Ja, die Zutaten sind leider bekannt. Das Ergebnis ist wieder einmal eine Katastrophe und die größtmögliche Tragödie für Eltern. Zwei Menschen gehen also einfach spazieren am Campus in Trier an einem Mittwochmorgen. Plötzlich kommt aus dem Nichts ein Afghane und richtet einen jungen Mann mit Stichen ins Herz hin. Inzwischen wurde bekannt, dass der Asylantrag des 22-jährigen Afghanen bereits 2017 abgelehnt wurde. Damals war er also 13. Für unbegleitete Minderjährige galt und gilt ein Abschiebeverbot. Deshalb erhielt Sayed M. eine dauerhafte Aufenthaltserlaubnis. Die Muster wiederholen sich und viel zu oft sind die Ergebnisse tödlich, wie nun in Trier. Wir haben gestern hier mit dem Polizeigewerkschafter, nicht gestern, am Freitag mit dem Polizeigewerkschafter Manuel Ostermann gesprochen und ihm fiel ein Wort auf, dass man leider in diesem Fall, wie in vielen anderen Fällen, sagen muss, Zufallsopfer. Der getötete Student war ein Zufallsopfer. Ja, sind das, Julian, die neuen deutschen Normalitätszustände, an die wir uns gewöhnen müssen, dass Zufallsopfer tagtäglich auf offener Straße hingerichtet werden können?
4: Das ist die neue deutsche Normalität und nein, niemals dürfen wir uns daran gewöhnen. Und eine Frage hätte ich noch, wo ist eigentlich der Bundeskanzler? Was sagt eigentlich der Bundeskanzler? Wann spricht eigentlich der Bundeskanzler? Der Bundeskanzler hat doch mit genau so einem Fall, wenn ich mich richtig erinnere, die Bundestagswahl gewonnen. Nach dem Mord von Aschaffenburg hat er sich doch hingestellt. Das war exakt

manche Leute sagen, naja, vom Äußeren her darf man nicht urteilen. Oh doch, wenn man diese Region kennt, wenn man diese Religion kennt, wenn man den Islamismus kennt, wenn man diese Kultur kennt, dann weißt du, wenn du Menschen teilweise anschaust, wie sie, ob sie integriert sind. Ob jemand integriert sind, kann ich sehen. Ich kann es sehen in sehr vielen Fällen. Und ich hätte dir vorher sagen können, dass diese Person ganz sicher bei diesem Auftreten nicht integriert ist. Vollkommen egal, ob der einen Job hatte. Das ist doch genau der Fall, der uns eingeredet werden soll. Der war doch eine Fachkraft. Der hatte eine ausgebildete Metallerabbildung und hat an der Werkbank gearbeitet. Das war eine Fachkraft. Das sind die Menschen, die wir akzeptieren sollen, politisch gewollt. Ich kann ganz klar dazu sagen, ich möchte keine islamistischen Fachkräfte, auch wenn sie Fachkräfte sind. Eine islamistische Fachkraft ist für mich in allererster Linie immer noch Islamist. Ich persönlich möchte auch sagen, ich möchte auch nicht einmal Ärzte in Deutschland mit zweifelhaftem Weltbild und zweifelhafter religiös-fanatischer Ausrichtung. Und ja, auch davon gibt es viele. Es wird immer so getan, als ob, wenn jemand Arzt wäre, er automatisch eine Bereicherung für die Gesellschaft wäre, nur weil er etwas sehr, sehr Sinnvolles, Bereicherndes beherrscht. Ein Arzt, der Islamist ist, und ja, davon haben wir viele in Deutschland, ist immer noch ein Islamist. Und wir sind besser aufgehoben ohne den islamistischen Arzt als mit dem islamistischen Arzt. Das ist die Realität. Der Islamismus ist die mörderischste, gefährlichste Ideologie dieser Erde. Eine Unterwerfungsideologie. Du gehst über die Straße mit deiner Freundin in der ältesten Stadt Deutschlands, ausgerechnet in der ältesten Stadt Deutschlands. Keine Stadt in Deutschland steht so für das christliche Abendland wie diese Stadt. Du gehst einfach über deine Straße und im nächsten Moment wirst du abgeschlachtet mit einem ganz klar islamistisch geprägten Tatmuster, das Messer, den Ungläubigen die Klinge an den Hals. Es ist alles klar in diesem Fall. Wir haben sie hunderte Male erlebt. Wir haben über unzählige Fälle geweint. Der Bundeskanzler selbst hat seine Bundestagswahl mit genau so einem Fall gewonnen. Er hat sich hingestellt. Am ersten Tag, meine Damen und Herren, er hat über genau diese Fälle gesprochen. 2017 Asylantrag abgelehnt und weil er da angeblich minderjährig war, hat er bis heute eine Duldung. Und dann kommt irgendwer und stellt sich hin, naja, der ist jetzt so gut ausgebildet, den können wir doch gut gebrauchen. Wie soll der Metallbetrieb denn ohne den an der Werkbank klarkommen? Ja, dann müssen wir die eigenen Kinder besser ausbilden. Wir dürfen uns nicht auf diese Menschen verlassen. Es wandern Barbaren des Islamismus zu uns ein. Und er hat auch keine psychische Störung. Oder anders gesagt, natürlich hat er irgendeine psychische Störung, wenn er auf offener Straße aus dem Nichts einfach einen Menschen abschlachtet. Natürlich hat so jemand eine psychische Störung. Aber das sollte doch hier nicht im Mittelpunkt stehen. Das ist mir doch auch vollkommen egal. Neuerdings hat jeder von denen eine psychische Störung. Wenn sie psychische Störungen haben und wenn das bekannt war, warum sind sie denn dann bitte noch im Land? Warum haben wir abgelehnte Asylbewerber mit psychischen Störungen im Land? Da gibt's doch ein herrliches Land für den. Es heißt Afghanistan. Warum ist der nicht längst wieder zurück? Das ist doch alles niemandem mehr zu vermitteln. Und der Bundeskanzler hat ja, ein bisschen Widerwillen, dann doch Zeit gefunden, sich zu Jens Spahn zu äußern. Das ist ein wichtiges Thema für ihn. Aber zu diesem Jungen, der da einfach auf offener Straße abgeschlachtet wird. Kein Wort. Stattdessen sagt Friedrich Merz gestern im Sommerinterview, wir haben gesagt, wir würden die Migrationskrise bewältigen. Meiner Meinung nach haben wir sie bewältigt. Das, lieber Herr Bundeskanzler, dieser tote Junge in seinem Blut, auf dem Boden in Trier, im einen Moment gelebt, im nächsten Moment aus dem Leben gerissen. Das, verehrter Herr Bundeskanzler, ist Ihre bewältigte Migrationskrise. Nichts haben Sie bewältigt. Keinen einzigen von diesen Bestien haben Sie abgeschoben. Die ganzen Vorbestraften, die ganzen psychisch Kranken, die ganzen Gewalttäter, ja, da hat der Dobrindt mal einen Flieger nach Kabul geschickt. Mit was? 23 Leuten an Bord. Hunderte, Tausende, aber tausende vorbestrafte Gewaltstraftäter, Bestien mit dem Weltbild des Islamismus, wandeln frei unter uns. Und wir reden uns immer noch ein, naja, aber wenn die eine Ausbildung haben und so schön integriert sind, dann brauchen wir Fachkräfte. Dann können wir einfach mal gucken, ob das nicht doch eine gute Idee ist, wenn wir jetzt unsere Werkbänke in Deutschland mit Menschen besetzen, die uns ja erkennbar hassen. Was soll denn das Motiv gewesen sein? Hass. Hass, Hass, Hass auf uns. Sie hassen und verachten unsere Kultur. Und am Ende höre ich vom Bundeskanzler kein einziges Wort dazu. Am Ende liegt dieser Junge, der tot am Boden. Am Ende lese ich in den deutschen Zeitungen, auf den deutschen Titelseiten. Man kann ja noch froh sein, dass es das auf die Titelseite des Trierischen Volksfreunds geschafft hat. Auf keiner überregionalen Titelseite im Land habe ich in den letzten Tagen eine einzige Zeile darüber gelesen. Das ist auch die medial akzeptierte Realität doch inzwischen geworden, Normalität. Ohne Medien wie uns hätte es dieser Fall gar nicht in die Öffentlichkeit geschafft. Hätte man gesagt, ja, gab es vielleicht auch eine Auseinandersetzung.

0: dass wir überhaupt darüber reden. Da müssen sich die Freunde von dem ermordeten Jungen auf einmal rechtfertigen, ob der auch vielleicht gewalttätig war, ob der vielleicht schief geguckt hat, wenn du in deinem eigenen Land auf offener Straße abgeschlachtet wirst. Ich habe dafür einfach keine Worte mehr. Und es ist so erbärmlich und es muss sich kein Mensch in diesem Land über irgendein Wahlergebnis wundern. Und der Bundeskanzler soll auch aufhören, mir irgendwie zu erzählen, dass die AfD irgendwas mit Auschwitz zu tun hätte oder in der Tradition des Holocaust stehen würde, wenn offenbar ja sein politisches Konzept ist, als was? Lehre aus dem Holocaust, die übelsten Judenhasser und Feinde der Juden weiterhin massenhaft ins Land zu lassen und uns dann auch noch einreden zu wollen, ja, der Bundeskanzler habe das alles gelöst. Am ersten Tag schon. Nein, Viertelmillionen von denen kommen weiter jedes Jahr in unser Land. Das sind alles untragbare Zustände. Ich persönlich bin sehr froh und dankbar, dass die Eltern die Kraft gefunden haben, sich zu äußern, politische Veränderungen zu fordern. Da kann man gar nicht ehrfürchtig genug sein vor Eltern, die angesichts eines solchen Leids, eines solchen schlagartigen, willkürlichen Schreckens, der über sie kommt, immer noch die Kraft finden, an die Nächsten zu denken.
1: Und an hinzu die kommt ja
0: Eltern zu denken.
1: Absolut richtig.
0: Da habe ich wirklich Hochachtung vor.
1: Hinzu kommt ja noch, Friedrich Merz ist ja nicht nur Bundeskanzler, er ist auch Bundesvorsitzender der CDU Deutschlands. Und auch in dieser Funktion hätte er, wie ich finde, unbedingt etwas sagen müssen. Und zwar gestern, spätestens im Sommerinterview. Also das finde ich also wirklich schon eine Kaltherzigkeit, die mich auch sprachlos macht. Die Eltern des getöteten Studenten von Trier sind nämlich beide in der CDU aktiv. Die Mutter ist Fraktionsvorsitzende der CDU im Stadtrat der rheinland-pfälzischen Stadt Landstuhl. Auch der Vater ist in der CDU aktiv. Und sie richten nun beide, die Eltern, denen das Kind genommen worden ist, einen dramatischen Appell an die Politik. Der Vater des Opfers spricht in starken Worten von Terror und richtet sich eben direkt an die Regierung. Er sagt, Zitat, der Fall meines Sohnes muss jetzt Deutschland aufrütteln. Ich appelliere an die Politik, an unsere Landes- und Bundesregierung, unsere Bürger vor solchen Attentaten zu schützen. Und weiter sagt er, wir haben das Liebste durch dieses unsägliche Verbrechen verloren. Der Fall meines Sohnes muss jetzt Deutschland aufrütteln. Ich appelliere an die Politik, an unsere Landes- und Bundesregierung, unsere Bürger vor solchen Attentaten zu schützen. Ich möchte Gerechtigkeit für meinen Sohn. Was für bewegende Worte eines Vaters, dem wirklich das liebste Sohn genommen worden ist. Beide sind aktiv in der CDU. Der Appell ist auch eindeutig, so war es eben zu hören, an die Landes- und Bundesregierung gerichtet, sowohl in Rheinland-Pfalz als auch in der Bundesrepublik regiert die CDU. Wird solch ein Ereignis wirklich einmal zu einem Aufrütteln führen und damit auch zu einem Ändern der Politik?
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1: Ich bin Tanja Wagner. Der designierte Unionsfraktionschef Frei hat die Probleme von Kanzler Merz beim Umbau der Bundesregierung als Folge von Pech bezeichnet. Es könne auch in der Spitzenpolitik passieren, dass ein geplanter Personalwechsel kurzfristig scheitere, sagte der CDU-Politiker.
2: Es geht um die Hängepartie bei der Besetzung des Verkehrsministeriums. Minister Schnieder hatte einigen Abgeordneten schon mitgeteilt, dass er entlassen wird. Als der Kanzler dann vor die Presse trat, passierte das aber nicht, weil der vorgesehene Nachfolger Günzler kurzfristig abgesagt hatte. Wie es nun weitergeht, ist offen. Klar ist aber, neue Kanzleramtschefin wird Gesundheitsministerin Warken und ihren Job soll CDU-Generalsekretär Linnemann übernehmen. Thomas Brock, Berlin.
1: Frankreich und Spanien kämpfen weiter gegen Waldbrände. Rund 110.000 Menschen mussten allein in der Gironde ihre Unterkünfte verlassen. Ein Ende ist nicht abzusehen. Bundeskanzler Merz bot Frankreich Unterstützung an. Nach dem sprunghaften Anstieg der Ölpreise infolge der Eskalation im Irankrieg sieht das Deutsche Institut für Wirtschaftsforschung die Versorgung in Deutschland und Europa weiterhin stabil. Aktuell sei die Versorgung mit Rohöl- und Mineralölprodukten wie Benzin und Diesel weiterhin gesichert, sagte DIW-Ökonomin Franziska Holz gegenüber der deutschen Presseagentur.
3: In absehbarer Zeit ist auch weiter nicht mit einem Rückgang des Ölpreises zu rechnen. Insgesamt sind im Weltölmarkt fast 20% weniger Mengen als noch vor dem Krieg verfügbar, so DIW-Ökonomin Holz weiter. Der Preis für Rohöl schießt weiter in die Höhe. Zuletzt lag er bei rund $100 pro Barrel. Zum Vergleich, vor dem Ausbruch des Irankriegs Ende Februar lag der Preis bei rund 66 Euro pro Barrel. Neue Entlastungen wird es auch erstmal nicht geben. Das hat Wirtschaftsministerin Reiche diese Woche noch einmal klargestellt. Der Tankrabatt hat viele Milliarden gekostet und dafür ist jetzt kein weiteres Geld mehr da. Tine Klimach, Berlin.
1: Das größte jemals gebaute Raketensystem der Raumfahrtgeschichte hat seinen 13. Testflug weitgehend nach Plan absolviert. Das vom privaten Raumfahrtunternehmen SpaceX entwickelte Starship startete vom Weltraumbahnhof des Unternehmens im US-Bundesstaat Texas und flog eine Weile unbemannt durch das Weltall.
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1: Zum Wetter, die aktuelle Vorhersage des Deutschen Wetterdienstes. Heute im Norden und Nordwesten einige Wolken, meist aber trocken, sonst vielfach heiter bis sonnig. Im Südwesten und am Alpenrand am Nachmittag und Abend einzelne Schauer und Gewitter. Höchstwerte in der Nordhälfte bis 29 Grad, in der Südhälfte bis 33 Grad, an der Nordsee etwas kühler.
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2: Frau von der Leyen hat vor einiger Zeit gesagt, der Atomausstieg sei ein strategischer Fehler gewesen. Folge? Nichts. CO2-Preis wird von der Industrie als ruinöse Besteuerung gegeißelt. Hat der Kanzler in Belgien beim Unternehmertreffen auch schon gesagt, dann müsse der weg. Was ist die Folge? Nichts. Verbrenner aus zurücknehmen, diskutieren wir seit Jahren. Bittbriefe nach Brüssel, alles unklar. Dann hat die Union gesagt, keine Steuererhöhung. Jetzt stellt sich raus, doch, gibt welche Bürgergeldreform, ändert sich vor allen Dingen der Name, sonst ändert sich nichts. Reiter heißt jetzt Twix. Wundern Sie sich eigentlich noch darüber, dass die Union in den Umfragen so schlecht dasteht?
3: Nein, also im Prinzip ist es ja noch schlimmer, weil sie den Namen Ursula von der Leyen gesagt hat. In der Tat, das ist eine von uns und die macht eine absolut wirtschaftsfeindliche, mittelstandsfeindliche, autofeindliche Politik. Und da kann ich auch eins drauflegen, weil wir das Problem in der Firma auch haben. Stichwort Fuhrpark. Das Verbrennerverbot gehört weg. Also das muss, also auch diese Dringlichkeitsbegründung ist ja auch jetzt mit diesem Weltklimarat entfallen. Aber jetzt nehmen wir mal das Verbrennerverbot. Das sollte ja aufgeweicht werden und wird schon fünfmal angefasst und nichts passiert. Und dann wird dann was versprochen und das ist wieder nicht passiert. Also der jetzige Stand, so ich ihn weiß und nachdem ich ja nur ein kleines Licht bin, also wir haben so 40 Mitarbeiter und so 20 Sprinter, habe ich halt mal die Deutsche Leasing gefragt. Das ist also unser Hauptleasing-Anbieter, ist ja deutschlandweit. Ich glaube, Nummer eins in Deutschland. Was denn mit den Autos passiert, wenn die EU-Kommission so weitermacht und 2030 für Flotten, also Firmenflotten, das Verbrennerverbot weiterkommt? Also sind dann so praktische Fragen wie, ja, was ist denn mit dem Auto, wo der Leasingvertrag läuft, also über 2030 hinweg? Mhm. Und der Unternehmer möchte dann um ein Jahr verlängern, was wir zwar ständig machen, um halt unseren Bedarf anzupassen, unseren Fuhrpark anzupassen. Und da muss ich ja jetzt schon, also wir haben jetzt ja 2026, das heißt, ich bin ja jetzt schon in der Wurfreihe eines Leasingvertrages 2030. Und ich weiß jetzt nicht, was ich mit meinen Autos mache, wenn ich jetzt, nehmen wir mal den Fall, ich habe einen Mercedes Sprinter, November 2029, ich sage, Mensch, das Auto läuft super, der Mitarbeiter ist da, ich mache den Umsatz, ich brauche das Auto, um meine Firma am Laufen zu halten. Ich würde den gerne um ein Jahr verlängern. Kann ich das 2029? Das kann Ihnen kein Mensch aktuell beantworten. Und diese nicht vorhandene Planungssicherheit ist neben diesem Bürokratiewahnsinn, den wir tagtäglich in Deutschland leben dürfen, das größte Problem. Und wenn das mit der Planungssicherheit die nicht hinbringen, dann fliegt denen eine Menge um die Ohren.
2: Sie könnten jetzt einen E-Sprinter nehmen, hatten wir im Videoteam längst wieder abgeschafft, völlig indiskutabel. So viel Ladezeit haben Sie als Arbeitszeit gar nicht. Also insofern, ja.
3: Dito. Wir haben es also auch einmal ausprobiert, das hat nicht funktioniert.
2: Ja, man überlegt halt, wenn die Politik das vorgibt und dann gibt es Förderung und so weiter, macht man das mal. Aber es ist im Alltag so unpraktisch. Ich möchte jetzt auch der Firma Daimler nicht zu nahe treten, aber als Sprinter, als Arbeitsesel ist es schwierig, um es mal ganz vorsichtig auszudrücken.
3: Die Dieselvarianten Sprinter sind super.
2: Das ist eigentlich das alte VW-Motto, läuft und läuft und läuft. Und da kannst du raufpacken ohne Ende. Ja. Naja, gut, wir wollen ihn in Diesel-Euphorie verfallen hier. Aber die Umfragen der Union sind im Keller, die bei der CSU gehen noch. Ja. Aber es ist auch unter Druck. Und zumindest ist es ja interessant, dass sich die Umfragewerte bei der CSU kaum verändert haben, die bei den Freien Wählern wenig verändert haben, aber die AfD trotzdem in Bayern aufwächst. Sie wächst dann sozusagen zu Lasten des linken Lagers. Im Bund ist die Union unter Druck bei um die 20% inzwischen. In Schleswig-Holstein hat die Union zuletzt 12% verloren. In Mecklenburg-Vorpommern steht die Union bei 10%. Also es sieht alles nicht gut aus für die Union. Was macht die Union falsch?
3: Dramatisch, also Friedrich Merz hat ja gesagt, er kann die AfD halbieren, aber er hat dann die CDU dummerweise halbiert. Einfach bessere Politik machen. Und wissen Sie, was mich am allermeisten auch noch ärgert, ist, wenn man dann in die Diskussion kommt, dass der Zug ja wir hatten eben ein paar Beispiele gehabt, in die total falsche Richtung fährt. Ne, der Zug fährt nach links. Ne, die Wähler stehen an der Bahnsteigkante, haben Mitte rechts gewählt und der Zug fährt weiter nach links. Hm. Und dann diskutiert man jetzt, ob man den Lokführer austauscht. Es gibt also Diskussionen, Friedrich Merz weg und Hendrik Wüst rein oder Genosse Günther, ne, Schleswig-Holstein. Dann hat man Zugführer ausgetauscht, der Zug fährt weiter in die falsche Richtung, möglicherweise mit noch einem schlechteren Lokführer, weil die da oben sind ja überhaupt keine Vorbilder. Also wenn da oben eine gute Wirtschaftspolitik gemacht würde, könnte man ja sagen, okay, was können wir uns denn irgendwie von Schleswig-Holstein oder von Bremen abschauen? Die haben ja nichts. Die haben weder eine stabile, gute Wirtschaft, noch haben sie ein gutes Bildungssystem, noch was will man von denen lernen? Also ich würde doch niemals als Unternehmer, wenn ich merke, meine Abteilungsleiter 1 performt nicht, dann nehme ich doch nicht den noch schlechteren und setze den auf den Job. Ich würde mir doch einen besseren suchen. Also die CDU wäre gut drin, beraten, keine Personaldiskussion zu führen, einen Kanzler zu ersetzen durch eine noch schlechtere Version eines Kanzlers. Man könnte ja, wir hatten ja gerade eine Weltmeisterschaft gehabt, also in dem Fall Fußball, wir haben auch eine Weltmeisterschaft um den Wohlstand in diesem Land, aber wenn du jetzt die Fußball-Weltmeisterschaft nimmst, dann kann man natürlich immer darüber diskutieren, den Trainer auszutauschen. Wäre natürlich clever mit einem besseren Trainer, aber man könnte ja zum Beispiel, bevor man den Trainer mal austauscht, diskutieren, ob man nicht im Bundeskabinett, also die Fußballspieler auf dem Feld, die sich ja gegenseitig momentan nur auf die Füße treten, aber keine Tore schießen, zum Beispiel jetzt bei diesem Reformpaket, das wird sich rausstellen, ob das ein Tor ist oder ein Eigentor, dass man halt eben sagt, gut, dann müssen halt ein paar Kabinettsmitglieder gehen. Also fällt mir zum Beispiel Bärbel Baas mal als Name Nummer 1 ein, wo man halt gucken muss, ob die Frau halt noch tragbar ist. Die hat Arbeitgeber beschimpft und der Kanzler hat sie nicht gerückt, sondern sie wohl noch verteidigt. Und solange die sich halt gegenseitig auf die Füße steigen, werden wir halt auch keine Weltmeisterschaft gewinnen. Also weder die im Fußball und schon gar nicht die Weltmeisterschaft um den Wohlstand auf dieser Welt. Da ziehen andere massiv an uns vorbei.
2: Wenn ich Friedrich Merz richtig verstanden habe, hat er wohl nicht vor, der SPD irgendwelche Hinweise zu ihren Kabinettsmitgliedern zu geben. Es gibt viele, die das in der Tat genauso sehen. Auf dem Arbeitgebertag war es ja keine Erfolgsgeschichte von Frau Baas. Und auch bei den Familienunternehmern gab es ja auch eine spektakuläre Szene, wo sie erklärte, dass sie also umverteilen will beim Unternehmensübergang zwischen den Generationen. Eine andere Debatte, die seit Jahr und Tag geführt wird, ist der CO2-Preis. Evonik-Chef Kullmann hat das im letzten Oktober angesprochen. Er hat es jetzt gerade nochmal wieder angesprochen. Friedrich Merz hat es, wie gesagt, in Belgien auch schon mal kurz erwähnt, dass die CO2-Bepreisung im Prinzip nur eine Zusatzsteuer ist, die der deutschen Wirtschaft auf die Füße fällt. Aber es passiert halt nichts. Muss der CO2-Preis weg?
3: Ja, also das war eine unserer Forderungen vom 18. Mai, dass wenn jetzt eben dieses Extremszenario weg ist, dieses RCP 8.5, dass dann auch die Dringlichkeitsbegründung eben für diese CO2-Steuer entfallen muss.
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2: Zwei Menschen gehen also einfach spazieren am Campus in Trier an einem Mittwochmorgen. Plötzlich kommt aus dem Nichts ein Afghane und richtet einen jungen Mann mit Stichen ins Herz hin. Inzwischen wurde bekannt, dass der Asylantrag des 22-jährigen Afghanen bereits 2017 abgelehnt wurde. Damals war er also 13. Für unbegleitete Minderjährige galt und gilt ein Abschiebeverbot. Deshalb erhielt Sayed M. eine dauerhafte Aufenthaltserlaubnis. Die Muster wiederholen sich und viel zu oft sind die Ergebnisse tödlich wie nun in Trier. Wir haben gestern hier mit dem Polizeigewerkschafter, nicht gestern, am Freitag mit dem Polizeigewerkschafter Manuel Ostermann gesprochen und ihm fiel ein Wort auf, dass man leider in diesem Fall wie in vielen anderen Fällen sagen muss, Zufallsopfer. Der getötete Student war ein Zufallsopfer. Ja, sind das, Julian, die neuen deutschen Normalitätszustände, an die wir uns gewöhnen müssen, dass Zufallsopfer tagtäglich auf offener Straße hingerichtet werden können?
3: Das ist die neue deutsche Normalität und nein, niemals dürfen wir uns daran gewöhnen. Und eine Frage hätte ich noch, wo ist eigentlich der Bundeskanzler? Was sagt eigentlich der Bundeskanzler? Wann spricht eigentlich der Bundeskanzler? Der Bundeskanzler hat doch mit genau so einem Fall, wenn ich mich richtig erinnere, die Bundestagswahl gewonnen. Nach dem Mord von Aschaffenburg hat er sich doch hingestellt. Das war exakt derselbe Fall. Zufallsopfer. Du gehst über die Straße und einer dieser Barbaren, eine dieser Bestien, schlachtet dich einfach ab. Und wenn ich das schon höre, er galt als gut integriert, weil er eine Ausbildung abgeschlossen hatte und irgendwo gearbeitet hatte. Entschuldigung, ich persönlich als jemand, der Afghanistan lang und ausführlich bereist hat und viel Zeit mit den Menschen dort und dem Weltbild verbracht hat,

eine ausgebildete Metallerabbildung und hat an der Werkbank gearbeitet. Das war eine Fachkraft. Das sind die Menschen, die wir akzeptieren sollen, politisch gewollt. Ich kann ganz klar dazu sagen, ich möchte keine islamistischen Fachkräfte, auch wenn sie Fachkräfte sind. Eine islamistische Fachkraft ist für mich in allererster Linie immer noch Islamist. Ich persönlich möchte auch sagen, ich möchte auch nicht einmal Ärzte in Deutschland mit zweifelhaftem Weltbild und zweifelhafter religiös-fanatischer Ausrichtung. Und ja, auch davon gibt es viele. Es wird immer so getan, als ob, wenn jemand Arzt wäre, er automatisch eine Bereicherung für die Gesellschaft wäre, nur weil er etwas sehr, sehr Sinnvolles, Bereicherndes beherrscht. Ein Arzt, der Islamist ist, und ja, davon haben wir viele in Deutschland, ist immer noch ein Islamist. Und wir sind besser aufgehoben ohne den islamistischen Arzt als mit dem islamistischen Arzt. Das ist die Realität. Der Islamismus ist die mörderischste, gefährlichste Ideologie dieser Erde. Eine Unterwerfungsideologie. Du gehst über die Straße mit deiner Freundin in der ältesten Stadt Deutschlands, ausgerechnet in der ältesten Stadt Deutschlands. Keine Stadt in Deutschland steht so für das christliche Abendland wie diese Stadt. Du gehst einfach über deine Straße und im nächsten Moment wirst du abgeschlachtet mit einem ganz klar islamistisch geprägten Tatmuster, das Messer, den Ungläubigen die Klinge an den Hals. Es ist alles klar in diesem Fall. Wir haben sie hunderte Male erlebt. Wir haben über unzählige Fälle geweint. Der Bundeskanzler selbst hat seine Bundestagswahl mit genau so einem Fall gewonnen. Er hat sich hingestellt am ersten Tag, meine Damen und Herren. Er hat über genau diese Fälle gesprochen. 2017 Asylantrag abgelehnt, und weil er da angeblich minderjährig war, hat er bis heute eine Duldung. Und dann kommt irgendwer und stellt sich hin, naja, der ist jetzt so gut ausgebildet, den können wir doch gut gebrauchen. Wie soll der Metallbetrieb denn ohne den an der Werkbank klarkommen? Ja, dann müssen wir die eigenen Kinder besser ausbilden. Wir dürfen uns nicht auf diese Menschen verlassen. Es wandern Barbaren des Islamismus zu uns ein. Und er hat auch keine psychische Störung. Oder anders gesagt, natürlich hat er irgendeine psychische Störung, wenn er auf offener Straße aus dem Nichts einfach einen Menschen abschlachtet. Natürlich hat so jemand eine psychische Störung. Aber das sollte doch hier nicht im Mittelpunkt stehen. Das ist mir doch auch vollkommen egal. Neuerdings hat jeder von denen eine psychische Störung. Wenn sie psychische Störungen haben und wenn das bekannt war, warum sind sie denn dann bitte noch im Land? Warum haben wir abgelehnte Asylbewerber mit psychischen Störungen im Land? Da gibt's doch ein herrliches Land für den. Es heißt Afghanistan. Warum ist der nicht längst wieder zurück? Das ist doch alles niemandem mehr zu vermitteln. Und der Bundeskanzler hat ja ein bisschen Widerwillen dann doch Zeit gefunden, sich zu Jens Spahn zu äußern. Das ist ein wichtiges Thema für ihn. Aber zu diesem Jungen, der da einfach auf offener Straße abgeschlachtet wird. Kein Wort. Stattdessen sagt Friedrich Merz gestern im Sommerinterview, wir haben gesagt, wir würden die Migrationskrise bewältigen. Meiner Meinung nach haben wir sie bewältigt. Das, lieber Herr Bundeskanzler, dieser tote Junge in seinem Blut, auf dem Boden in Trier, im einen Moment gelebt, im nächsten Moment aus dem Leben gerissen. Das, verehrter Herr Bundeskanzler, ist Ihre bewältigte Migrationskrise. Nichts haben Sie bewältigt. Keinen einzigen von diesen Bestien haben Sie abgeschoben. Die ganzen Vorbestraften, die ganzen psychisch Kranken, die ganzen Gewalttäter, ja, da hat der Dobrindt mal einen Flieger nach Kabul geschickt. Mit was? 23 Leuten an Bord. Hunderte, Tausende, aber tausende vorbestrafte Gewaltstraftäter, Bestien mit dem Weltbild des Islamismus, wandeln frei unter uns. Und wir reden uns immer noch ein, naja, aber wenn die eine Ausbildung haben und so schön integriert sind, dann brauchen wir Fachkräfte. Dann können wir einfach mal gucken, ob das nicht doch eine gute Idee ist, wenn wir jetzt unsere Werkbänke in Deutschland mit Menschen besetzen, die uns ja erkennbar hassen. Was soll denn das Motiv gewesen sein? Hass auf uns. Sie hassen und verachten unsere Kultur. Und am Ende höre ich vom Bundeskanzler kein einziges Wort dazu. Am Ende liegt dieser Junge, der tot am Boden. Am Ende lese ich in den deutschen Zeitungen, auf den deutschen Titelseiten. Man kann ja noch froh sein, dass es das auf die Titelseite des Trierischen Volksfreunds geschafft hat. Auf keiner überregionalen Titelseite im Land habe ich in den letzten Tagen eine einzige Zeile darüber gelesen. Das ist auch die medial akzeptierte Realität doch inzwischen geworden, Normalität. Ohne Medien wie uns hätte es dieser Fall gar nicht in die Öffentlichkeit geschafft. Hat man gesagt, ja, gab es vielleicht auch eine Auseinandersetzung, dass wir überhaupt darüber reden. Da müssen sich die Freunde von dem ermordeten Jungen auf einmal rechtfertigen, ob der auch vielleicht gewalttätig war, ob der vielleicht schief geguckt hat, wenn du in deinem eigenen Land auf offener Straße abgeschlachtet wirst. Ich habe dafür einfach keine Worte mehr. Und es ist
so erbärmlich und es muss sich kein Mensch in diesem Land über irgendein Wahlergebnis wundern. Und der Bundeskanzler soll auch aufhören, mir irgendwie zu erzählen, dass die AfD irgendwas mit Auschwitz zu tun hätte oder in der Tradition des Holocaust stehen würde, wenn offenbar ja sein politisches Konzept ist, als was? Lehre aus dem Holocaust, die übelsten Judenhasser und Feinde der Juden weiter

0: weiterhin massenhaft ins Land zu lassen und uns dann auch noch einreden zu wollen, ja, der Bundeskanzler habe das alles gelöst. Am ersten Tag schon. Nein, Viertelmillionen von denen kommen weiter jedes Jahr in unser Land. Das sind alles untragbare Zustände. Ich persönlich bin sehr froh und dankbar, dass die Eltern die Kraft gefunden haben, sich zu äußern, politische Veränderungen zu fordern. Da kann man gar nicht ehrfürchtig genug sein vor Eltern, die angesichts eines solchen Leids, eines solchen schlagartigen, willkürlichen Schreckens, der über sie kommt, immer noch die Kraft finden, an die Nächsten zu denken.
1: Und hinzu kommt ja,
0: Eltern zu denken.
1: Absolut richtig.
0: Da habe ich wirklich Hochachtung vor.
1: Hinzu kommt ja noch, Friedrich Merz ist ja nicht nur Bundeskanzler, er ist auch Bundesvorsitzender der CDU Deutschlands. Und auch in dieser Funktion hätte er, wie ich finde, unbedingt etwas sagen müssen. Und zwar gestern, spätestens im Sommerinterview. Also das finde ich also wirklich schon eine Kaltherzigkeit, die mich auch sprachlos macht. Die Eltern des getöteten Studenten von Trier sind nämlich beide in der CDU aktiv. Die Mutter ist Fraktionsvorsitzende der CDU im Stadtrat der rheinland-pfälzischen Stadt Landstuhl. Auch der Vater ist in der CDU aktiv. Und sie richten nun beide, die Eltern, denen das Kind genommen worden ist, einen dramatischen Appell an die Politik. Der Vater des Opfers spricht in starken Worten von Terror und richtet sich eben direkt an die Regierung. Er sagt, Zitat, der Fall meines Sohnes muss jetzt Deutschland aufrütteln. Ich appelliere an die Politik, an unsere Landes- und Bundesregierung, unsere Bürger vor solchen Attentaten zu schützen. Und weiter sagt er, wir haben das Liebste durch dieses unsägliche Verbrechen verloren. Der Fall meines Sohnes muss jetzt Deutschland aufrütteln. Ich appelliere an die Politik, an unsere Landes- und Bundesregierung, unsere Bürger vor solchen Attentaten zu schützen. Ich möchte Gerechtigkeit für meinen Sohn. Was für bewegende Worte eines Vaters, dem wirklich das liebste Sohn genommen worden ist. Beide sind aktiv in der CDU. Der Appell ist auch eindeutig, so war es eben zu hören, an die Landes- und Bundesregierung gerichtet, sowohl in Rheinland-Pfalz als auch in der Bundesrepublik regiert die CDU. Wird solch ein Ereignis wirklich einmal zu einem Aufrütteln führen und damit auch zu einem Ändern der Politik, Julius?
2: Ich finde es zunächst einmal mächtig stark, Gerechtigkeit darin zu finden, dass eine Regierung das Mindeste, das Selbstverständliche tun soll, nämlich die Bürger vor Attentaten, vor Messerangreifern, vor Menschen, die Böses im Schilde führen, die ins Land kommen, zu schützen. Das ist ja nicht Gerechtigkeit, das ist ja erstmal das, was man, wofür es diesen Staat überhaupt gibt, innere und äußere Sicherheit und auch die Straßen und Schulen. Dafür gibt es diesen Staat, darin schon Gerechtigkeit zu finden, das finde ich stark und an dieser Stelle da nicht irgendwelche Rachegelüste oder dergleichen zu äußern. Ich weiß es nicht. Ich habe das Gefühl, dass die CDU zumindest ab der Mandatsebene, also überall, wo jemand gewählt wird und sein Geld damit verdient oder irgendwie in einem Büro oder dergleichen arbeitet, einfach abgestumpft, abgehärtet ist. Die haben sich damit abgefunden, dass halt alle paar Tage mal irgendwo im Land, ich meine, wir haben ja die in Ruhpolding die junge Menschengruppe, die von einem Asylbewerber mit Messer in der Hand gejagt wurde, aus dem Zug raus, auch zu potenzielle Zufallsopfer, auch die glücklicherweise verpasst worden sind. Und auch der Begriff Zufallsopfer, der ekelt mich fast schon an, weil vor 20 Jahren gab es in Deutschland kaum bis gar keine Zufallsopfer. Und wenn der Zufall zur Regel wird, dann hat man irgendwie was falsch gemacht. Hat man irgendwo falsch eine Schleuse aufgemacht oder eben die richtige Schleuse nicht zugemacht. Und das ist ja der entscheidende Punkt, der damit gemeint ist. Man kann die Bürger nicht schützen, indem man an jede Stelle, an jede Ecke einen Polizisten stellt, der dann irgendwie eingreift und sich davor wirft oder so. Man kann das Problem nur bei der Wurzel packen. Und das Problem lautet, nicht mehr Menschen ins Land lassen, von denen wir nicht wissen, was sie im Schilde führen und gleichzeitig diejenigen, die im Land sind, die nicht hier sein dürfen und nichts Gutes im Schilde führen, aus dem Land rausbringen. Das ist sowieso nur das rechtsstaatlich Sinnvolle. Jedes Land der Welt, das erfolgreiche Migration macht, arbeitet genau so. Es guckt sich vorher an, ob jemand die Sprache, die Werte teilt, ob jemand wirklich einen positiven Beitrag zu einem Land leisten kann, aber auch möchte aus eigener Motivation heraus und nicht, ob jemand keinen Pass dabei hat und behauptet, er sei 17 Jahre alt. Wir haben uns für die zweite Variante entschieden und da muss man eben schnell umsteuern und dann auch das Fehlversagen der letzten 10, 11, 12 Jahre dann ins Gegenteil umkehren und all die Versäumnisse aufholen, von denen ja der Kanzler selbstbewusst spricht, aber halt eben nicht tut.
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1: Ich bin Tanja Wagner. Der CDU-Politiker Altmaier kritisiert den Umgang mit dem offenbar vor der Ablösung stehenden Verkehrsminister Schnieder in scharfer Form. Er kenne und schätze Schnieder seit anderthalb Jahrzehnten, schrieb Altmaier auf X. Der Umgang mit ihm mache ihn betroffen und wütend, fügte der frühere Kanzleramtschef unter Regierungschefin Merkel hinzu.
2: Der künftige Unionsfraktionschef Thorsten Frey nannte das Ganze Pech. Aus seiner Sicht war diese Hängepartie nicht vermeidbar. So wie das jetzt gelaufen sei, könne es einfach passieren, sagte er bei einer Veranstaltung der IHK in Stuttgart. Hintergrund ist, dass sich Verkehrsminister Schnieder eigentlich schon von einzelnen Bundestagsabgeordneten in einer SMS verabschiedet hatte. Aber dazu kam es nicht. Wer nun den Posten antritt, ist noch unklar. Aus Berlin, Tine Klimach.
1: Schwere Waldbrände halten Frankreich und Spanien weiter in Atem. Während bei Madrid und in anderen spanischen Regionen der Notstand ausgerufen wurde, mussten an der französischen Atlantikküste Zehntausende weitere Touristen vorsorglich ihre Urlaubsquartiere räumen. In beiden Ländern sprechen die Behörden von ungünstigen Wetterbedingungen, die die Löscharbeiten erschweren. Wegen der sich weiter unkontrolliert ausdehnenden Waldbrände an Frankreichs Atlantikküste wurden inzwischen laut Frankreichs Innenminister Núñez rund 110.000 Menschen evakuiert. Pakete, die schwerer sind als 23 Kilo, dürfen nicht mehr von einem Zusteller ausgeliefert werden. Das sollte von der Politik gesetzlich festgelegt werden, fordert der Logistikkonzern DHL.
3: Schwere Pakete zu tragen ist schlecht für den Rücken, argumentiert DHL. Und Probleme damit seien der Grund für jede dritte Krankmeldung. Die Politik müsse sich dem Thema annehmen, weil DHL nicht mehr konkurrenzfähig sei, wenn die Regel nur intern eingeführt werden würde. Die Gewerkschaft Verdi stimmt zu und möchte zwei Zusteller sogar schon bei Paketen ab 20 Kilo. Andere Zustellunternehmen lehnen den Vorschlag ab und verweisen auf sowieso schon bestehenden Personalmangel oder drohende längere Lieferzeiten. Elisa Schuh, Berlin.
1: Der Hersteller Jutro Tiefkühlkost hat den Rückruf einer bei Lidl verkauften Bio-Beerenmischung wegen einer möglichen Verunreinigung mit Noroviren ausgeweitet. Verbraucher sollen das Tiefkühlprodukt der Marke Freschoner nicht verzehren und in den Lidl-Filialen auch ohne Kassenbon zurückgeben.
0: Soweit das Neueste. 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
1: Zum Wetter, die aktuelle Vorhersage des Deutschen Wetterdienstes. Heute im Norden und Nordwesten einige Wolken, meist aber trocken, sonst vielfach heiter bis sonnig. Im Südwesten und am Alpenrand am Nachmittag und Abend einzelne Schauer und Gewitter. Höchstwerte in der Nordhälfte bis 29 Grad, in der Südhälfte bis 33 Grad, an der Nordsee etwas kühler.
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2: Der Sozialismus ist das Lob der Knechtschaft. Er war immer und ist auch heute wieder eine Kriegserklärung an alle zivilisatorischen Errungenschaften der freien westlichen Welt, an die Kreativität und die Schaffenskraft des Individuums. Er reißt alles Schöne nieder und ersetzt es durch Hässlichkeit. Der Sozialismus bekämpft das Herausragende und die, die herausragen wollen. Der Sozialismus fürchtet und unterdrückt das freie Wort bei jedem Durchgang mit neu oder leicht variierenden Parolen. Dieses Mal unter dem Kampfbanner unsere Demokratie und Technologiekritik, was eben noch Antikapitalismus hieß. Der Sozialismus ist eine Revolution der Unfähigsten, der skrupellosen Nichtsnutze gegen die Leistungsträger. Ein Kampf der Trübseligen gegen alles, was leuchtet und alle Menschen, die strahlen wollen. Das bleierne, aufgezwungene Grau gegen alle Leistungsträger, gegen die Ambitionierten und die Aufsteiger. Der einende Gedanke des Sozialismus ist immer das Niederreißen. Der Kampf gegen die vermeintlich frevelhafte Vergangenheit, die moralische Selbstüberhöhung durch Zerstörung der anderen und des Guten. Ob Kühltürme oder herrschende Verhältnisse, alles muss im Sozialismus in die Luft gesprengt werden. Das Sprengen ist das Schaffen der Versager. Der neue Sozialismus ist so gewalttätig, wie er immer war. Seine Gewalt richtet sich gegen Statuen und Stromversorgung, gegen Autofabriken und Parteizentralen, gegen unliebsame Redaktionen wie News und Apollo, mit dem Hammer gegen Köpfe und mit dem Bolzenschneider gegen Flughäfen, mit Vandalismus gegen Kunstwerke. Sie streben die Auslöschung von westlicher Kultur und Identität an. Sie verfolgen dieses bösartige Ziel mit den Mitteln der unkontrollierten Massenmigration, im Hass auf den freien Westen und in der Vermutung, mit den Islamisten würden ihnen neue Kampfgefährten zuströmen. Der Sozialismus vertreibt die Fleißigsten und belohnt die Faulsten. Wir sehen den Brain Drain bereits hier in Deutschland. Zehntausende junge Menschen gehen, die Klügsten gehen, die Analphabeten kommen. Aus einer Nation der Ingenieure wird das linke Reich der vielfältigen Volt- und Lieferando-Fahrer. Der Sozialstaat, der explodierende Ausgaben und kollabierende Einnahmen verteilt, erstickt alle Gestaltungsmöglichkeiten unserer Kinder, versorgt unzählige Fremde fürstlich und überweist Milliarden ins Ausland. Wer sich der infamen Verschwendung des neuen Sozialismus entziehen will, wird vom Staat mit unerbittlicher Härte gejagt. Jahrzehntelange Gefängnisstrafen, nicht etwa für fremde Mörder und Vergewaltiger aus fernen Ländern, nein, sondern für Deutsche, die dem gierigen, nimmersatten Staat das Geld vorenthalten, das er ihnen abverlangt. Dabei ist doch der größte Steuerbetrüger der neue Sozialismus selbst, der uns in Gestalt von Friedrich Merz und Lars Klingbeil aber Milliarden abverlangt, die wir noch gar nicht verdient haben, uns und unseren Kindern in Form von Zinsen auflastet und mit Bilanztricks, die geradezu kriminell sind, zweckentfremdet und natürlich umverteilt. Die primitiven Fanatiker des Sozialismus hassen nichts mehr als den Erfolg anderer, weil sie spüren, dass sie selbst diesen Erfolg niemals erleben werden. Linke Ideologie ist nichts anderes als Neid, der in Zerstörungswut umschlägt. Gesellschaftliche Zerstörungswut. Vor fast 6 Jahrzehnten brannten vor dem Springerhaus in Berlin. Springer warnte immer vom Sozialismus die Auslieferungswagen von Bild. Auf der Straße tobte ein linker Mob. Die Brandstifter hassten alles, wofür Springer stand. Freier Westen, Marktwirtschaft, Wiedervereinigung, Aussöhnung mit Israel und dem Volk der Juden. Der Mob war links, der Mob war sozialistisch und der Mob war wie heute antisemitisch. Schon bald sollte der Linksterrorismus Leid und Schrecken über Deutschland bringen und mit den neuen Judenmördern paktieren. Die letzten Deutschen, die Juden selektiert haben, waren nicht Nazis, sondern linke Terroristen. Axel Springer sollte am Ende historisch Recht behalten, auch wenn er es leider selbst nicht mehr erleben durfte. Jahrzehntelang aber lebte Axel Springer mit der Bedrohung durch linken Extremismus, Fanatismus und Terrorismus und kaum jemand sprang ihm im Angesicht von Gewalt und Bedrohung zur Seite. Genau an diesem Punkt stehen wir heute wieder. Wieder hier in Berlin-Kreuzberg. Heute ist es nicht mehr Axel Springer, heute sind es Apollo News und News. Wieder konfrontiert mit einem militanten Milieu, das vor nichts zurückschreckt und sich auf dem rasanten, rasenden Weg in den Linksterrorismus befindet. Und wieder schweigen viel zu viele. News und Apollo News werden von militanten Linksextremisten bedroht, bekämpft und angegriffen. Diese Fanatiker rufen öffentlich dazu auf, uns heimzusuchen, anzugreifen, unseren Mitarbeitern nach der Arbeit aufzulauern und ihnen, Zitat, das Leben zur Hölle zu machen. In einem Aufruf schreiben diese Linksextremisten folgende Worte. Recherchiert, wo sie sich nach Feierabend hinbegeben und werdet aktiv. Jede Aktion ist notwendig, um die rechte Raumnahme zu stoppen. Jede Aktion ist notwendig. Jedes Mittel ist ihnen recht. Das ist ein öffentlicher Mordaufruf gegen uns, gegen freie Medien. Jeder Politiker muss endlich erkennen und begreifen, was hier geschieht. Die CDU aber widerspricht nicht nur nicht entschlossen, die CDU beteiligt sich auch noch daran. Daniel Günther und Karin Prien haben öffentlich zum Kampf gegen News aufgerufen und diese neuen Schlägertrupps der Zivilgesellschaft mit entfesselt. Wir sollten aufhören, über diese Leute von Antifa zu sprechen. Antifa nur noch in Anführung, weil sie eben nicht antifaschistisch sind, sondern die neuen Faschisten.
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2: Wir müssen jetzt sprechen über unseren Kanzler und dessen Nichtverhältnis, müssen wir nun sagen, zum nicht mehr Fraktionsvorsitzenden Jens Spahn. Mit der überraschenden Verkündigung eines Babyglücks zeigt sich nämlich auch, Jens Spahn hatte sich entschieden, den Bundeskanzler 9 Monate lang im Unklaren, im Ungewissen zu lassen, ihm nichts zu erzählen. Zwischen Merz und Spahn gibt es eigentlich nur noch eine Währung und die heißt Hass.
3: Und der Bundeskanzler ist mächtig sauer. Im ZDF-Sommerinterview nutzt Friedrich Merz die Gelegenheit, um seine Wut auf seinen Ex-Fraktionschef Jens Spahn abzulassen.
4: Aber es hatte wahrscheinlich auch was mit seiner Person zu tun.
3: Es sind frostige Worte des Kanzlers für den einst wichtigsten Mann in seiner Bundestagsmannschaft. Das Verhältnis zwischen Merz und Spahn war nie von Freundschaft geprägt. Doch der Vertrauensverlust scheint jetzt unumkehrbar. Zum Thema Leihmutterschaft hatte die CDU erst im Februar einen Parteitagsbeschluss gefasst. Spahn wusste zu dem Zeitpunkt schon von seinem aufkommenden Familienglück, verschwieg die Schwangerschaft und ließ sich im Amt des Fraktionsvorsitzenden bestätigen. Ein großer Vertrauensverlust, den Merz angeblich aus Zeitgründen nicht aufklären konnte.
4: Wenn wir Zeit gehabt hätten, hätten wir das in Ruhe besprechen können, aber die Zeit hatten wir nicht.
3: Merz gibt zu, die Welle der Empörung über die Doppelmoral in der CDU habe er unterschätzt. Und jetzt steht er da, vorgeführt von einem seiner wichtigsten Leute. Wie es jetzt mit Kanzlerkabinett und der Unionsfraktion weitergeht, darüber sprechen wir jetzt bei News Live.
2: Ja, aus der Spahn-Affäre scheint eine weitere Merz-Krise zu werden. Der Bundeskanzler schoss im ZDF-Sommerinterview, wir werden ihn gleich noch die Belege vorführen, scharf, wirklich scharf, gegen den zurückgetretenen Fraktionschef der Union, Jens Spahn, und dessen in den USA beauftragte Leihmutterschaft. Aber so richtig scheint der Kanzler gar nicht begriffen zu haben, welch politischer Sprengstoff da von seinem Fraktionschef relativ kurzfristig enthüllt worden ist. Jedenfalls unternimmt der mächtigste Mann des Landes lange nichts, um die herannahende und absehbare politische Katastrophe zu managen oder zumindest irgendwie kommunikativ in den Griff zu bekommen.
5: Als er Ihnen das vor 10 Tagen zum ersten Mal erzählte, was ging Ihnen da durch den Kopf?
4: Zunächst einmal das Wohl des Kindes. Ich habe dem Kind viel Glück gewünscht und habe mir gedacht, naja, hoffentlich geht er kommunikativ damit gut um und erklärt es gut, aber wir hatten gar nicht so viel Zeit, darüber zu sprechen.
5: Das heißt, mit dieser Empörungswelle, die sich dann sehr schnell breit gemacht hat, haben Sie in der Form nicht gerechnet?
4: Zumindest nicht in diesem Umfang. Aber es hatte wahrscheinlich auch was mit seiner Person zu tun und auch mit der Kommunikation, und da hat es dann ziemlich viel Empörung gegeben.
5: Haben Sie irgendjemanden informiert in der CDU, nachdem Sie mit ihm gesprochen haben? Also haben Sie irgendjemandem gesagt, Jens Spahn wird Vater, da müssen wir irgendwie drauf achten?
4: Nein, das habe ich nicht getan. Ich bin seinem Wunsch gefolgt und habe ihm die Kommunikation überlassen.
5: Und hat er Ihnen gesagt, wie er kommunizieren würde?
4: Nein.
5: Hat er nicht getan.
2: Jeder Satz schon in diesem Ausschnitt ist wirklich äußerst bemerkenswert und lässt sehr tief blicken. Es geht um Kommunikation, und Friedrich Merz sagt einerseits, ja, ich habe dann davon erfahren, wann genau, lässt er im Unklaren. Dann habe ich allerdings die Kommunikation komplett Herrn Spahn überlassen, Jens Spahn überlassen. Und dass er eine solche Empörung sich entwickeln könnte, habe er nicht in diesem Umfang vorausgesehen. Vielleicht habe das auch etwas mit der Person Jens Spahn zu tun. Also mindestens eine doppelte Breitseite, Julian, schlechte Kommunikation, die er dann zum Nachteil der ganzen Angelegenheit diesem Jens Spahn überlassen habe. Und dann scheint auch noch diese Person Jens Spahn einem glücklichen Handling dieser Affäre im Wege zu stehen.
6: Also spannende neue Erkenntnisse, die wir aus diesem Sommerinterview gewinnen. Und es geht hier vor allem um die Kommunikation des Bundeskanzlers, um den Umgang des Bundeskanzlers mit dieser Krise und logischerweise um die Frage, wie geeignet ist er, einerseits als Bundeskanzler und andererseits als CDU-Vorsitzender, wenn er diese Krise nicht kommen sieht. Also, an einem Sonntag, der gestern war, sagt Frau Zimmermann, vor 10 Tagen haben Sie das erste Mal davon erfahren. Rechnen wir zurück, das müsste dann der Donnerstag der vorvergangenen Woche gewesen sein. Am darauffolgenden Dienstag hat Jens Spahn sein Vaterglück über die Kollegen von Bild kommuniziert. Übrigens auch fatale Fehleinschätzung sowohl von Jens Spahn als auch von den Kollegen von Bild, dass man mit dieser Art der Kommunikation, eine schöne Nachricht, die sein Leben für immer verändern wird, einfach so durchkommen würde. Und mit Journalismus hatte das schon gar nichts mehr zu tun. Also Donnerstag, Freitag, Samstag, Sonntag, Montag, Dienstag sind, sagen wir, 5-6 Tage, die Friedrich Merz Zeit hatte, sich mit diesem Thema zu beschäftigen. Er wird gefragt: Haben Sie mit irgendwem drüber gesprochen? Nein. Haben Sie denn mit Jens

0: keine dieser Fragen. Das sind aber genau die Fragen, die ein Bundeskanzler in Führungsverantwortung und in Führungsverantwortung für die Partei in dieser Situation hätte stellen müssen. Und das ist aus meiner Sicht die neue Affäre, über die wir hier reden. Nicht mehr die Affäre Spahn, nicht mehr das Baby, sondern die Frage, wie ist der Bundeskanzler damit umgegangen? Und wie konnte es passieren, dass Friedrich Merz vor nunmehr 11 Tagen davon erfahren und mit niemandem darüber gesprochen hat? Mir fällt dazu tatsächlich keine Erklärung mehr ein. Was es umso frappierender macht, ist doch, dass Friedrich Merz ja wissen musste, dass dieses Thema besonders die Frauen in seiner Partei ganz massiv emotionalisieren wird. Denn bei der Leihmutterschaft geht es am Ende darum, eine Frau gibt eine Eizelle, die wird ihr entnommen und befruchtet. Die nächste Frau trägt das Baby aus. Also es sind zwei Frauen. Eine Frau, die sozusagen Leben spendet, eine Frau, die es austrägt, sind gleich zwei Frauen, denen hier nach Betrachtung der Faktenlage und vor allem Lesart und Weltsicht, Weltanschauung der CDU ein Kind weggenommen wird von zwei Männern. Da hätte Friedrich Merz durchaus drauf kommen können, dass das die Frauen in seiner Partei, und da ist es dann ja auch explodiert, durchaus bewegen könnte. Dieser Gedanke ist Friedrich Merz offenbar gar nicht gekommen. Also wenn er es schon nicht als Problem für sich selbst gesehen hätte, ja, was auch nicht mehr zu erklären ist, dass Friedrich Merz diesen Instinkt, diesen Machtinstinkt nicht hat, dann hätte er doch wissen müssen, ich Friedrich Merz, dem immer ein Frauenproblem nachgesagt wurde, sollte vielleicht mal drüber nachdenken, wie sehen das denn die 50% Frauen im Land und wie sehen es die Frauen in meiner Partei? All diese Gedanken hat Friedrich Merz sich ja jetzt nach eigener Aussage nicht gemacht. Und ich muss es euch ganz klar sagen, viele kommunikative Katastrophen des Bundeskanzlers sind für mich mit seiner Wesensart und seiner Mentalität erklärbar. Diese schlichtweg nicht mehr.
1: Das ist ein hartes Urteil. Die Frage ist natürlich auch, die sich uns stellt, und die hat sich gestern auch schon Frau Zimmermann gestellt oder vor Publikum getan im ZDF-Sommerinterview. Warum, Herr Bundeskanzler, haben Sie, als Sie davon erfahren haben, von dieser Leihmutterschaft Jens Spahn nicht direkt damit konfrontiert, inwieweit dadurch nicht die CDU, deren Parteitagsbeschlüsse dagegen stehen, ein enormes Glaubwürdigkeitsproblem bekommen. Hier ist der Ausschnitt.
2: War Ihnen klar am Wochenende, letztes Wochenende, was für einen Schaden für die Glaubwürdigkeit der Union das verursachen könnte?
3: Mir ist das gestern im Laufe des Tages überdeutlich geworden und deswegen haben wir dann ja auch gehandelt.
2: Und Sie haben ihn auch nicht gefragt, wie es sein konnte, dass er sich vor 2 Monaten noch zum Fraktionsvorsitzenden hat wählen lassen, ohne dieses Thema, was ja für die Union tatsächlich ein sehr zentrales Thema ist. Alles um Reproduktion, um Leihmutterschaft, das betrifft christliche Fragen, das betrifft Fragen der Moral, des Mutterwohls, des Kindeswohls und so weiter. Haben Sie ihn gefragt, wie er sich hat zum Fraktionsvorsitzenden wählen lassen können, ohne das vorher zu sagen?
3: Wir hatten ja alle kaum Gelegenheit, mit ihm darüber zu sprechen. Und er hat ja auch die Partei und die Fraktion erst sehr, sehr spät über das alles informiert. Wenn wir Zeit gehabt hätten, hätten wir das in Ruhe besprechen können. Aber die Zeit hatten wir nicht.
2: Fühlen Sie sich ein bisschen hintergangen von ihm?
3: Das will ich jetzt hier nicht öffentlich bewerten. Aber der Vorgang als solches ist abgeschlossen. Er ist zurückgetreten. Wir akzeptieren und respektieren das. Ich respektiere auch seine Arbeit. Er hat eine wichtige Arbeit geleistet als Vorsitzender der Bundestagsfraktion. Und dafür danke ich ihm. Und auch die Reformen der letzten Wochen tragen mit seiner Handschrift, dass wir es auch mit der Koalition hinbekommen haben, am vorletzten Freitag alles durch den Bundestag und durch den Bundesrat zu bringen, ist mit sein Verdienst. Und dafür danke ich ihm.
1: Ja, also weil die Friedrich Merz, der Kanzler, ließ die Dinge offenbar einfach laufen und treiben. Über eine Woche wusste er von diesem Vorfall der Leihmutterschaft, aber er hat, wie er sagte, keine Zeit und keine Gelegenheit gefunden, darüber ausführlich mit Spahn zu sprechen.
4: Ich habe den Verdacht, dass er es gerne hat laufen lassen, weil er schon überrissen hat, was das bedeutet. Und ich glaube, er war froh, Jens Spahn loszuwerden. Er mochte Jens Spahn noch nie. Julian hat das mehrfach schon erklärt, glaube ich, wird es noch mal tun, aus welchen Gründen das so war. Jens Spahn hat Fehler begangen aus der Sicht von Friedrich Merz, weil Friedrich Merz begeht keine Fehler. Das erste war Brosius Gersdorf. Dann waren es die jungen Wilden, die in der Rentenreform vor dem Parteitag in Stuttgart richtig Alarm gemacht haben auf ihrem Bundeskongress in Freiburg, glaube ich, war der von der JU. Das hat Merz alles Spahn in die Schuhe geschoben, weil du bist für diese Fraktion verantwortlich. Aus dieser

0: Aktion heraus sind wir in die öffentliche Debatte gekommen und du hast sie nicht gestoppt. Ich vermute, er hat gewusst, was das für Spahn bedeuten könnte, und er hat sich ja verraten in diesem Interview mit zwei Sätzen. Dann haben wir gehandelt. Und der nächste Satz heißt, dann ist er zurückgetreten. Ja, was war nun?
1: Und der Vorgang ist abgeschlossen.
0: Der Vorgang ist abgeschlossen. Also meine Vermutung ist, das ist nicht mal eine Krokodilsträne, die er vergießt, weil es ist einer, vor dem sie in der CDU immer irgendwelche Angst oder Sorge haben, über welche Ecke kommt Spahn und will ganz nach oben. Weil das ist das Ziel von Jens Spahn. Er kommt auch wieder, garantiert. Wenn der kleine Georg eine Kita gefunden hat, in 3 Jahren ist er wieder da, 100%. Und das ist die Sorge der großen Granden der CDU. Was macht Jens? Und deswegen, aus meiner Sicht, hat er es einfach laufen lassen, in der Hoffnung, dass sich Spahn damit selbst den Fuß stellt. Und es ist ja so geschehen.
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1: Ich bin Tanja Wagner. Der CDU-Politiker Altmaier kritisiert den Umgang mit dem offenbar vor der Ablösung stehenden Verkehrsminister Schnieder in scharfer Form. Er kenne und schätze Schnieder seit anderthalb Jahrzehnten, schrieb Altmaier auf X. Der Umgang mit ihm mache ihn betroffen und wütend, fügte der frühere Kanzleramtschef unter Regierungschefin Merkel hinzu.
2: Der künftige Unionsfraktionschef Thorsten Frey nannte das ganze Pech. Aus seiner Sicht war diese Hängepartie nicht vermeidbar. So wie das jetzt gelaufen sei, könne es einfach passieren, sagte er bei einer Veranstaltung der IHK in Stuttgart. Hintergrund ist, dass sich Verkehrsminister Schnieder eigentlich schon von einzelnen Bundestagsabgeordneten in einer SMS verabschiedet hatte. Aber dazu kam es nicht. Wer nun den Posten antritt, ist noch unklar. Aus Berlin, Tine Klimach.
1: Schwere Waldbrände halten Frankreich und Spanien weiter in Atem. Während bei Madrid und in anderen spanischen Regionen der Notstand ausgerufen wurde, mussten an der französischen Atlantikküste zehntausende weitere Touristen vorsorglich ihre Urlaubsquartiere räumen. In beiden Ländern sprechen die Behörden von ungünstigen Wetterbedingungen, die die Löscharbeiten erschweren. Wegen der sich weiter unkontrolliert ausdehnenden Waldbrände an Frankreichs Atlantikküste wurden inzwischen laut Frankreichs Innenminister Núñez rund 110.000 Menschen evakuiert. Pakete, die schwerer sind als 23 Kilo, dürfen nicht mehr von einem Zusteller ausgeliefert werden. Das sollte von der Politik gesetzlich festgelegt werden, fordert der Logistikkonzern DHL.
3: Schwere Pakete zu tragen ist schlecht für den Rücken, argumentiert DHL. Und Probleme damit seien der Grund für jede dritte Krankmeldung. Die Politik müsse sich dem Thema annehmen, weil DHL nicht mehr konkurrenzfähig sei, wenn die Regel nur intern eingeführt werden würde. Die Gewerkschaft Verdi stimmt zu und möchte zwei Zusteller sogar schon bei Paketen ab 20 Kilo. Andere Zustellunternehmen lehnen den Vorschlag ab und verweisen auf sowieso schon bestehenden Personalmangel oder drohende längere Lieferzeiten. Elisa Schuh, Berlin.
1: Der Hersteller Jutro Tiefkühlkost hat den Rückruf einer bei Lidl verkauften Bio-Beerenmischung wegen einer möglichen Verunreinigung mit Noroviren ausgeweitet. Verbraucher sollen das Tiefkühlprodukt der Marke Freschoner nicht verzehren und in den Lidl-Filialen auch ohne Kassenbon zurückgeben.
0: Soweit das Neueste. 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
1: Zum Wetter, die aktuelle Vorhersage des Deutschen Wetterdienstes. Heute im Norden und Nordwesten einige Wolken, meist aber trocken, sonst vielfach heiter bis sonnig. Im Südwesten und am Alpenrand am Nachmittag und Abend einzelne Schauer und Gewitter. Höchstwerte in der Nordhälfte bis 29 Grad, in der Südhälfte bis 33 Grad, an der Nordsee etwas kühler.
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1: Hier ist Kissler Kompakt, der erste Kommentar des Tages. Heute lautet unser Thema: Das zweite deutsche Fernsehen verharmlost linke Gewalt. Im ZDF blüht der Linksradikalismus. Die öffentlich-rechtliche Anstalt spendiert der Antifa ein eigenes Format. Es nennt sich Die Anstalt und will Kabarett sein. Faktisch bietet Die Anstalt Propaganda von links, ganz weit links und links außen. Nun untersagte der Sender die Präsentation eines gesungenen Antifa-Leitfadens mit Tipps zur Gewalt gegen rechts. Das ließen die moderierenden Kabarettbeauftragten Max Uthoff, Klaus von Wagner und Maike Kühl sich nicht gefallen. Sie machten aus der 100. Ausgabe von Die Anstalt einen 70-minütigen Schauprozess gegen rechts und im Sinn der Antifa. So jagt das ZDF seinen Programmauftrag in die Luft. Das Antifa-Lied heißt Keine Angst und stammt von einem Rapper, der sich Danger Dan nennt. Er sollte im ZDF begleitet werden von dem Klavierspieler Igor Levit. Über ihn schreibt der Musikkritiker Axel Brüggemann, Levits Finger würden einrosten. Levits Klavierspiel stagniere inzwischen. Doch nicht ein pianistisches Talent im Abwärtstrend sorgte beim ZDF für Unruhe. Es war der Text des Rappers, der sich Danger Dan nennt. Darin wird zur Bildung linksradikaler Netzwerke aufgerufen, auch wenn es wörtlich Stress mit der Polizei bedeute. Es heißt im Lied, ich zitiere, keine Angst, nehmt es selber in die Hand. Die sehen gefährlich aus, aber wir legen sie lang. Zitat Ende. Sie. Das sind die von Danger Dan sogenannten Nazi-Schweine. Am Ende grüßt der Rapper Linksextremisten die anderen Menschen, den Schädel einschlugen. Die Opfer waren halt Faschos. Der Geist und einige Zeilen des Textes schwebten über der 100. Ausgabe von Die Anstalt, offen betitelt als Die Antifa-Anstalt. Der AfD wurde der Prozess gemacht. Klaus von Wagner behandelte das Anti-AfD-Gutachten einer linken NGO wie eine Gesetzestafel. Nun geiferte von Wagner, müsse das AfD-Verbot endlich kommen.
2: Laut Bundesverfassungsgericht reicht es, um eine Partei zu verbieten, wenn sie eine Säule, ne, der drei Säulen der freiheitlichen demokratischen Grundordnung verletzt. Laut diesem Gutachten verletzt die AfD zwei, nämlich die Menschenwürde und das Demokratieprinzip. Ich frage uns alle, worauf warten wir noch? Ja.
1: Würde die AfD das Demokratieprinzip verletzen, wäre sie bereits verboten. Doch die Beweise sind dünner als von Wagners Witze. Hier klammern sich Aktivisten an ihre Einbildungen und geben sie als Bildung aus. Sie tun es im Ton elitärer Arroganz. Sie wissen, dass Europas größter Sender sie gewähren lässt. Das ZDF ist Plattform, Rückgrat und Gehhilfe dieser Chefankläger. Soll es einmal lustig sein, landet man bei Fäkalien. Maike Kühl will das Programm der AfD Sachsen-Anhalt überzeichnen. Mit dem Verweis auf Adolfs braune Windeln.
3: Ich vermute mal, wer sein Kind Hermann, Eva oder Adolf nennt, der bekommt noch einen Jahresvorrat brauner Windeln obendrauf.
1: Wer da gelacht hat, muss vom ZDF bezahlt werden oder einige Promille Intus haben. Ganz ernsthaft rütteln Norbert Himmlers Komiker am Verbot der Selbstjustiz. Der Rapper, der sich Danger Dan nennt, fordert den, Zitat, vielen Faschos bei der Polizei nicht zu trauen und, Zitat, es selber in die Hand zu nehmen. Klaus von Wagner kann den Gedanken nachvollziehen.
4: Der Satz, wir wollen keine Selbstjustiz. Der ist ein Satz, der sich in München ganz selbstverständlich sagt. Aber in manchen Gegenden Ostdeutschlands eben nicht mehr, weil da ein Klima der Angst und Einschüchterung durch Rechtsextreme herrscht.
1: Wie bitte? In München bleibt Selbstjustiz verboten, in Ostdeutschland vielleicht nicht? Klaus von Wagner sieht die individuelle Widerstandspflicht am Horizont, wenn Rechtsextreme Angst verbreiten. Das aber heißt, im ZDF hält man Polizei und Justiz für unfähig oder unwillig, den Rechtsstaat in ganz Deutschland durchzusetzen. Max Uthoff legt nach. Für den Mann mit schwindendem Haupthaar lassen Nazis an Selbstjustiz denken.
5: Was passiert, wenn der Staat sein Gewaltmonopol nicht durchsetzt und Menschen ungeschützt sind vor Nazis? Wer springt da ein? Und was würden wir da tun?
1: Uthoff und von Wagner sind sich einig. Es muss jemand einspringen, wenn der Staat versagt beim sogenannten Kampf gegen Rechts. Die Anstalt sägt an jenem Rechtsstaat, den angeblich die AfD abschaffen will. Und soll eigentlich auch dann Selbstjustiz das letzte Mittel sein, wenn Asylmigranten Angst verbreiten? Im ZDF öffnet man die Büchse der Pandora. Auch das Anschwärzen sogenannter Faschos bei Arbeitgebern und Nachbarn fordert der Rapper, der sich Danger Dan nennt. Uthoff und von Wagner haben damit fast gar kein Problem. Maike Kühl liest die entsprechende Passage aus dem Lied vor.
3: Früher nannte man sowas Outing-Aktionen. Es hingen Flyer und Plakate in den Vierteln, wo sie wohnen, mit Fotos und Funktionen, mit Namen und Adressen. Niemand will ein Nazi-Schwein als seinen Nachbarn.
5: Das könnte Doxing sein, unerlaubte Veröffentlichung von persönlichen Daten. Das wäre strafbar. Wie fänden wir das umgekehrt, wenn Rechte in einem Song aufrufen, Linke beim Arbeitgeber anzuzeigen?
4: Für das sollen sie ruhig machen, dann weiß das ZDF endlich, wo ich politisch stehe.
1: Von Wagner verkauft das Publikum für dumm. Niemand muss mit Reputations- oder Jobverlust rechnen, wenn er als links bezeichnet wird. Der Sticker Fascho hingegen kann ein Leben zerstören. Das ZDF zeigt sich als Abspielstation radikaler Parolen, die das staatliche Gewaltmonopol in Frage stellen. Mit solcher Propaganda verliert das ZDF nicht nur seine Reputation, sondern vor allem seine Existenzberechtigung. Das war Kissler Kompakt, der erste Kommentar des Tages, Ausgabe 322. Nur selber denken macht schlau.
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2: Der Messermord an dem 22-jährigen Studenten Marius Dick in Trier bewegt ganz Deutschland. Der junge Mann war von einem abgelehnten Asylbewerber erstochen worden. Zurückbleiben die trauernden Eltern, die die Politik eindringlich zum Handeln auffordern und inzwischen auch von Bundeskanzler Merz telefonisch kontaktiert wurden.
3: Für die Eltern der Studenten ist der Verlust ihres Sohnes unbegreiflich. In einem Interview schilderte die Mutter den Moment, als Polizeibeamte ihr die Nachricht vom Tod ihres Sohnes überbrachten, aber auch wie sinnlos der Tod des Jungen war.
4: Ich habe mein totes Kind in meine Arme gehalten und weiß, dass es ein total sinnloser Tod war.
3: Zugleich appellierte sie an die Politik, alles zu tun, um Kinder und Familien besser vor dieser Messergewalt zu schützen. Bundeskanzler Merz hat sich inzwischen telefonisch bei der Familie gemeldet. Ein emotionales Gespräch, wie es im Nachhinein hieß. In dem Telefonat machten die Eltern nach eigenen Angaben deutlich, dass sich eine solche Tat nicht wiederholen dürfe. Allerdings, die Zahl der Menschen in Deutschland, die durch Asylbewerber und illegale Migranten getötet werden, steigt. Und so stellt sich die Frage, wie viele Kinder noch, Herr Bundeskanzler? Das fragen wir uns jetzt bei News Live.
2: Ja, das sind wirklich kaum auszuhaltende Szene. Eine verzweifelte Mutter, ein verzweifelter Vater in Tränen aufgelöst. Die Worte der Mutter des Opfers sind wirklich erschütternd. Im Interview mit den Kollegen von RTL wird die Verzweiflung von Elke Dick wirklich spürbar.
4: Ich habe mein totes Kind in meine Arme gehalten und weiß, dass es ein total sinnloser Tod war.
2: Ein total sinnloser Tod. Ein total sinnloser Tod, sagt die Mutter, wer mag ihr da widersprechen? Und für sie, für die Mutter, für Elke Dick ist es unbegreiflich, dass ihr Sohn zum Opfer wurde.
5: Unglaublich, unglaublich. Er war groß, 93, 94 groß. Also das kann man sich normal gar nicht vorstellen, dass vor so jemand hat man eigentlich Respekt. Denn fällt man nicht einfach so an. Das ist für mich absolut nicht zu glauben. Also wirklich, es ist absolut unfassbar.
2: Ja, dieser Familie, diesen Eltern ist wirklich das größtmögliche Leid angetan. Und vielleicht darf ich zur Schilderung dieses unfassbaren Verbrechens auf die Heimatzeitung aus Rheinland-Pfalz verweisen, die Rheinpfalz. Dort steht zusammengefasst, am Tattag geht der junge Mann, also der Sohn dieser gebeutelten Eltern, einkaufen. Mit einer großen Packung Eis im Rucksack ist er allein auf einem belebten Weg unterwegs, zurück zu seiner Wohnung, vielleicht in Gedanken an die bevorstehende Prüfung an der Uni. Da passiert es, hinter einer Ligusterhecke springt plötzlich ein Mann hervor und greift Marius mit einem Küchenmesser an. Es gibt ein Gerangel, das sich auf der Straße verlagert, direkt vor das Auto eines Studenten, der gerade noch abbremst. Kann. Er hat allerdings keine Chance bei dieser Attacke aus dem Nichts, trotz seiner körperlichen Konstitution. Auch die erste Hilfe eines Lungenfacharztes, der zufällig in der Nähe kam, kann den 22-Jährigen nicht retten. Die Eltern haben später erfahren, einer der Stiche hat ihm den Herzbeutel zerfetzt. Das sind kaum zu ertragende Szenen, die sich ereignet haben. Ein 22-Jähriger ist tot, weil ein Afghane gleich alt

0: weitestgehend dagegen imprägnieren, das ins Bewusstsein in die Tiefe dringen zu lassen. Das ist, da sind irgendwie Schichten berührt, die man, wo man es nicht mehr zulassen darf, sonst wird man wahnsinnig. Das große Problem an dieser ganzen Geschichte ist, wir haben uns als Gesellschaft nicht als einfache Menschen, sondern als Politik damit abgefunden. Ahmed Mansur hat geschrieben, wer das immer noch Einzelfall nennt, der hat aufgehört zu zählen. Und das ist genau das Problem. Im Präsidium der Union gestern früh war es ein Thema. Gordon Schnieder, der Ministerpräsident von Rheinland-Pfalz, hatte vorher schon mit den Eltern telefoniert. Merz hat auch angerufen. Es war eine gedrückte Stimmung teilweise dort, obwohl man sich dann über die Falschbahn unterhalten musste. Und es gab etliche, die dann sagten, ja, es fällt eigentlich schwer, da irgendwie den Themen weg. Nur diese Betroffenheit, die hilft ja nicht. Diese Betroffenheit haben wir ja seit Jahren. Wir haben Solingen, wir haben Aschaffenburg, wir können die Städte alle gar nicht mehr aufzählen. Das ist die komplette deutsche Landkarte. Und politisch kommt dann immer wieder das Gleiche. Es kommt Betroffenheit. Herr Wüst sagt, wir lassen uns unseren Lebensstil nicht nehmen. Und als nächstes kommen dann, ja, aber die Bund-Länder-Zuständigkeiten, die Länder sind zuständig. Und es gibt eine ganz gute Statistik heute in Bild, wer wie viel abschiebt. Interessanterweise ganz hinten Bremen, Brandenburg beispielsweise. Nur es hilft dir überhaupt nichts. Du kannst noch so couragiert vorgehen. Du kannst Stadtbilddebatten führen. Es ist komplett folgenlos. Es ändert sich nichts an den Zuständigkeiten. Es ändert sich aber auch nichts am politischen Willen, etwas zu machen. Wir müssen uns ja nichts vormachen. Wenn der Zuzug reduziert wird, ist das die eine Seite. Das andere ist, diejenigen, die da sind und in prekären Verhältnissen leben, die auffällig geworden sind, die eigentlich längst abschiebepflichtig wären. Und es passiert schlichtweg nichts. Und damit kann man sich einfach nicht abfinden. Und ich verstehe eigentlich auch nicht, dass es Politiker gibt, die sich mit dem Status quo und dem Reglement abfinden. Dann muss ich an den Regeln etwas ändern, wenn ich feststelle, dass mir mein Land um die Ohren fliegt.
1: Die Mutter von dem Studenten haben wir eben schon gehört. Auch der Vater, Thomas Diek, äußert sich im RTL-Interview verzweifelt. Er beschreibt den Moment, als ihm die Todesnachricht überbracht wurde.
2: Das ist unbegreiflich. Das wünscht mir niemanden, dass die Tür aufgeht, die Beamte durchstehe und dir diese Botschaft bringt. Wie gesagt, mir war das klar. Ich habe sie angeguckt und ich sah direkt, was los ist. Ich brauche gar nicht drum herum zu reden. Ich wusste, dass irgendwas Schlimmes passiert ist.
1: Ja, ist das Schlimmste überhaupt passiert, Gunnar? Den Eltern wurde ihr Sohn genommen durch einen 22-jährigen Afghanen, der mit einem Messer hinter einer Ligusterhecke stand, hervorsprang und dann diesen jungen Studenten, den er gar nicht kannte, niedermetzelte. Anders kann man es ja sagen. Hier kommt ja noch auch dazu, dass die Frau kommunalpolitisch in der CDU engagiert ist, der Vater ist auch CDU-Mitglied und dann lasen wir danach, ein dazu gerufener Amtsarzt sagte dann sofort, naja, da liegt vermutlich eine psychiatrische Störung bei dem Täter vor.
3: Der Mörder saß hinter einem Busch mit einem Küchenmesser. Zuvor war er, der Afghane, in einer regulären Arbeit tätig, hatte eine Ausbildung gemacht. Das wird ja immer gruseliger. Also das ist einer, von dem dann alle gesagt hätten, naja, der ist doch integriert. Der kam als unbegleiteter minderjähriger Flüchtling, dann kriegte er einen Aufenthaltsstatus, weil er minderjährig war. Dann lief also scheinbar alles gut. Das heißt, er machte die Ausbildung, er arbeitete 4 Jahre, aber tief drinnen bei ihm stimmte ja wohl irgendetwas nicht. Denn wer setzt sich denn nach so einer Karriere dann plötzlich hinter einen Busch mit einem Küchenmesser und wartet darauf, dass ein junger Mann vorbeikommt, um ihn hinterrücks zu erstechen? Das ist ja die schrecklichste Geschichte, die wir seit Jahren gehört haben. Was folgt denn jetzt daraus? Und Ralf hat es eben schon gesagt, gar nichts. Warum nicht? Weil die Mehrheit in unserer Politik sagt, sich immer noch dafür auf die Schulter klopft, dass sie großherzig sind und Hinz und Kunz hier ins Land lässt. Und man kann immer nur wieder sagen, Cetera und Censeo, wir sagen das seit 10 Jahren, jeder wird seine Wohnung und sein Haus bewachen und abschließen, weil er ja nicht weiß, wer da reinkommt. Unser Land wird nicht bewacht und auch nur teilweise geschlossen. Die Grenzkontrollen beziehen sich nur auf einige Autobahnen, aber überhaupt gar nicht auf die Mehrzahl der Landstraßen. Dieses Land ist weiterhin, Tür und Tor sind hier weiterhin sperrangelweit offen. Jetzt kommt der nächste Punkt. Dieser Mörder wird also verhaftet und dann kommt ein Amtsarzt und erklärt ihn für psychisch labil oder krank. Wie kann bitte ein

0: Amtsarzt in wenigen Minuten. Nun haben wir ja gehört, dass noch ein Gutachten nachgefordert wird von der Staatsanwaltschaft. Aber wie kann dann ein Amtsarzt in wenigen Minuten erkennen, dass er psychisch krank ist? Dann geht das durch die Nachricht und dann sagen, ach so, ja klar, sagen dann wieder alle, ja, sicherlich, jetzt sagen sie psychisch krank, dann ist der Fall erledigt. Damit können die sich rausreden. Und das ist ja auch wirklich das Gefühl, was man da hat. Aha, ja, das ist die beste Möglichkeit. Vom Amtsarzt, sag doch mal schnell, oder der macht es von alleine, ja, der hat schief geguckt. Aber das macht die Sache ja noch schlimmer. Wieso ist denn jemand, der eine Ausbildung gemacht hat, der 4 Jahre reibungslos gearbeitet hat, plötzlich psychisch krank? Und wenn das so ist, warum hat es dann niemand gemerkt? Und warum hat da niemand eingegriffen? Und das ist genau der Punkt. Und das ist genau der Punkt, was uns allen in den Wahnsinn treibt. Man holt die Leute ins Land und dann achtet man nicht mehr drauf, was eigentlich mit ihnen geschieht. Geschweige denn, dass man die Menschen vor ihnen schützt.
1: Ich würde auch gerne nochmal ganz grundsätzlich sagen, ich verstehe auch nach wie vor nicht, dass nicht nach dem 20. oder 30. Fall, man muss mal mit dem Vater von Annemarie, mit Michael Kürath sprechen, der hat inzwischen Adressen von Hunderten von Menschen, die Mitmenschen oder Familienmitglieder verloren haben. Das grundsätzliche Problem, was wir haben, ist, dass was wir schon seit Jahren sagen, Migration ist auch für die Migranten eine extreme Sondersituation, eine extreme Belastung. Jemand, der hier aufgenommen wird. Wir sollten aufhören, uns immer als gute Menschen zu fühlen, die jetzt den Rest der Welt damit beglücken, dass wir sie hier in unserem wohlständigen Alltag unterbringen. Es ist eine Sondersituation, die eben auch diese vermeintlich gut integrierten Leute betrifft, die ihre Kultur zurückgelassen haben, die ihr Land zurückgelassen haben, die aus einer zum Teil sehr viel stärker gemeinschaftsorientierten Gesellschaft in eine völlig individualistische Gesellschaft kommen, wo man allein ist, wo man in der Kälte der Gesellschaft zurückgelassen wird. Und zu glauben, dass das einfach, dass der Migrant als solcher einfach dankbar und glücklich ist, dass er hier sein darf, ist einfach in der Naivität einfach tödlich, im wahrsten Sinne des Wortes, weil wir uns einfach Illusionen darüber machen, was Migration mit der Gesellschaft anstellt. Horst Seehofer hat mal gesagt, Migration ist die Mutter aller Probleme.
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1: Ich bin Tanja Wagner. Der designierte Unionsfraktionschef Frei hat die Probleme von Kanzler Merz beim Umbau der Bundesregierung als Folge von Pech bezeichnet. Es könne auch in der Spitzenpolitik passieren, dass ein geplanter Personalwechsel kurzfristig scheitere, sagte der CDU-Politiker.
2: Es geht um die Hängepartie bei der Besetzung des Verkehrsministeriums. Minister Schnieder hatte einigen Abgeordneten schon mitgeteilt, dass er entlassen wird. Als der Kanzler dann vor die Presse trat, passierte das aber nicht, weil der vorgesehene Nachfolger Günzler kurzfristig abgesagt hatte. Wie es nun weitergeht, ist offen. Klar ist aber, neue Kanzleramtschefin wird Gesundheitsministerin Warken und ihren Job soll CDU-Generalsekretär Linnemann übernehmen. Thomas Brock, Berlin.
1: Schwere Waldbrände halten Frankreich und Spanien weiter in Atem. Während bei Madrid und in anderen spanischen Regionen der Notstand ausgerufen wurde, mussten an der französischen Atlantikküste zehntausende weitere Touristen vorsorglich ihre Urlaubsquartiere räumen. In beiden Ländern sprechen die Behörden von ungünstigen Wetterbedingungen, die die Löscharbeiten erschweren. Wegen der sich weiter unkontrolliert ausdehnenden Waldbrände an Frankreichs Atlantikküste wurden inzwischen laut Frankreichs Innenminister Núñez rund 110.000 Menschen evakuiert. Pakete, die schwerer sind als 23 Kilo, dürfen nicht mehr von einem Zusteller ausgeliefert werden. Das sollte von der Politik gesetzlich festgelegt werden, fordert der Logistikkonzern DHL.
3: Schwere Pakete zu tragen ist schlecht für den Rücken, argumentiert DHL. Und Probleme damit seien der Grund für jede dritte Krankmeldung. Die Politik müsse sich dem Thema annehmen, weil DHL nicht mehr konkurrenzfähig sei, wenn die Regel nur intern eingeführt werden würde. Die Gewerkschaft Verdi stimmt zu und möchte zwei Zusteller sogar schon bei Paketen ab 20 Kilo. Elisa Schuh, Berlin.
1: Das größte jemals gebaute Raketensystem der Raumfahrtgeschichte hat seinen 13. Testflug weitgehend nach Plan absolviert. Das vom privaten Raumfahrtunternehmen SpaceX entwickelte Starship startete vom Weltraumbahnhof des Unternehmens im US-Bundesstaat Texas und flog eine Weile unbemannt durch das Weltall.
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1: Zum Wetter, die aktuelle Vorhersage des Deutschen Wetterdienstes. Heute im Norden und Nordwesten einige Wolken, meist aber trocken, sonst vielfach heiter bis sonnig. Im Südwesten und am Alpenrand am Nachmittag und Abend einzelne Schauer und Gewitter. Höchstwerte in der Nordhälfte bis 29 Grad, in der Südhälfte bis 33 Grad, an der Nordsee etwas kühler.
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2: Es handelt sich hier um ein, das ist nicht mehr von der Hand zu weisen, linksradikales Bündnis, das breite Unterstützung aus der linken und aus der grünen politischen Blase genießt. Die veranstalten jetzt also so eine Demonstration, ne? Und auf dieser Demonstration werden andersdenkende Journalisten zusammengeschlagen. Anstatt, dass die sich danach einfach hinstellen, selbst wenn es nur performativ wäre, selbst wenn es nicht ganz die Wahrheit wäre, und sich davon distanzieren und sagen, wir lehnen jegliche Form von Gewalt ab, insbesondere die Gewalt gegen Journalisten. Obwohl ich da eigentlich gar nicht differenzieren möchte. Anstatt, dass sie also genau das tun, gehen sie damit wie folgt um. Und wir kennen die Szene aus der Pressekonferenz, die nach den Übergriffen aufgezeichnet wurde.
3: Fragen von Apollo News nehmen wir nicht entgegen. Danke.
4: Dann würde ich stellvertretend dazu die Frage genau
5: stellen. Ich möchte die Frage auch stellen. Wie verhalten sich zu diesen Angriffen Henry Langhardt Deutschlandfunk? Wie verhalten sich zu diesen Angriffen auf Journalisten?
6: Also wir beantworten die Frage von eben.
7: Wir sind nach Erfurt gekommen, um Faschistinnen zu blockieren. Faschistinnen mit einem Presseausweis sind immer noch Faschistinnen. Ich glaube, ich weiß nicht, was sie nicht verstanden haben. Sie sind auf unseren Aktionen nicht willkommen. Sie können auch gerne jetzt gehen.
2: Sprach der Faschist. Okay, nur nochmal zur Erklärung, damit wir wissen, was wir gerade gesehen haben. Zuerst stellt ein Reporter von Apollo News selbst die Frage, die wurde nicht beantwortet. Als aber Julia Ruß die gleiche Frage stellt, wird sie beantwortet, was in vielerlei Hinsicht relativ absurd ist. Klar, Ruß ist bei den Öffentlich-Rechtlichen beschäftigt, wird ja aber auch komplett rechts geframed. Also entweder wussten die von Widersetzen nicht, dass das so ist, oder einfach alles, was von den Öffentlich-Rechtlichen kommt, ist per se erstmal gut. Muss man nicht verstehen. Diese Szene kannten wir. Die reicht eigentlich schon. Jetzt hat Widersetzen aber Tage später eine offizielle Stellungnahme an die Presse herausgegeben. Und wenn man dachte, dass es nicht unverschämter geht, dann hat man sich getäuscht. Ich weiß nicht, ob euch der Begriff Gaslighting was sagt. Gaslighting nennt man es ja, wenn eine psychische Manipulation erfolgt, bei der das Opfer einer Situation, ihr wisst, ich bin kein Fan dieses Worts, aber in diesem Fall ist es zutreffend, wenn das Opfer einer Situation durch Lügen, durch Leugnen und vor allem durch Schuldumkehr dazu gebracht wird, an der eigenen Wahrnehmung und am eigenen Verstand zu zweifeln. Oder in diesem Fall, dass vor allem die Öffentlichkeit eine ordentliche Täter-Opfer-Umkehr serviert bekommt. Und genau das passiert halt schon in der Überschrift der Stellungnahme. Da steht, gezielte Eskalation durch rechte Provokateure, Widersetzen klärt über Apollo News auf. Also ohne das Ding überhaupt gelesen zu haben oder lesen zu müssen, weiß man schon, worauf das abzielt. Nämlich, die sind doch selber schuld, dass sie auf die Fresse bekommen haben. Die haben uns schließlich provoziert. Geht meines Erachtens übrigens Hand in Hand mit, selber schuld, wenn sie vergewaltigt wird. Der Rock war eben zu kurz. Wer sagt's ihnen? Aber auch inhaltlich. Man muss sich natürlich fragen, womit haben die denn provoziert? Wir sehen auf den Videoaufnahmen ganz eindeutig, dass die Jungs sich eher zurückhaltend verhalten haben. Dass sie aus der Situation rausgehen wollten und eben nicht die Konfrontation gesucht haben. Das Einzige, was sie getan haben, nochmal, war, sie sind ihrer journalistischen Arbeit nachgegangen. Ob man die gut findet oder schlecht, ist total nebensächlich. Sie haben die Kamera draufgehalten. Ich möchte euch mal einen kurzen Einblick geben. Jeder Journalist, der in einem Medienhaus arbeitet, das nicht ausgesprochen links oder grün ist, das vielleicht eher konservativ oder rechtskonservativ eingeordnet wird, der wird gewarnt, bevor er auf so eine Veranstaltung geht. Oder sogar davon abgehalten, weil wir genau wissen, wie gewaltbereit die Leute dort sein können. Gerade aus der Antifa-Szene. Dass die Namenslisten haben, Adressen doxen, sich vermummen, zweifelsfrei gewaltbereit sind. Und die schämen sich auch nicht dafür. Die sind stolz darauf, dass sie diesen Ruf haben. Und ich kann auch hier natürlich nicht für jeden Menschen sprechen, der sich als Antifa-Aktivist Aktivist identifiziert oder über jeden Menschen, aber für große Teile der Szene trifft das definitiv zu. Also, lasst uns mal bitte realistisch bleiben. Als ob diese Jungs ohne Personenschutz in der absoluten Unterzahl dorthin gehen und dann anfangen zu provozieren. Jeder Mensch, der auch nur bis 3 zählen kann, weiß, dass das absolut hanebüchener, unverschämter und absurder Schwachsinn ist, der da schon in der Überschrift behauptet wird. So, vor diesem Hintergrund lese ich euch diese Stellungnahme mal vor. Das Aktionsbündnis Widersetzen berichtet von rechten Provokateuren, die bewusst auf den Blockaden des AfD-Parteitags die Eskalation gesucht haben. Sprecher Suraj Maitafi wurde dabei so aggressiv von der Jungfreiheit angegangen, dass ein Sicherheitsdienst dazwischen gehen musste. Auch rechte Streamer und die verschwörungsideologischen Apollo News versuchten dabei gezielt, TeilnehmerInnen zu provozieren. So, also bisher viele Stolpersteine, TeilnehmerInnen, alle möglichen linken Kampfbegriffe, zwecks Glaubensbekenntnis aneinandergereiht, so weit, so gut. Es wird aber noch frecher. Ich lese weiter. Presse ist bei unseren Aktionen willkommen. Wir laden sie sogar offen dazu ein. Mit seriöser Berichterstattung haben rechte Provokateure wie Apollo News und Junge Freiheit aber nichts zu tun. Sie halten sich nicht an journalistische Standards, bedrängen AktionsteilnehmerInnen und überschreiten persönliche Grenzen. Damit wollen sie Vorfälle provozieren, die sie propagandistisch ausschlachten können. Joa, ich möchte einmal, dass wir uns ganz kurz bewusst machen, was die hier eigentlich sagen. Die behaupten also, dass sich die Jungs von der Jungen Freiheit und von Apollo News nicht an journalistische Standards gehalten haben. Gott, das hört man in letzter Zeit irgendwie öfter. Stichwort Ben Bernd, wenn jemand nicht so berichtet oder Content macht, wie es genehm ist. Naja, das nur am Rande. Die Frage ist, ist das so? Haben sie sich nicht an journalistische Standards gehalten? Bisher ist das nämlich eine reine Behauptung, die im Raum steht und die mit absolut nichts gedeckt ist, was wir auf dem vorliegenden Videomaterial sehen. Auch, dass sie AktionsteilnehmerInnen bedrängt haben oder die bedrängt wurden und ihre persönlichen Grenzen überschritten wurden, haben wir nirgends gesehen. Ich würde an dieser Stelle aber mal eine Gegenfrage in den Raum werfen. Was sind denn bitte schön eure persönlichen Grenzen? Weil so wie ich die etwas seltsam geartete neolinke Blase mittlerweile wahrnehme, sind deren persönliche Grenzen ja schon allein durch die bloße Existenz von Menschen überschritten, die eine andere Meinung haben. Also wenn es darum geht, dann ja, dann haben sie eure Grenzen überschritten. Und zwar mit gutem Recht. Denn es darf ja, es muss sogar andere Meinungen geben neben eurer. Das ist gelebter Meinungspluralismus. Das muss man aushalten. Und in diesem Land gibt es immer noch die Pressefreiheit. Jedenfalls sollte es sie geben. Und jeder Journalist, das ist jetzt wichtig, jeder Journalist, dem daran etwas liegt, ganz egal, welche politische Ausrichtung er hat, sollte deshalb auf die Barrikaden gehen, angesichts dessen, was sich dort zugetragen hat.
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2: Die CDU hat ein Problem mit der Doppelmoral. Das müssen wir festhalten. Losgetreten vom ehemaligen Fraktionsvorsitzenden Jens Spahn, der Gesetze gegen Leihmutterschaft machte oder unterstützte, dann aber selbst eine Frau für eben diese Dienste in Anspruch nahm. Ja, zwei Frauen, eine Eizellenspenderin und eine Leihmutter. Und das hat ihn einen 6-stelligen US-Dollar-Betrag gekostet. Muss man sich leisten können. Zwei Frauen dafür zu bezahlen, dass man selbst ein Kind ausgehändigt bekommt. Jetzt mischt sich Frauke Brosius-Gersdorf in die Debatte ein, die Juristin, die Verfassungsrichterin werden wollte. Sie musste ihre Kandidatur zurückziehen, nachdem klar geworden war, dass die Union sie nicht mehrheitlich im Bundestag wählen würde. Und sie, Frau Brosius-Gersdorf, sagt nun im Gespräch mit den Kollegen von der Zeit, die Haltung der CDU zur Leihmutterschaft sei gegen das Grundgesetz. Und außerdem, ich zitiere Sie, die Position der Union zur Leihmutterschaft ist von einem Menschenbild geprägt, das nicht dem Grundgesetz entspricht. Meine Güte, die Union würde, indem sie hier Vorbehalte habe gegen die Leihmutterschaft, einen männlich dominierten Staat bevorzugen, der am besten wisse, was für Frauen und auch für potenzielle Leihmütter gut sei. Und das sei gegen das Grundgesetz gerichtet. Das klingt nach einer sehr steilen These, ist es auch. Frau Brosius-Gersdorf hat einen Lehrstuhl inne an der Universität Potsdam für öffentliches Recht, insbesondere Verfassungsrecht und Sozialrecht. Insbesondere Verfassungsrecht. Sie sollte also wissen, wovon sie spricht, wenn sie vom Grundgesetz spricht. Aber ganz kurz vorher noch, Ralf, wir haben es eben in der Anmoderation gehört, sie wurde verhindert als Verfassungsrichterin in Karlsruhe, weil am Ende dann doch, obwohl Jens Spahn und Alexander Hofmann es anders sahen, die Unionsfraktion nicht mitging. Und manche sagen ja, und Frau Brosius-Gersdorf gibt diese Deutung auch Nahrung, eigentlich sei ihre Kandidatur ja von bösen rechten Medien, Klammer auf News, Klammer zu, verhindert wurde. Wie war das denn?
3: Ja, also ich finde, es ist an der Zeit, sich bei uns zu bedanken. Armin Laschet hat ja auch auf Twitter geschrieben, dass es ein Glück sei, dass sie nicht Verfassungsrichterin, das haben wir schon damals gesagt. Wir haben eigentlich nichts anderes gemacht als das, was die Unionsfraktion ursprünglich und normalerweise tut, bevor sie die Kandidaten von anderen Parteien mitwählt, dass sie sich grob darüber informiert, welche Themen und welche Thesen und welche Ansichten die Aspiranten für das Verfassungsgericht vertreten. Und das ist einfach etwas zu kurz gekommen. Da haben wir etwas nachgeholfen. Wir haben keinerweise die Entscheidung beeinflusst. Und jetzt bedanken sich Leute wie Armin Laschet dafür und freuen sich, dass um Gottes Willen Frau Brosius-Gersdorf nicht Verfassungsrichterin
4: haben
3: geworden
4: ist. Hat er sich bei uns bedankt hier? Hat er sich bei uns bedankt?
3: Also ich erwarte noch Präsentkörbe im Laufe des Tages.
2: Wir müssen das Zitat kurz anschauen, Ralf, bevor wir weiterreden, was er nämlich genau gesagt hat. CDU-Politiker Armin Laschet, ehemaliger Kandidat für das Kanzleramt, sagte nun auf X Folgendes. Ich zitiere Armin Laschet. Es gibt parteiübergreifend differenzierte Stellungnahmen zur Mietmutterschaft. Etwas Plumperes als diese Antwort von Frau Brosius-Gersdorf habe ich noch nicht gelesen. Ein Segen, dass sie nicht im höchsten deutschen Gericht sitzt, das über die Werteordnung der Verfassung wacht. Aber du hast gesagt, Ralf, um Haaresbreite hätte die CDU diesen Segen verhindert und Frau Brosius-Gersdorf durchgewunken. So war es geplant.
3: Das Lustige ist ja, dass im linken Lager nach wie vor kursiert, wir hätten falsch informiert, dass sie bis zur letzten Minute der Schwangerschaft Abbrüche fordert. Sie war diejenige, die gesagt hat, die Menschenwürde könnte man auch flexibel auf den Embryo übertragen. Der Gesetzgeber müsse dann entscheiden, wo man die rote Linie zieht. Und wenn ich die Menschenwürde für den Embryo im Mutterleib gewissermaßen aussetze, sondern erst mit der Geburt einsetzen lasse, dann kann der Gesetzgeber irgendwie willkürlich eine Linie ziehen. Nach der 12. Woche darf man nicht mehr abtreiben. Er kann es aber auch lassen. Also wenn ich damit anfange, dann denke ich potenziell in einer abgestuften Menschenwürde. So gesehen ist sie sehr konsequent. Also sie wendet diese Menschenwürde-Definition jetzt hier auch sehr selektiv an. Das ist ein Wertegulasch, was sie dort serviert. Da bin ich immer wieder fassungslos. Mal abgesehen davon, dass ich von einer Intellektuellen, unterstelle ich mal, die ins Verfassungsgericht will, nicht solche Plattitüden erwarte, wie dass Männer nur über Männerthemen sprechen und Frauen über Frauen. Also und es gibt wer definiert denn, was für ein Thema ist? Und wenn es an das Essentielle, an das Existenzielle geht, dann sollten wir uns in der Gesellschaft wohl allgemein schon ein Urteil bilden dürfen, mal abgesehen davon, dass es, wenn es um Fragen der Zeugung geht, natürlich beide Geschlechter betroffen sind und nicht nur der Bauch der Mutter. Also ganz eigentümlich da. Aber eins möchte ich noch sagen. Diese Der Einspieler von Stefan Cornelius aus der Bundespressekonferenz ist bemerkenswert, weil Doppelmoral hier zum Regierungsprogramm erhoben wird. Also der Herr Streeck ist Mitglied der Bundesregierung als Beauftragter, und weil er keine Debatten darüber angefacht hat, ob Leihmutterschaft gut oder schlecht ist, da ist es privat, und da kann man das auch gelten lassen. Also es ist ganz klare Rechtslage, dass es in Deutschland verboten ist, und wenn du dann ins Ausland fährst, um diese Rechtslage zu umgehen, dann ist das nur in dem Falle verwerflich, dass du dich vorher anders geäußert hast. Ansonsten ist das alles minder schwer. Also so schlanken Fuß kann man sich meiner Ansicht nach auf der Regierungsbank nicht machen, sollte man auch als Regierungssprecher nicht.
2: Den schlanken Fuß von dem Regierungssprecher, den schauen wir uns nachher gleich an. Vorher vielleicht nur ein kurzer Blick in die Zitate. Was hat denn Frau Brosus-Gersdorf den Kollegen von der Zeit anvertraut? Sie also hat sich nun auf die Seite von Jens Spahn gestellt, der ja die Leihmutterschaft durch sein Tun verteidigt hat. Die CDU kritisiert sie hingegen, Zitat, wer in der Debatte um die Leihmutterschaft Frauen als Brutkästen bezeichnet, will gar nicht diskutieren. Ich kann nur sagen, auch viele Frauen sagen das. Es ist keines so, dass jetzt hier Männer gegen diese Form der künstlichen Elternschaft sind. Viele Frauen, feministische Frauen, in der Emma, Birgit Keller, die ein Buch geschrieben hat, Birgit Keller, ich kaufe mir ein Kind. Und noch einmal, es geht darum, dass zwei fremde Frauen bezahlt werden. Die eine mit Hormonen muss Eizellen spenden und die andere ein Kind austragen, auch hormonell unterstützt, dass ihr dann weggenommen wird. Also warum soll man denn da nicht von Brutkästen sprechen dürfen?
5: Die Debatte ist ja in vollem Gang, deswegen entbehrt Ihr Vorwurf ja eigentlich jeder Grundlage. Und ob man das jetzt Frauen abwertend als Brutkästen bezeichnet oder nicht, weiß gar nicht, wer das jetzt gemacht hat. Das spielt auch gar keine Rolle. Also von allen Seiten wird ja heftig drüber diskutiert. Aber ich möchte noch mal ganz kurz zurückkommen auf das Zitat davor von Frau Brosius-Gersdorf. Sie generiert sich doch hier als Aktivistin und nicht als Juristin. Entschuldigung bitte, sie hat einen Lehrstuhl inne. Sie sollte sich mal darauf besinnen, juristisch zu argumentieren. Sie wirft der Union vor, dass mit der Haltung zur Leihmutterschaft

0: ausdrücklich, es ist schriftlich belegt, wir können es überall nachlesen, sie hat ausdrücklich die Würde des Menschen vor der Geburt in Frage gestellt, also auch den Schutz des Menschen vor der Geburt. Dabei ist es unbestreitbar, dass der Mensch vor der Geburt lebt, also auch bevor er den ersten Atemzug tut. Und wann das Leben beginnt, das wissen wir nicht, das weiß der Herrgott am besten. Sie aber hat in Frage gestellt, dass es die Würde in jeder Phase der vorgeburtlichen Zeit geben müsste und geben könnte. Sie muss sich an die eigene Nase fassen. Sie muss sich fragen, ob sie damit auf dem Boden des Grundgesetzes steht oder ob sie nicht den Artikel 1 in unfassbarer Weise gedehnt hat. Aber noch einmal, der Union das vorzuwerfen, ist wirklich eine Unverschämtheit und eigentlich müsste man sich aus der Union dazu mal äußern. Die sind wahrscheinlich wieder alle zu fein dafür und tun das nicht. Die müssen mal richtig zurückschlagen und sagen, so geht das nicht, sowas lassen wir uns hier einfach nicht bieten. Naja, und der andere Punkt, dass sie eben sagt, die Leute wollen die Debatte nicht, kann ich nicht nachvollziehen. Also ich habe selten so eine heftige und kontroverse Debatte erlebt wie jetzt über die Leihmutterschaft. Finde ich eigentlich übrigens auch ganz gut, dass wir das tun. Ja, es finde ich ganz gut, dass wir uns mal so grundsätzlich über solche Fragen äußern. Sollten wir uns demnächst auch mal der Abtreibung nochmal zuwenden? Denn der Paragraph 218 wird ja hier auch stark angegriffen von der Linken.
1: Ein Argument, was ja immer gebracht wird gegen die Leihmutterschaft, dass die Leihmütter finanziell ausgebeutet würden. Die Leihmutterschaft also möglicherweise aus einer finanziellen Not heraus oder durch sozialen Druck angeboten und eingegangen werde. Trotzdem bleibt Frauke Brosius-Gersdorf dabei, der Staat dürfe Frauen gar nicht vor sich selbst schützen an dieser Stelle. Im Zeitinterview sagt sie eben, Zitat, wir haben ein Recht auf selbstbestimmtes Sterben, ein Recht auf Rauchen und Alkoholtrinken, auf Hochrisikosport. Deswegen sehe ich gute Gründe dafür, die Leihmutterschaft auch in Deutschland zu legalisieren. Zitat Ende. Und wenn eine Verfassungsjuristin, noch einmal, sie hat einen Lehrstuhl inne für öffentliches Recht, insbesondere Verfassungsrecht an der Uni Potsdam. Wenn sie von Gründen spricht, ja von guten Gründen, dann gehe ich erst leider davon aus, das sind auch juristisch belastbare Gründe. Gründe, die man vor Gericht in Anspruch nehmen kann. Und jetzt sagt sie hier, aha, wie geht das dann zusammen? Leihmutterschaft verbieten, aber Rauchen und Alkohol trinken erlauben.
2: Finde ich einen interessanten Zusammenhang. Also wenn das Denken beim Bundesverfassungsgericht einzieht, dann habe ich so ein bisschen ein ungutes Gefühl. Ich sehe jetzt nicht den Zusammenhang zwischen Rauchen und dem neuen werdenden Leben. Was wir schon in der Abtreibungsdebatte gesehen haben, ist ja, dass sie ein sehr funktionales Verhältnis zur Menschenwürde hat. Also sie versucht, die Menschenwürde so zu definieren, dass sie immer dann, wenn sie im Wege steht, möglichst nicht stört. Und selbstverständlich will niemand in Frauenleben eingreifen. Ich hätte jetzt als Vergleichsebene beispielsweise mir vorstellen können, dass sie dann auch für Prostitution eintritt, weil das ja auch selbstbestimmtes Leben ist. Kann man alles gerne machen. Es ist aber nur auf eine Art und Weise unterkomplex, dass man eigentlich sich ein bisschen intellektuell beleidigt fühlt, weil das Ganze mit Rauchen und Trinken, also nach dem Motto, was im Bauch der Frau passiert und wer jetzt welchen Handel mit Embryos treibt, das ist alles im Prinzip unterliegt der Marktordnung, dann sind wir demnächst beim Organhandel und auch da müsste ja eigentlich jeder Mensch frei sein, seine Nieren zu verkaufen. Auch das reglementieren wir glücklicherweise. Also ich würde mir wünschen, man darf jede Meinung in dieser Debatte natürlich haben, aber dann doch von einer Verfassungsjuristin, und das ist ja ihre Profession, wegen der sie befragt wird, dann nicht klassenkämpferische Geschichten, sondern einfach mal ihre verfassungsrechtliche Sicht darauf, wie denn der Würde des Menschen im Übrigen auch des werdenden Kindes gedient ist dadurch, dass einige Frauen Eizellen spenden, andere dann das Ganze austragen und man in Japan schon lange daran arbeitet, einen künstlichen Uterus zu züchten, um das ganze Thema vom Menschen ganz wegzunehmen.
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1: Ich bin Tanja Wagner. Der von Bundeskanzler Merz geplante Umbau seiner Regierung wird überschattet von einer dramatischen Hängepartie um den Posten des Verkehrsministers. Klar ist dagegen, dass Carsten Linnemann Nina Wagen im Gesundheitsministerium ablöst, die ins Kanzleramt wechselt.
2: Linnemann steht im Gesundheitsministerium vor keinen leichten Aufgaben. Sozialverbände fordern Nachbesserungen bei den geplanten Reformen, auch wenn sich der neue Minister damit im Kabinett unbeliebt machen würde. Die Gesundheitsreform sehe erhebliche Leistungskürzungen und mehr Belastungen für die Versicherten vor, sagte die Vorsitzende des Sozialverbands Deutschland, Michaela Engelmeier, den Zeitungen der Funke Medien. Sie fordert auch mehr Tempo bei der Pflegereform. Die dürfe aber keine Sparreform werden, sagt sie. Katrin Müller, Nachrichtenredaktion.
1: Die Waldbrände im Südwesten Frankreichs haben eine der größten Evakuierungsaktionen in der Geschichte des Landes ausgelöst. Besonders betroffen ist die Region rund um Bordeaux, wo die Flammen weiter außer Kontrolle sind. Wegen der heranrückenden Brände wurden dort bereits mindestens 110.000 Menschen in Sicherheit gebracht. Nach Angaben der Präfektur Gironde hat der Großbrand inzwischen rund 19.000 Hektar Fläche erfasst, eine Fläche größer als Paris. Im Asowschen und Schwarzen Meer eskaliert der Seekrieg. Kiew wirft Moskau vor, die Ernährungssicherheit in Teilen der Welt zu gefährden. Täglich gibt es Berichte über Schiffe, die eine der Kriegsparteien ins Visier genommen hat.
3: Die Ukraine greift seit Anfang Juli Schiffe an, die russisch kontrollierte Häfen im Asowschen und Schwarzen Meer anlaufen. Ursprünglich ging es dabei vor allem um Öltanker der sogenannten Schattenflotte. Moskau reagierte mit einer Ausweitung seiner Angriffe auf ukrainische Hafenanlagen im Großraum Odessa. Eine Blockade des ukrainischen und des russischen Schiffsverkehrs im Schwarzen Meer könnte vor allem die Getreidepreise in die Höhe treiben. Russland und die Ukraine haben beim Weizen etwa einen Anteil an den weltweiten Exporten von 25-30%. Katharina Schröder, Moskau.
1: Zum Christopher Street Day in Berlin warnen die Organisatoren vor einem raueren gesellschaftlichen Klima. Queere Menschen stehen weltweit unter Druck, sagte Vorstandsmitglied Hoffmann der Deutschen Presseagentur. Bestehende Rechte würden teils wieder rückabgewickelt und auch die Hasskriminalität steige an.
0: Soweit das Neueste. 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
1: Zum Wetter, die aktuelle Vorhersage des Deutschen Wetterdienstes. Heute im Norden und Nordwesten einige Wolken, meist aber trocken, sonst vielfach heiter bis sonnig. Im Südwesten und am Alpenrand am Nachmittag und Abend einzelne Schauer und Gewitter. Höchstwerte in der Nordhälfte bis 29 Grad, in der Südhälfte bis 33 Grad, an der Nordsee etwas kühler.
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2: Nun sind große Teile der Berliner Bundestagsfraktion ja Teil des Parlamentskreises Mittelstand. Der zurückgetretene Fraktionschef Jens Spahn war es auch. Und Mittelstand sind oftmals das, was man in der Fachsprache ehrliche Kaufleute bezeichnet. Hätten Sie sich eigentlich auch mehr Ehrlichkeit von Jens Spahn erwartet?
3: Also zu Jens Spahn bin ich sicher jetzt falsche Ansprechpartner als Wirtschaftsmensch. Aber diese Doppelmoral ist ja das, was wir den Grünen immer vorwerfen, ne? Dass man also keine Flugreisen mehr machen soll. Aber Grüne dürfen natürlich um die Welt reisen, um die Welt zu retten oder keine Ahnung. Gibt's auch schöne Beispiele hier aus Erlangen, wo zu Fridays for Futures Demos aufgerufen wurden und die aufrufende Fridays for Future Aktivistin saß gerade in Costa Rica im Urlaub. Hat natürlich die Qualitätsmedien wie immer nicht interessiert. Diese Doppelmoral ist ja eigentlich das, was wir mit den Grünen ankreiden. Und deswegen finde ich es doppelt so schlimm, wenn es jetzt einer von uns macht.
2: Jetzt haben Sie bei Ihrer Wiederwahl, als Sie kürzlich wieder zum Chef in Mittelfranken gewählt worden sind, haben Sie gesagt, wir brauchen dringend einen Politikwechsel in Deutschland, Vorfahrt für alles, was Wohlstand schafft. Das klingt so, als wäre die Union in der Opposition. Sie regieren aber in Berlin. Also der Politikwechsel, den haben Sie offensichtlich nicht so mitbekommen hier.
3: Ja, im Prinzip wird es ja noch schlimmer, wenn man sich das mal anschaut, wie lange wir schon in Berlin regieren. Das ist ja seit 2005 fast ununterbrochen die CDU mit 3 Jahren Ampelpause und die SPD seit 1998 mit 4 Jahren schwarz-gelber Pause. Also es wird dann schon schwer zu sagen, warum man was in den Jahren nicht geschafft hat. Und also meine These von vorhin, ich wiederhole sie gern, wir waren früher halt einfach besser.
2: Wer muss sich da ändern? Muss sich die Spitze ändern oder kommt von der Basis zu wenig Druck?
3: Ja, also von der Basis, glaube ich, kommt gut Druck. Das ist jetzt nicht so, dass das die Beliebtheit steigert, aber es hilft ja nichts. Also jetzt auch die jüngste Mitgliederbefragung wird sicherlich nicht nur auf Freudentaumel in Berlin oder München stoßen. Aber es hilft ja nichts. Wir müssen ja wissen, was an der Basis los ist. Also quasi, das ist der Vorteil, wo ich vorhin sagte, wir sind in der Politik drin in den Gremien, anders als irgendwie jetzt ein Bundesverband, Mittelstand oder dergleichen. Aber da muss es ja auch umgekehrt funktionieren, also dass der Kanal auch nach unten funktioniert, dass man also auf gut Deutsch zuhört. Da arbeiten wir dran.
2: Die Umfrage, die Sie da gemacht haben, unter 400 Mitgliedern ungefähr, da sind sich eigentlich alle einig, es braucht einen Politikwechsel, es braucht mehr Wirtschaftskompetenz. Interessanterweise ist das bei der Mittelstandsvereinigung beispielsweise in Baden-Württemberg ein ganz ähnlicher Trend. Und ich habe mit dem Chef Herrn Atzker gesprochen und wir können da mal kurz reingucken.
4: Wie enttäuscht sind Sie vom Kanzler?
5: Ich bin sehr enttäuscht. Ich bin sehr enttäuscht. Ich meine, Enttäuschung, der Begriff kommt ja von, dass man getäuscht wurde. Und ich fühle mich getäuscht, weil ich eine Agenda mitgetragen habe, einen Wahlkampf mitgetragen habe, wo es um Leistung, um Innovation, um Stärke auch wieder ging. Und natürlich auch gegen einen gewissen linken Zeitgeist, der gegen diese Dinge steht. Und jetzt haben wir dann ja gesehen, gleich am nächsten Tag wurden entsprechend andere Allianzen getroffen. Die Versprechen, die uns gemacht wurden, wurden nicht eingehalten. Und natürlich ist man da persönlich auch sehr, sehr enttäuscht.
2: Ich weiß nicht, wie weit Sie sich austauschen, aber sind Sie auch enttäuscht?
3: Also einen Austausch gibt es leider fast nicht. Das ist ja die MIT von der CDU in Baden-Württemberg. Und wir sind ja in Bayern, da heißt es Mittelstandsunion. Und wir wissen ja, in Bayern heißt alles ein bisschen anders. Deutsches Rotes Kreuz in Deutschland, Bayerisches Rotes Kreuz in Bayern. So ist es halt auch mit der Mittelstandsunion. Ich wollte die Zahlen gerade rücken. 400 Mitglieder stimmt natürlich nicht. Es haben 400 teilgenommen. Wir haben etwa die Hälfte der bayerischen Mitglieder befragt. Das sind 4.000. Befragt haben wir 1.500, also in den Bezirken Franken, also Ober- und Mittelfranken und in Niederbayern, Oberpfalz. Und davon haben 400 geantwortet.
2: Das muss der Korrektheit halber erwähnt werden. Die Enttäuschung in Baden-Württemberg ist relativ klar, wenn wir das hier gehört haben. Ist das die Stimmung, wie Sie in Mittelfranken und dem befreundeten MU, heißt das bei Ihnen, zu spüren ist?
3: Ja, also ich meine, ich gehe mal davon aus, dass die Freunde in Baden-Württemberg noch mehr frustriert sind, weil die jetzt ja noch zig Jahre grüne Staatsregierung hatten. Da ist ja bei uns in Bayern noch vieles wirklich gut, muss man ja schon sagen. Aber die Enttäuschung, die jetzt auf der Bundesebene ist, also die ist bei uns definitiv auch so. Also wir hatten das Gleiche gemacht wie jetzt, auch schon vor gut einem Jahr zur Bundestagswahl, wo ja quasi direkt ein Tag nach der Bundestagswahl die ersten Wahlversprechen gebrochen wurden, Stichwort Schuldenbremse. Und dann kam ja diese Sondervermögen, die ja keine Vermögen sind, sondern Sonderkredite ins Spiel. Und da haben wir das gemacht, was wir jetzt auch gemacht haben. Wir haben die Mitglieder befragt und da kam als Quintessenz damals eben raus, im Winter 2025, dass die Politik sich weniger um sich selber kreisen soll, sonst ruiniert sie das Land. Und dann haben wir gesagt, okay, das wäre jetzt so eine Sache, die sollte man vielleicht mal wahrnehmen, also da oben. Und wir haben dann aber gesagt, wir sind ja auch alles Unternehmer, wenn du einen neuen Abteilungsleiter einstellst, wirst du dem ja auch erstmal 100 Tage zum Einarbeiten geben. Das haben wir dann auch gemacht nach dieser Mitgliederbefragung und haben dann im Sommer, das war dann der 13. August, da waren diese 100 Tage nach der Amtseinführung im Mai rum, einen Sommerempfang gemacht, eben mit 100 Tage Bundesregierung. Und da hat sich schon angedeutet, ja, ein Herbst der Reform, naja, ob der kommt, keine Ahnung. Und nach dem Herbst der Reform, der ja ausgeblieben ist, kam dann ein Frühjahr des Streits und jetzt nach 14 Monaten kam dann das, was wir jetzt als großes Reformpaket vorgestellt bekommen haben. Und ja, da verstehe ich, dass die Enttäuschung bei den Kollegen groß ist.
2: Das Reformpaket, was jetzt sozusagen geliefert wurde, beinhaltet mehr Belastung beim Thema Krankenversicherung und es beinhaltet Steuererhöhungen, gerade für Personengesellschaften, die ja dann diese 47% bezahlen werden müssen. Wie kommt das an bei Ihren Mitgliedern?
3: Ja, also das kommt natürlich sehr schlecht an. Also wir haben das ja in verschiedenen Punkten auch abgefragt. Und vielleicht können wir die einzelnen Punkte mal kurz durchgehen. Also der Punkt Rentenversicherungspflicht für Unternehmer lehnen wir ganz klar ab. Wir haben jetzt 7 Jahre Stagnation und jetzt einen weiteren Bremsklotz dem Unternehmer dran zu hängen, der ja gerade, wenn man sagt, okay, es gibt Bestandsschutz, aber Neugründungen würden halt massiv behindert, wenn du jedem Unternehmensgründer erstmal einen Tausender im Monat aus der Tasche ziehst. Und ich habe gehört, 736 Euro. Ist halt einfach nehmen wir mal eine einfache Friseurin, die sich selbstständig macht, wo soll die das Geld hernehmen? Die will ja erstmal starten, die will wachsen, ne, die will eine stabile Auftragslage haben und da wäre das natürlich ein absoluter Bremsklotz. Dann haben wir uns das mit diesen Karenztagen angeschaut, da glauben wir nicht, dass das hilft, den Krankenstand runterzubringen. Witzigerweise ist ja der
2: Öffentliche... Krankschreibung ab dem ersten Tag.
3: Ja, genau, das direkt, genau, das lehnen wir ab, halten wir für total praxisuntauglich. Also abgesehen davon, dass wir weniger Krankenstände haben als der öffentlich-rechtliche Arbeitgeber, wo komischerweise am meisten Krankheitstage sind. Da hätten wir eher den Vorschlag gehabt, dass man Karenztage einführt, dass man vielleicht am ersten, zweiten, oder dritten Tag, wie in Frankreich oder Italien, eben keinen Lohn kriegt. Halten wir für sinnvoller zumindest, als direkt Mitarbeiter zum Arzt zu schicken. Also wir in unserer Firma werden das nicht befolgen, auch wenn es kommt. Weil wenn ich jetzt einen Mitarbeiter am Montag zum Arzt schicke, dann ist der nicht Montag krank, was er vielleicht sonst krank wäre, sondern der Arzt schreibt den gleich die ganze Woche krank, weil der will ihn ja nicht Dienstag schon wieder in der Praxis sehen. Also ich halte es für nicht zielführend.
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2: Ich habe noch eine interessante Zahl, ist auch der Rheinpfalz entnommen. Laut Ministerium, also Innenministerium Rheinland-Pfalz, haben mindestens 30% der geflüchteten Personen in ihren Herkunftsländern oder auf der Flucht Traumata erlebt. Mindestens 30%. Und jetzt kommt's. Dafür gibt allein das kleine Bundesland Rheinland-Pfalz jährlich 2,2 Millionen Euro aus für psychosoziale Zentren für Flüchtlinge. Die gibt's also in Mainz, Trier, Montabaur, Main, Kaiserslautern und Ludwigshafen. Also die Kosten kommen noch dazu. Kleines Land wie Rheinland-Pfalz jedes Jahr über 2 Millionen, um ja traumatisierte Flüchtlinge mit unserem Geld zu betreuen. Da läuft irgendwas schief. Und was muss sich ändern? Die trauernden Eltern haben nun Forderungen an die Politik gestellt. Es müssten Maßnahmen ergriffen werden, um solche Taten zu verhindern.
3: Ich würde mir einfach wünschen, dass es sich jetzt wirklich sage, dass da war jetzt einer zu viel und es reicht jetzt wirklich für all die, die schon gestorben sind, unschuldig, und dass jetzt endlich mal was passiert, dass endlich irgendwelche, ich kann mir zwar auch nicht vorstellen, was für Maßnahmen ergriffen werden sollen, aber dass sie unser Kinder schützen, dass sie unsere Bevölkerung schützen.
2: Ja, das ist der Sort meiner pfälzischen Heimat, die hier von einer schlimmen Tragödie getroffen worden ist. Solche Taten müssten künftig verhindert werden. Die Politik müsste aufgerüttelt werden. Das Problem ist ja, Ralf hat es eben schon angesprochen, Gunnar, wir können die Einzelfälle gar nicht mehr zählen. Es sind keine Einzelfälle. Und immer wieder haben wir eigentlich gleiche Reaktionsmuster. Betroffenheit, und dann zieht die Karawane weiter. Muss die Politik nicht, auch wenn sie Schwierigkeiten hat, jetzt konkret etwas in diesem Moment zu tun, nicht generell eine Schubumkehr vollziehen in der Migrationspolitik?
4: Das ist ja noch schlimmer. Was die Mutter des Ermordeten fordert,
2: ja,
4: bedeutet ja, dass wir darauf achten, wer in dieses Land kommt. Und dass wir zusehen, dass wir das kontrollieren, dass wir wissen, wer hier reinkommt, damit wir, wie sie sagt, unsere Kinder schützen können. Aber das, wer das aber fordert, das heißt ja also stringente Grenzkontrollen, und das heißt auch eine Kontrolle derjenigen, die hier leben, inklusive einer Internierung dann ja auch, wenn sie auffällig werden. Wer das fordert, gilt doch in dem politischen Milieu im Bundestag in der Mehrheit bereits als rechts. Der ist doch draußen. Wenn du sagst, ich will jetzt die Grenzen schließen, ich will ein wirkliches Grenzregime, wenn es die EU nicht liefert, müssen wir das national liefern. Na, dann schauen Sie doch mal, wie weit Sie da kommen in der Mehrheit im Deutschen Bundestag. Gar nicht weit, auch nicht in der CDU, auch nicht in der Partei, der diese verzweifelte Mutter angehört, die jetzt hier diesen Hilferuf absetzt. Wahrscheinlich auch in Richtung der eigenen Partei. Vielleicht hat sie es auch vorher schon gesehen, wie die Sache hier schief läuft. Aber das ist doch das Problem, das ist doch sozusagen verbarrikadiert. Wenn ich in andere Länder schaue, und jetzt nehmen wir mal wieder typische Beispiel Dänemark, wo die Migrationspolitik geändert wurde, funktioniert es doch auch. Oder die neuesten Nachrichten aus Schweden, die jetzt Asylbewerber oder sogar Leute mit politischem Asyl abschieben wollen, wenn sie sich nicht mehr regelkonform verhalten. Da wird nochmal das Gesetz verschärft. Also da ist schon das Abweichen von der Regel des Verhaltens im Alltag soll schon der Grund sein, um ausgewiesen zu werden. Ja, warum? Schweden hat ja nun auch ein schweres Schicksal, dadurch, dass sie die Migration so auf die Spitze getrieben haben. Warum? Weil sie sich einfach dagegen wehren müssen, dass die innere Sicherheit nicht mehr funktioniert. Also wenn wir das ernst nehmen, was die Mutter des Ermordeten hier sagt, dann möchte ich mal wissen, wie das im Bundestag ankommt. Das, was sie hier fordert, wäre eine ganz, ganz starke Verschärfung der Einreiseregeln. Und die haben wir nicht. Und dann sagen sie wahrscheinlich wieder alle, naja, dann müssen wir mal in Brüssel drüber reden, oder? Ist doch so, ne? Das ist doch immer dasselbe.
5: Das ist leider die Verschränkung der verschiedenen politischen Ebenen führt eben auch dazu, dass wir noch handlungsunfähiger sind, bis wir die neue europäische Asylpolitik umgesetzt haben. Sind ja Jahre ins Land gegangen. Jetzt will man halt an den Grenzen Ausreisezentren machen. Die gibt's noch nicht, bis die eingerichtet sind, bis die Verhandlungen mit Drittstaaten geführt sind. Es gehen Monate, Jahre ins Land. Diese Zeit haben wir nicht mehr, weil in der Zwischenzeit natürlich weiter, ob nun in großem Strom oder aber in kleinem Strom weitere Migration sich vollzieht. Und wir wollen ja auch keine überwachende Gesellschaft. Wir können ja nicht das gesamte migrantische Milieu oder die gesamte Gesellschaft permanent überwachen, wo jemand aus dem Ruder läuft, sondern wir müssen einfach dort, wo es Auffälligkeiten gibt, sofort reagieren. Darum sind die skandinavischen Länder tatsächlich wirklich ein Vorbild. Und wo es Auffälligkeiten gibt, muss dann aber auch sofort gehandelt werden. Das Interessante ist ja, dass Friedrich Merz vor seinem Amtsantritt nach Aschaffenburg in einem 5-Punkte-Katalog exakt die Maßnahmen genannt hat, die nötig wären. Er hat es dann nur mit Amtsantritt sofort wieder vergessen. Es setzt dann einfach keiner mehr um, weil dann irgendwie die Widerstände zu groß werden. Das will man sich auch nicht verscherzen. SPD ist der falsche Partner. Die Leute sind einfach leid, dass man ihnen erklärt, warum es nicht geht. Und das ist der Blutzoll, den man dafür zahlt.
2: Das ist der Blutzoll, sagt Ralf Schuler, unser Politikchef. Und was ist das Ergebnis dieses Blutzolls? Es gibt kaum noch ein Gefühl der allgemeinen Sicherheit. In diese Richtung hat sich auch der Vater des ermordeten Studenten Thomas Dick geäußert. Die Bürger fühlen sich nicht mehr sicher vor dieser Gewalt, diesem Terror. Das sagt Thomas Dick eben auch im Interview.

0: dass der Afghane wahrscheinlich nicht islamistisch indoktriniert war, meinetwegen, wissen wir auch nicht so ganz genau. Wir wissen ja gar nichts über ihn.
1: Also, aber es kann auch sein.
0: Aber es kann vielleicht doch auch sein, weil wir hatten ja sehr, sehr viele Fälle, sehr viele Beispiele auch schon, wo gerade aus dem islamischen Kulturkreis stammende Einwanderer sich hier radikalisiert haben im Internet und dann
1: der Täter von Mannheim war genauso
0: ein Fall. Der Täter von Mannheim, genau.
1: Wunderbar integriert, Blitz-Islamisierung hieß es im Internet, auf einmal geht er los, will den Islamkritiker Stürzenberger töten, ein Polizist geht dazwischen, Rufen Lauer wird getötet, am helllichten Tag auf dem Marktplatz von Mannheim.
0: Der Polizist Rufen Lauer, an den wir uns erinnern, der Name ist ja klingt ja noch in den Ohren, der hinterrücks erstochen wurde. Hier wissen wir es noch nicht, also meinetwegen, also jetzt erstmal heißt es psychisch krank. Übrigens, das ist ja auch, das, weil der Vater des Ermordeten von Terror spricht, das ist ja auch immer die große Frage, was nützt es mir denn? Was nützt es mir denn zu erfahren, dass jemand psychisch krank ist oder dass er Islamist ist oder dass er ein gewöhnlicher Krimineller ist oder alles drei oder zwei davon oder von allem etwas? Das interessiert mich doch überhaupt nicht. Ich interessiere mich doch dafür, ob ich hier sicher leben kann. Das hat er gerade gesagt. Und wenn ich dieses Gefühl nicht mehr habe und das Gefühl wird stark eingeschränkt, also nochmal die Szenerie, der junge Mann kommt vom Einkaufen an einem Sommermorgen mit Rucksack, er läuft nach Hause, eine ganz normale Straße, und da springt einer hinter den Busch vor. Leute, das gibt es doch gar nicht. Das kann man sich doch gar nicht ausdenken, diese Szene. Also wenn das so ist, dann interessiert es mich ja am Ende auch gar nicht, warum der jetzt so gewesen ist. Warum sitzt der da hinter dem Busch mit seinem Messer, ja? Das ist dann gar nicht mehr so entscheidend. Und übrigens sind ja auch die Übergänge fließend. Also jemand, der glaubt, der sich hier radikalisiert hat und dann als Islamist glaubt, er müsste die Welt retten und ein paar Leute erstechen, die ungläubig sind. Ja, ist der jetzt psychisch krank oder nicht? Da ist ja nun auch wirklich eine große Skala von Möglichkeiten offen. Und das ist, glaube ich, das, was uns so tief verunsichert und was er mit den Worten beschreibt. Terror, es ist Terror. Es ist Terror, auch wenn es kein Terrorist im klassischen Sinne gewesen ist.
1: Und dazu hat sich mittlerweile auch Bundeskanzler Merz direkt bei den Eltern des getöteten Studenten gemeldet. Gestern war das noch nicht so. Heute wissen wir, dass ein solches, wie es heißt, emotionales Gespräch am Sonntag stattgefunden hat, in dem die Eltern die Forderung nach Maßnahmen untermauert hätten, heißt es. Bei der Sommerpressekonferenz von Bundeskanzler Merz vergangenen Mittwoch, also genau am selben Tag, an dem der 22-jährige Student Marius Dick gestochen wurde, sagte Merz noch Folgendes.
2: Denn die Außenpolitik, die Innenpolitik, die äußere Sicherheit, die innere Sicherheit, die lassen sich nicht mehr voneinander trennen. Schauen Sie nur auf den gesamten Bereich der Migrationspolitik. Wenn es uns nicht gelungen wäre, in der Europäischen Union eine gemeinsame Haltung dazu zu finden, wenn es uns nicht gelingen würde, mit verschiedenen Staaten auf der Welt auch darüber zu sprechen und Rückführungen zu ermöglichen, dann wäre das innenpolitisch nicht so erfolgreich möglich gewesen.
1: Dann wäre das innenpolitisch nicht so erfolgreich möglich gewesen. Also der Kanzler ist überzeugt und er sagt ja nahezu dreimal täglich, der größte Erfolg seiner Regierung sei die Migrationswende.
3: Das ist nun ein Mantra, was wir seit Antritt im Prinzip hören. Es ist der krampfhafte Versuch, irgendeinen Erfolgspunkt so in der öffentlichen Wahrnehmung zu verankern, dass da keine Zweifel dran bestehen und dass der im Prinzip als eingeschlagener Pflock in der medialen und in der Bevölkerungswahrnehmung dasteht. Die Zahlen sind bei den Erstanträgen auf Asyl sind zurückgegangen, das stimmt. Die Frage ist, ob die Politik das gesteuert hat oder ob nicht einfach nur Ende des Syrienkrieges dafür verantwortlich ist. Ein Auf und Ab in diesen Zahlen hatten wir auch in den vergangenen Jahren schon. Das Problem war, dass es nie in der Vergangenheit auf politisches Handeln zurückzuführen war, sondern es waren saisonale Schwankungen oder es waren andere Faktoren, die da gewirkt haben. Und grundsätzlich an den Regeln, an den Grenzen nicht viel geändert wurde. Dobrindt hat da ein bisschen was geändert durch diese Kontrollen. Aber man muss sich da nichts vormachen, wenn in größerem Maße Ströme wieder sich ergeben würden, hätten wir wieder ein Problem. Nur dieses Vermarktungsproblem der Bundesregierung, das als einzigen Punkt ins Schaufenster zu stellen, der ist einfach erkennbar seit Monaten, weil einfach die Konjunkturdaten beispielsweise jetzt keinen positiven Punkt hergeben, mit dem man irgendwie in der Öffentlichkeit noch Renommee schinden könnte. Und deshalb ist das Mantra, was man immer wieder wiederholt, weil die Zahlen bei den Erstanträgen runtergehen. Aber das bedeutet natürlich nicht, dass 200.000 Menschen, die pro Jahr kommen, nicht das Problem, was wir schon haben, weiter

0: schärfen.
1: Und wenn, ich, also, darf ich dazu noch mal sagen? Also in dem, was der Bundeskanzler eben gesagt hat, das stimmt doch gar nicht. Er hat gesagt, wir hätten Rückführungen vereinbart mit Staaten der Welt. Und das sei ein Erfolg. Mit welchem Staat wurden Rückführungen vereinbart? Mir ist keiner bekannt. Es ist bekannt, dass ein paar Schwerkriminelle jetzt nach Afghanistan befördert wurden, aber natürlich überhaupt gar nicht die Mehrzahl von denen, die ausreisepflichtig sind. Mit anderen Staaten funktioniert es überhaupt nicht. Und das ist ja auch nicht das Einzige, sondern alle, die ihren Pass weggeschmissen haben, was sie ja professionell tun, kannst du ja sowieso nicht nach Hause bringen. Warum sagt er sowas? Das ist doch Sand in die Augen gestreut. Sand in die Augen des Publikums zu sagen, wir hätten Rückführungsabkommen, das sei ein großer Fortschritt. Also bitte korrigier mich, aber wo ist das Rückführungsabkommen, was unter diesem Bundeskanzler neu entstanden sein soll? Ich kenn's nicht.
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1: Ich bin Tanja Wagner. Der von Bundeskanzler Merz geplante Umbau seiner Regierung wird überschattet von einer dramatischen Hängepartie um den Posten des Verkehrsministers. Klar ist dagegen, dass Carsten Linnemann Nina Wagen im Gesundheitsministerium ablöst, die ins Kanzleramt wechselt.
2: Linnemann steht im Gesundheitsministerium vor keinen leichten Aufgaben. Sozialverbände fordern Nachbesserungen bei den geplanten Reformen, auch wenn sich der neue Minister damit im Kabinett unbeliebt machen würde. Die Gesundheitsreform sehe erhebliche Leistungskürzungen und mehr Belastungen für die Versicherten vor, sagte die Vorsitzende des Sozialverbands Deutschland, Michaela Engelmeier, den Zeitungen der Funke Medien. Sie fordert auch mehr Tempo bei der Pflegereform. Die dürfe aber keine Sparreform werden, sagt sie. Katrin Müller, Nachrichtenredaktion.
1: Die Waldbrände im Südwesten Frankreichs haben eine der größten Evakuierungsaktionen in der Geschichte des Landes ausgelöst. Besonders betroffen ist die Region rund um Bordeaux, wo die Flammen weiter außer Kontrolle sind. Wegen der heranrückenden Brände wurden dort bereits mindestens 110.000 Menschen in Sicherheit gebracht. Nach Angaben der Präfektur Gironde hat der Großbrand inzwischen rund 19.000 Hektar Fläche erfasst, eine Fläche größer als Paris. Im Asowschen und Schwarzen Meer eskaliert der Seekrieg. Kiew wirft Moskau vor, die Ernährungssicherheit in Teilen der Welt zu gefährden. Täglich gibt es Berichte über Schiffe, die eine der Kriegsparteien ins Visier genommen hat.
3: Die Ukraine greift seit Anfang Juli Schiffe an, die russisch kontrollierte Häfen im Asowschen und Schwarzen Meer anlaufen. Ursprünglich ging es dabei vor allem um Öltanker der sogenannten Schattenflotte. Moskau reagierte mit einer Ausweitung seiner Angriffe auf ukrainische Hafenanlagen im Großraum Odessa. Eine Blockade des ukrainischen und des russischen Schiffsverkehrs im Schwarzen Meer könnte vor allem die Getreidepreise in die Höhe treiben. Russland und die Ukraine haben beim Weizen etwa einen Anteil an den weltweiten Exporten von 25-30%. Katharina Schröder, Moskau.
1: Zum Christopher Street Day in Berlin warnen die Organisatoren vor einem raueren gesellschaftlichen Klima. Queere Menschen stehen weltweit unter Druck, sagte Vorstandsmitglied Hoffmann der Deutschen Presseagentur. Bestehende Rechte würden teils wieder rückabgewickelt und auch die Hasskriminalität steige an.
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1: Zum Wetter, die aktuelle Vorhersage des Deutschen Wetterdienstes. Heute im Norden und Nordwesten einige Wolken, meist aber trocken, sonst vielfach heiter bis sonnig. Im Südwesten und am Alpenrand am Nachmittag und Abend einzelne Schauer und Gewitter. Höchstwerte in der Nordhälfte bis 29 Grad, in der Südhälfte bis 33 Grad, an der Nordsee etwas kühler.
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2: Ob Kühltürme oder herrschende Verhältnisse, alles muss im Sozialismus in die Luft gesprengt werden. Das Sprengen ist das Schaffen der Versager. Der neue Sozialismus ist so gewalttätig, wie er immer war. Seine Gewalt richtet sich gegen Statuen und Stromversorgung, gegen Autofabriken und Parteizentralen, gegen unliebsame Redaktionen wie News und Apollo, mit dem Hammer gegen Köpfe und mit dem Bolzenschneider gegen Flughäfen, mit Vandalismus gegen Kunstwerke. Sie streben die Auslöschung von westlicher Kultur und Identität an. Sie verfolgen dieses bösartige Ziel mit den Mitteln der unkontrollierten Massenmigration, im Hass auf den freien Westen und in der Vermutung, mit den Islamisten würden ihnen neue Kampfgefährten zuströmen. Der Sozialismus vertreibt die Fleißigsten und belohnt die Faulsten. Wir sehen den Brain Drain bereits hier in Deutschland. Zehntausende junge Menschen gehen, die Klügsten gehen, die Analphabeten kommen. Aus einer Nation der Ingenieure wird das linke Reich der vielfältigen Volt- und Lieferando-Fahrer. Der Sozialstaat, der explodierende Ausgaben und kollabierende Einnahmen verteilt, erstickt alle Gestaltungsmöglichkeiten unserer Kinder, versorgt unzählige Fremde fürstlich und überweist Milliarden ins Ausland. Wer sich der infamen Verschwendung des neuen Sozialismus entziehen will, wird vom Staat mit unerbittlicher Härte gejagt. Jahrzehntelange Gefängnisstrafen, nicht etwa für fremde Mörder und Vergewaltiger aus fernen Ländern, nein, sondern für Deutsche, die dem gierigen, nimmersatten Staat das Geld vorenthalten, das er ihnen abverlangt. Dabei ist doch der größte Steuerbetrüger der neue Sozialismus selbst, der uns in Gestalt von Friedrich Merz und Lars Klingbeil aber Milliarden abverlangt, die wir noch gar nicht verdient haben, uns und unseren Kindern in Form von Zinsen auflastet und mit Bilanztricks, die geradezu kriminell sind, zweckentfremdet und natürlich umverteilt. Die primitiven Fanatiker des Sozialismus hassen nichts mehr als den Erfolg anderer, weil sie spüren, dass sie selbst diesen Erfolg niemals erleben werden. Linke Ideologie ist nichts anderes als Neid, der in Zerstörungswut umschlägt. Gesellschaftliche Zerstörungswut. Vor fast 6 Jahrzehnten brannten vor dem Springerhaus in Berlin. Springer warnte immer vom Sozialismus die Auslieferungswagen von Bild. Auf der Straße tobte ein linker Mob. Die Brandstifter hassten alles, wofür Springer stand. Freier Westen, Marktwirtschaft, Wiedervereinigung, Aussöhnung mit Israel und dem Volk der Juden. Der Mob war links, der Mob war sozialistisch und der Mob war wie heute antisemitisch. Schon bald sollte der Linksterrorismus Leid und Schrecken über Deutschland bringen und mit den neuen Judenmördern paktieren. Die letzten Deutschen, die Juden selektiert haben, waren nicht Nazis, sondern linke Terroristen. Axel Springer sollte am Ende historisch Recht behalten, auch wenn er es leider selbst nicht mehr erleben durfte. Jahrzehntelang aber lebte Axel Springer mit der Bedrohung durch linken Extremismus, Fanatismus und Terrorismus und kaum jemand sprang ihm im Angesicht von Gewalt und Bedrohung zur Seite. Genau an diesem Punkt stehen wir heute wieder. Wieder hier in Berlin-Kreuzberg. Heute ist es nicht mehr Axel Springer, heute sind es Apollo News und News. Wieder konfrontiert mit einem militanten Milieu, das vor nichts zurückschreckt und sich auf dem rasanten, rasenden Weg in den Linksterrorismus befindet. Und wieder schweigen viel zu viele. News und Apollo News werden von militanten Linksextremisten bedroht, bekämpft und angegriffen. Diese Fanatiker rufen öffentlich dazu auf, uns heimzusuchen, anzugreifen, unseren Mitarbeitern nach der Arbeit aufzulauern und ihnen, Zitat, das Leben zur Hölle zu machen. In einem Aufruf schreiben diese Linksextremisten folgende Worte. Recherchiert, wo sie sich nach Feierabend hinbegeben und werdet aktiv. Jede Aktion ist notwendig, um die rechte Raumnahme zu stoppen. Jede Aktion ist notwendig. Jedes Mittel ist ihnen recht. Das ist ein öffentlicher Mordaufruf gegen uns, gegen freie Medien. Jeder Politiker muss endlich erkennen und begreifen, was hier geschieht. Die CDU aber widerspricht nicht nur nicht entschlossen, die CDU beteiligt sich auch noch daran. Daniel Günther und Karin Prien haben öffentlich zum Kampf gegen News aufgerufen und diese neuen Schlägertrupps der Zivilgesellschaft mit entfesselt. Wir sollten aufhören, über diese Leute von Antifa zu sprechen. Antifa nur noch in Anführung, weil sie eben nicht antifaschistisch sind, sondern die neuen Faschisten. Antifa, das klingt nach Folklore. Antifa ist verniedlichend und verharmlosend. Antifa klingt wie Ottifant. Antifaschismus hat durch linke Medienvormacht den Anschein des heldenhaften Widerstandes. Aber das ist es nicht. Ihr Kampf gegen rechts ist nicht Folklore, es ist nicht nobler Aktivismus, es ist nicht Antifa, es ist der direkte Weg in Terrorismus und politische Gewalt. Die Antifa ist eine terroristische Vereinigung, eine linksterroristische Vereinigung. Es hat bereits begonnen, wenn Kollegen von uns von Apollo News am Boden liegend gegen den Kopf getreten werden und weite Teile der sympathisierenden Medien das anschließend mit klammheimlicher Freude verharmlosen. Ich sage, nennt politische Gewalt nicht Antifa, nennt es beim Namen. Es ist das Aufziehen des neuen Linksterrorismus. Es ist kein Fall für staatliche Förderprogramme wie Demokratie leben, sondern für den Staatsschutz und den Verfassungsschutz, wenn er gerade mal nicht damit beschäftigt ist, Screenshots von den harmlosen Facebook-Kommentaren rechtschaffender und unbescholtener Bürger zu machen. Seit es neue Medien gibt, die linker Macht gefährlich werden können, greifen diese Fanatiker wieder zu ihren Waffen von Einschüchterung und mobartigen Überfällen. Aber meine Botschaft an diese neuen militanten Linksextremisten, an Marxisten, an Freiheitsfeinde und Antisemiten könnte klarer nicht sein. Kritischer Journalismus lässt sich nicht aufhalten. Das Wort, unser Wort, ist mächtiger als das Schwert, mächtiger als ihr Brandsatz, mächtiger als ihre Tritte gegen den Kopf. Nein, ich persönlich möchte mir keine Welt ohne Grenzen und Besitztümer vorstellen, wie John Lennon das verlangt hat. Ich möchte mir auch keine gottlose Welt ohne Himmel vorstellen, in der alle Menschen gleichgemacht aufgehen in der Hässlichkeit linker Ideologie, die John Lennon als die große Brüderlichkeit besingt. Ich möchte meine ganze Kraft, meine ganze Kreativität, die Gewalt meiner Worte einsetzen, um dem neuen Sozialismus entgegenzutreten und die Menschen davor zu warnen. Denn, wie heißt es so treffend, hinein in den Sozialismus kann man sich wählen. Heraus aus dem Sozialismus muss man sich kämpfen.
1: Das war ein Ausschnitt von Achtung Reichelt.
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2: Wer oder was allerdings ist Lars Klingbeil? Naja, er ist der SPD-Chef, aber auch Finanzminister. Das müssen wir zur Kenntnis nehmen. Und als Finanzminister will er nun ordentlich Jagd auf Steuersünder machen. Wie viel Geld dem Staat aber verloren gehen und wie viel sein neuer Aktionsplan eintreiben soll, das weiß er nicht. Was er aber ganz genau weiß, jetzt muss es Klassenkampf sein.
3: Wie in einer Dokumentation von Netflix inszeniert sich der Bundesfinanzminister und SPD-Chef Lars Klingbeil, um der Öffentlichkeit mitzuteilen:
4: Wir sagen Steuerbetrug und Finanzkriminalität den Kampf an.
3: Wie jeder Finanzminister vor ihm will auch Lars Klingbeil Steuerhinterziehern auf die Schliche kommen. Dabei verfällt der SPD-Chef in pauschale Klassenkampf- und Sozialneid-Rhetorik. Porsche und Rolex seien dann weg, wenn Klingbeils neues Steuerfahnderkommando erst einmal zugeschlagen hat, triumphiert der SPD-Chef in der Inszenierung. Wie viel zusätzliches Steuergeld er mit seinen Plänen eintreiben will oder wie viel Steuergeld dem deutschen Staat verloren geht, beides kann sein Ministerium nicht beantworten. Wie lange schaut die Union diesem Klassenkampf ihres Koalitionspartners noch zu? Jetzt unser Thema bei News Live.
2: Tja, die Bundesregierung möchte offenbar regieren wie in einer Netflix-Doku. So jedenfalls gibt sich Bundesfinanzminister, SPD-Chef und, so nennt er sich ja gerne, Vizekanzler Lars Klingbeil im Netz. Wenn eine Doku über unseren Aktionsplan gegen Steuerkriminalität gedreht werden würde, heißt es da, dann sehe es so aus.
4: Okay, also einfach. Wir sagen Steuerbetrug und Finanzkriminalität den Kampf an. Wir bringen die besten Kompetenzen aus den Ländern und dem Bund zusammen und zeigen, gemeinsam sind wir stark und sagen denen, die den Staat betrügen, den Kampf an. Und dann sind die Rolex und der Porsche erstmal weg.
2: Uiuiui, da fiedelt aber noch die Violine des Grauens im Hintergrund. Nimm dich in Acht, lieber Steuerbetrüger vor Lars Klingbeil. Der geht dir jetzt so richtig an den Kragen. Ich fand's auch ganz possierlich eben. Es hieß da hier, wir bündeln unsere Kompetenz. Da dachte ich schon, aha, es geht in den Aufschwung hinein. Endlich mal die Kompetenzen in der Bundesregierung bündeln. Aber es sind Kompetenzen im Kampf gegen den Steuerbetrug. Dass Steuerbetrug ein Vergehen ist, ein Verbrechen, daran kann es keinen Zweifel geben. Aber wie nützlich sind denn da Klassenkampfparolen wie eben? Ich habe mal kurz geschaut, ups, ich habe keine Rolex. Aber Lars Klingbeil sagt, ja, wenn unser Aktionsplan umgesetzt wird, dann sind der Porsche und die Rolex erst einmal weg. Dann wird's eng für dich, Ralf, oder?
5: Ja, Klassenkampf vom Klassenclown. Aber ich frage mich im Ernst, wen will denn Lars Klingbeil damit beeindrucken? Also ist der Protzproll, den er jetzt hier ganz offensichtlich in den Raum stellt, ist das das ganz große Feindbild? Ist das jetzt die Klientel, der es wirklich an den Kragen gehen muss? Es gibt im Augenblick eigentlich gar keinen großen Fall, an dem man sowas aufhängen könnte. Das Problem, was wir haben, ist eigentlich eher, dass unter anderem die Abgabenlast immer mehr Dienstleistungen und Gewerbegeschichten in die Schwarzarbeit drückt. Und auch wenn tatsächlich zum Beispiel die Verteuerung von Minijobs kommen sollten, ist zu befürchten, dass dort ein Großteil in Schwarzarbeit verdrängt wird, wo es um sehr flexible, zum Teil kleinteilige Beschäftigungen geht. Das sind eigentlich eher die breiten Phänomene, aber da kann man natürlich weniger Insta-Posts drüber machen. Grundsätzlich muss man eigentlich sagen, dass die Regulierungsdichte, der Verfolgungsdruck bei Steuerveranlagungen, Verfolgung und so weiter in Deutschland eigentlich schon so groß ist. Die Finanzbehörden sind dermaßen vernetzt, dass du, wenn du umziehst, automatisch beispielsweise an die Gebühreneinzugszentrale weitergemeldet wirst, dass du Nachfragen hast, wenn du Grundstücke verkaufst, ob denn der Zeitwert wirklich angemessen angerechnet worden ist, ob es möglicherweise sich um Liebhaberei handelt und so weiter. Also wenn es eine filigrane Steuergesetzgebung und auch Verfolgung und Dokumentation und Vernetzung gibt, dann in Deutschland, da sind wir eigentlich nicht großartig hinterher und so richtig plausibel gemacht hat er nicht, wo jetzt hier die Lücken treten. Also das, was er da beschreibt mit Rolex und Porsche, scheint mir eher auf Clankriminalität hinzudeuten, aber ich glaube, die meint er gar nicht.
2: Wir haben ja vorhin schon festgestellt im Vorgespräch, Ralf, du hast weder eine Rolex noch einen Porsche, kannst also ganz entspannt zurücklehnen, aber vielleicht wird's ja eng für einige SPD-Promis, oder? sie sich öffentlich für die Ärmsten und Schwächsten stark machen als gute Sozialdemokraten und selbst aber Luxusuhren von Rolex tragen. Es gibt etwa einschlägige Fotos der früheren Innenministerin Nancy Faeser, SPD, ebenso wie die frühere Berliner Staatssekretärin Saftsam Cepli, SPD. Sie tragen gerne Rolex. Es sei ihnen zunächst einmal gegönnt. Woher allerdings kommt dann wirklich ja diese Bereitschaft, und man kann es ja nicht anders nennen, Gunnar, zum Klassenkampf zu gehen und hier mit durchaus abgeschmackten Klischees zu operieren, wie es Lars Klingbeil tut?
5: Steht Ihnen doch gut in Beinen, ne?
2: Zwei ja, hübsche, absolut.
5: Zwei hübsche Frauen aus der SPD und die Rolex schmückt sie ja noch zusätzlich. Ne? Also haben nichts falsch gemacht. Ne? Ich glaube, es gab ja eine Pressekonferenz vom Bundesfinanzminister, wo er gesagt hat, wir müssen die Steuerhinterziehung stärker bekämpfen. Kann durchaus auch sein, es gibt in Deutschland massiven Steuerbetrug, bandenmäßig organisiert, gar keine Frage. Und wenn er sagt, er müsste die Kompetenzen bündeln, kann ich das jetzt nicht beurteilen. Ich kenne es aus dem Sicherheitsbereich, wo die föderale Struktur, wie man so schön sagt, durchaus auch ein Hindernis ist. Kann alles gut sein. Ich glaube, das Problem ist, dass er mit seinem Instagram-Video jetzt eben sehr unseriös wirkt. Und das stört mich ganz gewaltig. Die Pressekonferenz, das habe ich nachvollzogen, kann ich nicht so genau beurteilen. Ich vertraue da auch durchaus jemandem, der in diesem Amt ist. Aber damit macht er das unglaubwürdig. Und er will ja hier ganz linkspopulistisch, also Ralf hat es schon gesagt, auftreten. Und er knallt da diese Phrasen raus, weil er denkt, das versteht noch der letzte Trottel. Und damit insinuiert er ja, dass Leute, die eine Rolex tragen und einen Porsche fahren, dass die prinzipiell schon kriminell sind. Nicht? Dass die Steuern hinterzogen haben müssen, sonst können sie sich das ja gar nicht leisten. Und das ist sehr, sehr, sehr unangenehm und das darf

0: wo ist überhaupt der Schaden und wo sind denn die Sünder? Wo muss ich die auftreiben? Ja, das erfahren wir ja alles gar nicht.
1: Also ich persönlich vertraue dem Finanzminister nicht, wenn ich das so sagen darf, Lars Klingbeil.
0: Du widersprichst mir jetzt.
1: Widerspricht dir jetzt, ja. Nur für die Akten.
0: Ich vertraue diesem Staat ohnehin, absolut, weil, aber ich,
1: mich nicht.
0: Einzelnen Vertretern nicht. In dem Falle sage ich, habe ich es getan, ja.
1: Okay,
0: ja.
1: Also, großer Dissens, 8.13, 21. Juli im Logbuch der Mehrheit festgehalten. Offenbar wenig Vertrauen genießt, Lars Klingbeil auch bei dem Investor Frank Thelen. Der nämlich schrieb bei X, die Bekämpfung von Steuerbetrug sei zwar gut und richtig, klar. Aber, und nun zitiere ich, das, was Lars Klingbeil jetzt mit "Dann sind Rolex und Porsche weg" anheizt, dokumentiert seine wahre Haltung und Gesinnung gegen Wirtschaft, gegen Wachstum, gegen Freiheit. Und noch deutlicher wird klar Ulf Poschert von der Welt. Der schreibt ebenfalls bei X: Wenn der klügste Mann der Sozialdemokratie, das ist wohl ironisch gemeint, sein Heil im Kampf gegen Steuerbetrug sucht und dabei auf Philipp Türmer-Niveau sinkt, das ist der Vorsitzende der Jungsozialisten, weiß man, dass die Partei am Ende ist. Die Nummer mit Porsche und Rolex ist so peinlich nicht zu fassen. Nichts zersetzt die Gemeinschaft mehr als ein kleptokratischer, autoritärer, sozialistischer Staat, der nicht sparen kann und will, Zitat Ende, Ulf Poschert von der Welt. Will sagen, anstatt mal zu sparen, sucht der Staat immer mehr Wege, um an das Geld der Bürger zu kommen. Lars Klingbeil gibt klassenkämpferische Töne von sich, wie man sie vielleicht vom Chef der Jusos erwarten wäre. Aber er war ja auch mal in vorderer Linie bei den Jusos und sogar bei der Antifa, Lars Klingbeil. Was wir uns natürlich immer fragen, Ralf, das ist hier eine ganz klare Ansage, mehr Kampf gegen Steuerhinterziehung, gegen die Besitzer von Rolex und Porsche, gemeinsame Pressekonferenz von Justizministerin und Finanzminister, SPD, SPD, SPD. Aber es regiert hier auch die CDU. Hört man da irgendwas zu diesen Plänen?
2: Sie regiert und reagiert allerdings nicht auf den Finanzminister. Ich glaube, das hat man so ein bisschen als populistisches Sommertheater abgetan. Es gibt auch gar keinen Anlass. Also das Interessante an diesem Auftritt auch in der Bundespressekonferenz war ja, dass es völlig in der Luft hing. Also es gibt keinen spektakulären Fall, es gibt keine Motivation und plötzlich kommt Lars Klingbeil und sagt, er will jetzt Porsche und Rolex von Steuerhinterziehern einziehen. Kann aber auch noch nicht mal die Zahlen sagen, dass das ein Riesenproblem ist. Also jeder normale Deutsche fühlt sich meistens vom Finanzamt irgendwie ungerecht behandelt, gegängelt oder die Abbuchungen funktionieren schneller als die Rückerstattung. Gut, aber das ist jetzt, also es gibt gar keine Stimmung, die er da bedient. Und eigentlich könnte Lars Klingbeil, wenn er nun sich doch inzwischen eingearbeitet hat ins Finanzministerium, vielleicht auch das Verständnis aufbringen. Ich will jetzt keine FDP-Werbung machen, aber einfach niedrig und gerecht als Steuersystem schließt auch Schlupflöcher. Wenn du einfache Steuersätze hast, kannst du da wenig ausweichen. Das Problem mit der Steuerhinterziehung kommt da auch dadurch, dass wir ein so kompliziertes System haben, wo du einfach die Gelegenheit hast, alles Mögliche zu gestalten, wo du noch die letzte zu klein gewordene Hochzeitshose als Arbeitsbekleidung ausgibst oder irgendeine gekauftes Magazin als Fachliteratur. Diese ganzen Gestaltungsspielräume führen eigentlich dazu, dass du dich in einen trickreichen Wettbewerb mit im Finanzamt hineinsteigerst, gerade bei Großverdienern und diese Möglichkeiten eröffnet bekommst. Also es ist ja nicht so, dass bestimmte Anlageformen aus Jux und Dollerei steuerfrei gestellt werden, sondern weil der Staat möchte, dass du beispielsweise in ökologischen Umbau investierst und dann kriegst du Steuererstattung. Oder du kaufst dir ein Elektroauto und dann kriegst du einen Bonus aus dem Steuersäckel dazu. Also produzieren viele Hersteller Hybridautos, wo du wenigstens so ein bisschen Zuschuss bekommst, obwohl das Ganze ökologisch sehr, sehr zweifelhaft ist. Also diese Gestaltungsmechanismen sind eigentlich das, was den Missbrauch geradezu fördert. Dazu sagt er aber nichts, sondern bedient so platte Gefühle, wie ich es eigentlich auch von deutschen Sozialdemokraten eigentlich nicht mehr gewohnt bin.
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1: Ich bin Thomas Bleskin. Der designierte Gesundheitsminister Carsten Linnemann hat frühere Zweifel an seiner Eignung für das Amt mit einer veränderten Ausgangslage begründet. Der CDU-Politiker sagte der Bild, er müsse sich weiter einarbeiten, traue sich die Aufgabe aber zu.
2: Er habe einen Höllenrespekt vor der Aufgabe, aber es sei auch ganz schön viel Musik drin, um zu einem gerechten, leistungsfähigen und zukunftsfähigen Gesundheitssystem zu kommen, so der bisherige CDU-Generalsekretär. Die kurzfristige Personalentscheidung dürfte auch für Linnemann eine Überraschung gewesen sein. Im Netz kursiert ein altes Phoenix-Video, in dem er vor rund einem Jahr erklärt hatte, es sei nicht sein Ding, Minister oder gar Gesundheitsminister zu werden. Auch war Linnemann mit der Forderung angeeckt, mindestens die Hälfte der Krankenkassen hierzulande streichen zu wollen. Katrin Müller, Nachrichtenredaktion.
1: Nach Kritik des früheren Kanzleramtschefs Peter Altmaier gibt es weiteren Widerspruch aus der CDU am Umgang von Kanzler Friedrich Merz mit Verkehrsminister Patrick Schnieder. Der stellvertretende CDA-Vorsitzende Christian Bäumler sagte dem Handelsblatt, Schnieders geplante Abberufung wirke willkürlich und schade dem Vertrauen in die Demokratie. Schnieder sollte eigentlich entlassen werden, ein Nachfolger war schon vorgesehen, dieser sagte jedoch kurzfristig ab. Wie es nun weitergeht, ist offen. Die Waldbrände in Frankreich haben eine der größten Evakuierungsaktionen in der Geschichte des Landes ausgelöst. Rund um Bordeaux wurden mehr als 100.000 Menschen in Sicherheit gebracht. Auch in Spanien gab es umfangreiche Evakuierungen.
3: Mehr als 60.000 Menschen sind von den Bränden in der Region Madrid betroffen. Zehntausende haben die Nacht in Notunterkünften oder bei Freunden und Verwandten verbracht. Mit Temperaturen von bis zu 32 Grad, hoher Trockenheit und Windböen von bis zu 60 Stundenkilometern seien die Bedingungen extrem kompliziert, so die Behörden. Seit Jahresanfang sind in Spanien bereits über 131.000 Hektar Wald verbrannt, fünfmal mehr als im vergangenen Jahr zur gleichen Zeit. Julia Macher, Barcelona.
1: Der Paketdienst DHL fordert strengere gesetzliche Vorgaben für die Zustellung schwerer Pakete. Vorständin Nicola Hagleitner sagte der dpa, Sendungen über 23 Kilogramm sollten bundesweit nur noch von zwei Zustellern ausgeliefert werden dürfen. Das diene dem Gesundheitsschutz der Beschäftigten.
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1: Zum Wetter, die aktuelle Vorhersage des Deutschen Wetterdienstes im Norden und Nordwesten meist bewölkt, aber trocken, ansonsten oft heiter oder klar. Im Südwesten und am Alpenrand können einzelne Schauer und Gewitter aufziehen. Die Höchstwerte im Norden bis 29, im Süden bis 33 Grad. An der Nordsee bleibt es etwas kühler.
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1: Hier ist Kissler Kompakt, der erste Kommentar des Tages. Heute lautet unser Thema: Sicherheit wird in Deutschland zum Zufallsprodukt. Es kann jeden treffen. Das ist die bittere Erkenntnis dieses Jahres. Natürlich hat es nicht der Mordtat von Trier bedurft, um zu dieser Einsicht zu gelangen. Auch die Jahre davor waren in Deutschland gepflastert mit Attacken, Überfällen, Tötungen aus dem Nichts. Zufallsopfer ist das Schreckenswort einer aus dem Ruder gelaufenen Migrationspolitik. Es kann wirklich jeden treffen. So wie es in Trier den Studenten Marius traf. Er verlor sein Leben grundlos, anlasslos, ohne Vorwarnung, mitten am Tag, auf dem Weg nach Hause. Mittlerweile kann jeder Mensch in Deutschland ein Zufallsopfer werden. Das, genau das, ist das größte Versagen der Bundesregierung, der Landesregierungen und ihrer Vorgänger. Und dieses Versagen ist unentschuldbar. Der Täter von Trier war ein Afghane. Der Täter von Aschaffenburg war auch ein Afghane. Der Täter im Regionalzug bei Brockstedt war ein staatenloser Palästinenser. Der Täter im ICE bei Straubing war ein Syrer. Die Liste ist unvollständig. Tatwerkzeuge waren meist Messer, auch Axt, Beil, Machete, kamen schon zum Einsatz. Die Opfer kamen mal ums Leben, mal überlebten sie schwer verletzt. Immer waren es Zufallsopfer. Und die Täter waren Migranten aus dem arabischen Raum, in der Regel ohne Aufenthaltserlaubnis. Sie hätten sich nicht mehr im Land befinden dürfen, so wie im Mordfall von Trier. Der Asylantrag des Afghanen war 2017 abgelehnt worden. Er durfte bleiben, weil damals keine Abschiebungen nach Afghanistan stattfanden. Vor 3 Jahren erhielt der abgelehnte Asylbewerber eine Niederlassungserlaubnis der Stadt Trier mit, wie wir heute wissen, mörderischen Konsequenzen. Der 21-jährige Syrer im ICE bei Straubing war mit Axt und Hammer auf Fahrgäste losgegangen, seine Zufallsopfer. Das Gericht erklärte ihn für schuldunfähig. Der Syrer habe auf seiner 3-jährigen Flucht als unbegleiteter Minderjähriger eine Schizophrenie entwickelt. Nun darf der deutsche Steuerzahler für eine mehrjährige Unterbringung des Syrers in einer psychiatrischen Klinik aufkommen. Auch der afghanische Täter von Trier soll an einer psychischen Erkrankung leiden. Wie verträgt sich das mit seiner Tätigkeit in einer Firma für Schaltanlagen, wo er im Kollegenkreis beliebt gewesen sein soll? Weder eine angebliche Beliebtheit noch eine angebliche psychische Erkrankung mildern das Grauen. Der Trierer Afghane lauerte hinter einer Ligusterhecke, so berichtet es die Rheinpfalz. Es war ein Mittwochmorgen, Student Marius kehrte von einem Einkauf zurück. Er war auf einer belebten Straße unterwegs zur Wohnung. Da sprang der Afghane aus der Hecke hervor. Mit einem langen Küchenmesser stach er auf sein 1,93 Meter großes Zufallsopfer ein. Er traf den Studenten ins Herz. Der Herzbeutel wurde zerfetzt. Marius hatte keine Chance. Die Eltern sprechen vom Albtraum ihres Lebens. Nicht jedes Zufallsopfer verliert sein Leben. In Ruhpolding machte ein Afghane Jagd mit dem Messer auf Passanten. Es ging glimpflich aus. Der Afghane war zuvor bereits in seiner Gemeinschaftsunterkunft aggressiv aufgetreten. In Köln griff ein 22-jähriger Syrer mehrere Bahnreisende an. Er schlug mit der Faust auf sie ein. Einen Mann wollte er ins Gleisbett ziehen. Auch dieser Syrer wurde in eine psychiatrische Einrichtung eingewiesen. Als Merz noch Oppositionsführer war, sagte er, es reicht. Anlass war der Angriff eines 26-jährigen Syrers auf das Festival der Vielfalt in Solingen. Das ist 2 Jahre her. 3 Menschen tötete der Syrer. Mit den Worten, jetzt ist der Bundeskanzler gefragt, wandte sich Merz an den damaligen Amtsinhaber Scholz. Und Merz forderte wörtlich, nach Syrien und Afghanistan kann abgeschoben werden, weitere Flüchtlinge aus diesen Ländern nehmen wir nicht auf, Zitat Ende. Heute reicht es erst recht. Und heute ist erst recht der Bundeskanzler gefragt. Ob es islamistische Attentate sind oder Attacken auf Zufallsopfer nach islamistischer Manier. Ein Land, in dem der Zufall über Tod oder Leben entscheidet, ist ein Land, in dem der Staat abdankt. Ein solches Land braucht genau das, was Merz im August 2024 forderte. Einen Aufnahmestopp und eine Rückführungsoffensive. Sonst geht Deutschland vor die Hunde. Das war Kissler Kompakt, der erste Kommentar des Tages, Ausgabe 323. Nur selber denken macht schlau.
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2: Deutschland steckt in der Krise. Die Auto-, die Stahl- und die Chemieindustrie bauen Tausende von Stellen ab. Werke werden ins Ausland verlagert oder ganz geschlossen. Die Lebensunterhaltungskosten steigen und auch tanken ist im bundesweiten Durchschnitt mit Preisen bis zu 2,30 Euro so teuer wie nie. Christian Kullmann ist Chef des Chemiekonzerns Evonik, einer der weltweit führenden Unternehmen der Branche. Gründe für die schwächelnde Wirtschaft sieht er vor allem in der Klimaideologie. Obwohl Deutschland nur 1,6% der globalen CO2-Emissionen verantwortet, hätte ein übertriebenes Gebührenregime den Wettbewerb nachhaltig geschädigt. Zitat Kullmann: Die deutsche Energiewende hat bislang rund 1.000 Milliarden Euro gekostet. Und was hat sie uns gebracht? Nichts. Den Kohleausstieg 2030 hält der Evonik-Chef für unrealistisch. Es fehle schlicht an verlässlichen Alternativen. Über die Aussagen von Chemieboss Christian Kullmann und seine Kritik an der Energiewende sprechen wir jetzt bei News Live.
3: Ja, das Wort dieses Mannes hat Gewicht und über gewichtige Worte müssen wir natürlich hier frisch, aktuell und präzise reden. Evonik-Chef Kullmann hat also am Wochenende ein Interview gegeben. Er blickt durchaus ungeschönt in die Zukunft. Ich darf ihn zitieren. Die tiefe Krise ist noch lange nicht vorbei. Es werden noch Zehntausende Stellen in Autostahl und Chemieindustrie wegfallen und Werke schließen. Umso wichtiger ist es, dass wir die Energiepolitik vom Kopf auf die Füße stellen. Zitat Ende Kullmann. Ja, er stellt nun einen Zusammenhang her, den unsere Bundesregierung, es klang vorhin bei uns schon an, nicht so gerne herstellt. Nämlich, dass der Verlust von Zehntausenden Stellen in Auto-, Stahl- und Chemieindustrie auch etwas mit den hohen Energiekosten zu tun hat, Ralf.
4: Ganz überraschender Zusammenhang. Ja. Ganz überraschender Zusammenhang. Das Frustrierende daran ist, dass Herr Kullmann schon im letzten Oktober gesagt hat, CO2-Steuer wirkt uns ab, muss weg. Dann hat interessanterweise sogar der Kanzler bei einem Treffen mit Industriellen in Belgien dem zugestimmt, wenn das so ist, dann muss es weg. Es ist aber komplett folgenlos. Es ändert sich schlichtweg nichts und es werden täglich Arbeitsplätze abgebaut und trotzdem passiert in der Energiepolitik nichts. Und das Irre ist, er hat ja völlig recht mit diesen 1.000 Milliarden, weil wir ja über die Jahre bei der Energiewende uns immer in dieser seltsamen Harmoniewolke befunden haben. Deutschland ist ein reiches Land und wenn wir jetzt die Energieinfrastruktur umbauen, dann kostet das gewissermaßen nichts. Natürlich kostet es etwas und es sind Kosten, die du an anderer Stelle nicht investieren kannst. Und diese 1.000 Milliarden sind ziemlich realistisch. Man muss einfach nur die Kosten für die Windräder, für die Subventionierung, für die Anschlüsse der Windräder, für die Solarpanels, für die Subventionierung des erneuerbaren Stroms, für die Offshore-Windparks, muss man alles mal zusammenrechnen. Das ist eine Summe, die auch eine der reichsten Volkswirtschaften der Welt nicht einfach so nebenbei aus der Portokasse bezahlt. Das fehlt irgendwo. Und das Irre daran ist, er als Industrieboss, aber jeder Einzelne von uns weiß das eigentlich auch, uns nützt es nichts, wenn wir an sonnigen oder windigen Tagen einen Energieüberschuss haben und dann ist plötzlich wieder Ruhe. Du kannst jetzt nicht BASF oder Evonik-Werke einfach mal so runterfahren, weil jetzt ist gerade nichts. Entweder du hast eine belastbare Energieinfrastruktur mit bezahlbarer Energie, die dauerhaft und belastbar zur Verfügung steht, oder aber du hast eine, wo du hin und wieder Überschüsse produzierst und dann ist wieder mal Flaute und dann hast du nichts. Im Wahlkampf hat übrigens interessanterweise Olaf Scholz richtigerweise mal darauf hingewiesen, dass wir allein 5 Offshore-Windparks der Nordsee brauchen, um allein den Hauptstandort BASF in Ludwigshafen mit Energie zu versorgen. Vorausgesetzt, der Wind weht permanent und kontinuierlich. Da muss man die Energiebus noch hinkriegen von der Nordsee nach Ludwigshafen. Allein diese Windparks wären nötig, um nur dieses eine Werk zu bedienen, wenn sie denn ihre Nennleistungen liefern. Da macht man sich einfach mal ein Bild von der ganzen Dimension dieser Energiewende, die wir immer gerne so diffus irgendwie an Fachleute delegieren und glauben, am Ende ist doch schön, wenn alles sauber und sonnig ist. Das funktioniert so nicht, da weist er drauf hin und er weist eben auch schon ein knappes Jahr drauf hin. Es zieht aber niemand Konsequenzen draus, obwohl einem die Politiker auch im Bundestag und in der Bundesregierung sagen, er hat völlig recht, auch der Emissionshandel auf europäischer Ebene wird nicht kommen, aber wir wollen das mal so ein bisschen noch zuspitzen lassen, dass die Stimmung kippt und dann wickeln wir es ab, sonst müssten wir jetzt rausgehen und müssten sagen, wir haben es erkannt und wir ändern das. Nee, man will erst warten, bis die Stimmung einen irgendwie trägt. Und genau dieses Anbiedern an den Zeitgeist führt dazu, dass wir immer zu spät, immer sauteuer und immer katastrophal für einen eigenen Standort reagieren.
3: Man darf eben nicht vergessen, weil du BASF erwähnt hast, das ist das größte Chemieunternehmen der Welt. Das größte Chemieunternehmen der Welt. Es hat seinen Sitz und noch immer seine größte Produktionsstätte im rheinland-pfälzischen Ludwigshafen am Rhein. Und dort fragen sich alle dort, ich verfolge dort die Regionalpresse, wie lange noch? Wie lange können wir uns das noch leisten dort in diesem Umfang?
5: Das sind die Arbeitsplätze, die verloren gehen. Aber die Chemieindustrie ist ja die Grundlage unserer gesamten Industrie. Nichts von dem, was hier im Raum zu sehen ist, gäbe es ohne die Chemieindustrie. Dass er das abermals so deutlich ausgesprochen hat, dieser Vorstandsvorsitzende, und du sagst ja, er hat es letzten Herbst schon getan, ist wirklich, wirklich dankenswert. Schade, dass sich ihm nicht die anderen anschließen, denn es ist nicht nur Evonik, es sind noch sehr viele andere energieintensive Unternehmen, wie man so schön sagt, also Unternehmen, die unfassbar viel Strom brauchen, weshalb der Strom preiswert sein muss. Und wenn er es nicht ist, dann wandert die Industrie ab. Nochmal ganz kurz zu den Grundvoraussetzungen, damit es nochmal alle verstehen, denn der Öffentlichkeit wird ja auch Sand in die Augen gestreut. Es wird ja immer so getan, als wenn die erneuerbaren Energien auf dem Vormarsch sind und uns dann versorgen könnten. Und dann wird immer gesagt, ja, 60% der Stromversorgung sind ja schon durch Erneuerbare sichergestellt. Sind sie nicht? Insgesamt vom Primärenergiebedarf in Deutschland sind nur 8% durch Erneuerbare abgedeckt und auch nur dann, wenn die Sonne scheint und der Wind weht. Und jetzt kommt das eigentlich Entscheidende, was nie kommuniziert wird. Und das wurde schon mit dem Atomausstieg nicht gesagt und mit dem beschlossenen Kohleausstieg auch nicht. Die Energiewende bedeutet, dass du zwei Systeme brauchst. Das heißt, du hast einmal die Wind- und Sonnenleistung. Aber wenn die Sonne nicht scheint und der Wind nicht weht, brauchst du nochmal genau dieselbe Leistung und musst sie vorhalten mit konventionellen oder Atomkraftwerken. Atomkraftwerke haben wir uns abgeschaltet, Kohlekraftwerke laufen noch, für die finden wir keinen Ersatz. Und dann kursieren hier so viele schöne Märchen in diesem Land nach dem Motto, man könnte Strom speichern, es gäbe ja schon Batteriespeicher. Batteriespeicher, wenn es sie denn gibt, würden etwa Strom für die Umgebung, vielleicht für ein Dorf, für eine Stunde speichern können. Es gibt die Möglichkeit, nicht elektrischen Strom zu speichern. Dieses Bewusstsein setzt sich ja gar nicht durch in der Mehrheit der Bevölkerung. Strom muss immer in dem Maße produziert werden, in dem er in derselben Sekunde verbraucht wird. Das ist eine ungeheure Leistung, die da vollbracht werden muss, auch über die Netze. Also noch einmal gesagt, die Energiewende bedeutet, wir brauchen zwei Energieversorgungssysteme. Einmal Wind und Sonne und, wenn die nicht zur Verfügung stehen, nochmal die konventionellen, von denen wir aber die Hälfte abgeschaltet haben, nämlich die Atomkraftwerke, die vor aller Augen zerstört werden in Deutschland. Wir sehen ja, wie die Kühltürme gesprengt werden. Das heißt, diese beiden Systeme, die miteinander auch überhaupt nicht gut funktionieren, verursachen diese Kosten. Und jetzt sollen aber auch noch die Kohlekraftwerke abgeschaltet werden und dann dafür Gaskraftwerke gebaut werden, die aber auch wieder keiner bezahlen kann. Dann steigen die Kosten noch einmal. Also mit anderen Worten, die Energiewende ist schlichtweg unbezahlbar. Und er hat es auch gesagt, der Effekt ist gleich null, denn wir produzieren ja am weltweiten CO2-Ausstoß nur 1,6%. Die Stromversorgung davon wiederum ist ja wiederum nur, ich glaube, ein Drittel. Das heißt, jetzt sind wir auf 1,6, ein Drittel, sind wir jetzt schon nur noch bei 0,4%. Also selbst wenn wir die Stromversorgung komplett auf Erneuerbare umgestellt hätten, was nicht geht, würde das Weltklima es gar nicht bemerken.
3: Und das geht genau in die Richtung dessen, was Evonik-Chef Kuhlmann gesagt hat. Schauen wir uns nochmal zwei weitere Zitate an aus diesem Interview. Er sagt also auch, Zitat, die deutsche Energiewende hat bislang rund 1.000 Milliarden Euro gekostet. Da ist die enorme Summe.

0: benötigen voraussichtlich länger. Die Greta-Hörigkeit der Politik in Berlin und Brüssel war zu groß. Nun ist es Zeit, auf Wachstum umzusteuern. Zitat Ende. Dort werden also gewissermaßen ja zwei heilige Kühe der Energiepolitik geschlachtet. Zum einen, sie macht alles nur teuer, rettet das Klima überhaupt nicht, egal was wir in Deutschland tun. Und zum anderen, wir werden die Kohle viel länger brauchen, als ihr denkt, liebe Politiker.
1: Einmal das. Das andere ist natürlich, dass man ganz dezent auch die Greta-Hörigkeit an die deutsche Industrie und an die Wirtschaftsvertreter gerne zurückgeben müsste, denn auch die haben viel zu lange geschwiegen und haben gedacht, na ja, gut, wenn die das beschließen, wir ducken uns irgendwie drunter weg, irgendwie werden wir das schon hinkriegen, und wenn es eng wird, und das sehen wir gerade, dass es eng wird, dann werden die das nicht scharf stellen. Und da sind wir gerade in diesem Stadion. Also wir würden beispielsweise mehr CO2-Verschmutzungszertifikate ausgeben. Oder aber wir strecken die Zeitläufe bis zum Einführen bestimmter restriktiver Maßnahmen. Obwohl wir eigentlich dabei merken, wenn wir diese Zertifikate mehr ausgeben müssen, dann sind sie sehr wertlos. Oder aber wir verschieben die, wir merken, dass der Prozess nicht funktioniert, verschieben ihn aber nur, um uns weiter in die Tasche lügen zu können, dass wir so weitermachen können. Und genau das ist das Problem. Wir verballern Milliarden dafür, dass wir nicht rechtzeitig umsteuern. Und das ist eben genau der Unterschied zu Unternehmern. Unternehmer müssen, wenn irgendwo in der Welt Materialkrisen auftreten, jetzt ihre Strukturen verschlanken und müssen gucken, dass sie die Produktionsprozesse anfangen, bevor die Krise bei ihnen zuschlägt.
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1: Ich bin Thomas Bleskin. Der designierte Gesundheitsminister Carsten Lindemann hat frühere Zweifel an seiner Eignung für das Amt mit einer veränderten Ausgangslage begründet. Der CDU-Politiker sagte der Bild, er müsse sich weiter einarbeiten, traue sich die Aufgabe aber zu.
2: Er habe einen Höllenrespekt vor der Aufgabe, aber es sei auch ganz schön viel Musik drin, um zu einem gerechten, leistungsfähigen und zukunftsfähigen Gesundheitssystem zu kommen, so der bisherige CDU-Generalsekretär. Die kurzfristige Personalentscheidung dürfte auch für Lindemann eine Überraschung gewesen sein. Im Netz kursiert ein altes Phoenix-Video, in dem er vor rund einem Jahr erklärt hatte, es sei nicht sein Ding, Minister oder gar Gesundheitsminister zu werden. Auch war Lindemann mit der Forderung angeeckt, mindestens die Hälfte der Krankenkassen hierzulande streichen zu wollen. Katrin Müller, Nachrichtenredaktion.
1: Nach Kritik des früheren Kanzleramtschefs Peter Altmaier gibt es weiteren Widerspruch aus der CDU am Umgang von Kanzler Friedrich Merz mit Verkehrsminister Patrick Schnieder. Der stellvertretende CDA-Vorsitzende Christian Bäumler sagte dem Handelsblatt, Schnieders geplante Abberufung wirke willkürlich und schade dem Vertrauen in die Demokratie. Schnieder sollte eigentlich entlassen werden, ein Nachfolger war schon vorgesehen, dieser sagte jedoch kurzfristig ab. Wie es nun weitergeht, ist offen. Die Waldbrände in Frankreich haben eine der größten Evakuierungsaktionen in der Geschichte des Landes ausgelöst. Rund um Bordeaux wurden mehr als 100.000 Menschen in Sicherheit gebracht. Auch in Spanien gab es umfangreiche Evakuierungen.
3: Mehr als 60.000 Menschen sind von den Bränden in der Region Madrid betroffen. Zehntausende haben die Nacht in Notunterkünften oder bei Freunden und Verwandten verbracht. Mit Temperaturen von bis zu 32 Grad, hoher Trockenheit und Windböen von bis zu 60 Stundenkilometern seien die Bedingungen extrem kompliziert, so die Behörden. Seit Jahresanfang sind in Spanien bereits über 131.000 Hektar Wald verbrannt, fünfmal mehr als im vergangenen Jahr zur gleichen Zeit. Julia Macher, Barcelona.
1: Der Paketdienst DHL fordert strengere gesetzliche Vorgaben für die Zustellung schwerer Pakete. Vorstände Nicola Hagleitner sagte der dpa, Sendungen über 23 Kilogramm sollten bundesweit nur noch von zwei Zustellern ausgeliefert werden dürfen. Das diene dem Gesundheitsschutz der Beschäftigten.
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1: Zum Wetter. Die aktuelle Vorhersage des Deutschen Wetterdienstes: im Norden und Nordwesten meist bewölkt, aber trocken. Ansonsten oft heiter oder klar. Im Südwesten und am Alpenrand können einzelne Schauer und Gewitter aufziehen. Die Höchstwerte im Norden bis 29, im Süden bis 33 Grad. An der Nordsee bleibt es etwas kühler.
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2: Der Wutbürger zeigt mal wieder, was er vor allem kann. Rumwüten.
3: Also lange kriege ich mir das wieder angezeigt.
2: Aber er hat doch bestimmt Verständnis für den Protest.
4: Ich habe kein Verständnis. Das ist kein Gegenprotest. Das ist eine Behinderung der normalen Menschen. Im normalen Tagesablauf. Ne? Kein Wunder, dass alle AfD wählen. Das befürwortet das Ganze. Ne? Die kommen von 20% auf 30% in der nächsten Zeit. Und dafür werde ich mir sorgen.
5: Der Wutbürger ist also schuld, lieber Spiegel. Aber hat er denn nicht eigentlich eher recht behalten?
6: Im Dezember 2024 stand die AfD noch bei knapp unter 20%. Der Parteitag in Riesa fand im Januar 2025 statt. Im Januar 2025 war sie bei 20, dann bei 22%. In aktuellen Umfragen kommt die AfD auf 27%. Also Wutbürger oder Hellseher? Oder vielleicht einfach nur ein logisch denkender Mensch mit der Fähigkeit zu antizipieren. Es ist jedes Mal dasselbe. Wenn man versucht, die AfD durch unfaire, undemokratische Mittel zu delegitimieren, indem man sie deplatformt, indem man framed, indem man cancelt, indem man sie halt eben nicht argumentativ stellt, sondern irgendwie anders versucht, sie zu verhindern oder zu verbieten. Jedes Mal sorgt genau das dafür, dass die AfD massiven Zulauf bekommt. Ich weiß nicht, ich fühle mich, als hätte ich das schon 300.000 Mal gesagt. Habe ich wahrscheinlich. Wie gesagt, es ist mir total egal, ob man die AfD gut oder schlecht findet oder ob sie einem komplett egal ist. Darum geht's nicht. Mich interessieren demokratische und politische Prozesse eher auf einer Metaebene. Und es ist einfach bemerkenswert, dass die AfD schon fast gar nichts mehr tun muss, um gewählt zu werden. Die müssen sich nur hinstellen, sich zeigen, sich beschimpfen und denunzieren lassen und dann mit zwei Fingern zurückzeigen und sagen, guck mal, so gehen die mit uns um. Das ist deren Demokratieverständnis. Findet ihr das okay? Warum checkt die linke Bubble das nicht? Ich glaube ja, ist jetzt vielleicht eine steile These, weil es ihr am Ende überhaupt nicht darum geht, die AfD zu schwächen. Wie hat Annette Louisan so schön gesungen? Geh mir weg mit deiner Lösung, sie wäre der Tod für mein Problem. Ich glaube, es geht ihr nicht darum, die AfD zu schwächen oder sie zu verhindern, geschweige denn sie argumentativ zu stellen. Eigentlich geht's hier doch nur um Selbstbespaßung, um Zugehörigkeit und in Teilen vielleicht sogar Langeweile. Ein bisschen rumpimmeln halt. Excuse my language. Und dazu das wohlige Gefühl, auf der vermeintlich richtigen Seite zu stehen. Nicht mehr und nicht weniger. Lasst uns mal noch über einen Punkt sprechen, der mir persönlich bewusst geworden ist und den ich für extrem wichtig befinde. Und zwar geht es um das Skandieren von Parolen. Beispielsweise die Parole Nazis raus. Ich bin darauf gekommen, als ich einen Beitrag zu dieser Fahrraddemo gegen Apollo News und gegen News gesehen habe. Die Szene war die, Julian Reichelt und Max Mannhardt stehen da und plötzlich startet Nazis raus, Sprechchor. Die beiden skandieren dann mit, weil es inhaltlich natürlich etwas ist, das wir hoffentlich alle unterstützen. Da. Ich spiel's euch kurz.
7: Nazis raus! Nazis raus!
6: Mir ist in genau diesem Moment aber bewusst geworden, dass ich diese Parole im Speziellen, aber eigentlich alle Parolen im Allgemeinen, nicht mehr mitgrölen würde, nicht mehr skandieren würde. So, warum? Übrigens erst recht nicht auf Demonstrationen. Warum? Nazis raus ist eine Parole, die vor 20, 30 Jahren nicht nur absolut notwendig war, sondern auch die unmissverständliche 20, 30, 40, na, ihr rechnet nach, sondern auch die unmissverständliche klare rote Linie gegen den historischen Nationalsozialismus markiert hat. Gegen echte Neonazis. Damals hatte das noch eine echte Bedeutung. Heute hat explizit diese Parole ihre Bedeutung komplett verloren. Sie ist zu einer radikalen, völlig sinnentleerten Universalkeule verkommen. Und zwar vor allem gegen Menschen, die sich nicht dem linksgrünen oder sagen wir neolinksgrünen, woken Zeitgeist beugen wollen. Der bürgerlich-konservative zum Beispiel, der die Migrationspolitik kritisiert. Nazi. Der Journalist, der unbequeme Fragen an Bündnisse wie zum Beispiel Widersetzen stellt. Nazi. Der stinknormale Bürger, der sich einfach nur Sorgen um die innere Sicherheit in seinem Land macht oder der keine Lust hat zu gendern, weil er findet, dass es die deutsche Sprache verschandelt. Nazi. Die Mutter, die sich Sorgen um ihre Tochter macht, weil auf deren Schule mittlerweile ein ganz komischer Ton und Umgangston herrscht. Nazi. Damit verharmlost man natürlich die echten historischen Verbrechen des Nationalsozialismus, ist ja ganz klar. Aber vor allem passiert Folgendes. Wenn am Ende jeder ein Nazi ist, dann ist es am Ende irgendwann keiner mehr. Man nimmt dem Wort einfach jegliche Bedeutung, jegliche Wucht, die es eigentlich dringend bräuchte, damit man echten Extremismus überhaupt noch wirksam bekämpfen kann. Allerdings muss man das Ganze eben noch einen Schritt weiterdenken. Ich finde, diese ganzen Sprechchöre und das synchrone Rumgebrülle mittlerweile leider wirklich einfach dumm. Und nicht nur dumm, sondern eben auch gefährlich. Schauen wir uns doch nochmal die Prügelszene an und vor allem, wie es zu dieser Eskalation gekommen ist.
8: Nazi raus! Nazi raus! Nazi raus! Nazi raus! Nazi raus! Nazi raus! Nazi raus! Nazi raus!
6: emanzipatorisch wirklich interessant, oder? Eine, sorry, wenn ich das so sagen muss, völlig verblödete, sinnentleerte Gruppendynamik. Da schaukelt sich was hoch, das am Ende in einer Hetzjagd mündet oder in eine Hetzjagd mündet. Keiner weiß wirklich, warum, aber alle machen mit. Ich muss da persönlich ja an How I Met Your Mother denken. Shrimps mit Reis. Shrimps mit Reis.
8: 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Shrimp fried rice. 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
6: Heißt, sobald man ein Gefühl von Zugehörigkeit hat und in einem Kollektiv agiert, schaltet man scheinbar das Gehirn ab. Man hört einfach auf, selber zu denken. Ich weiß nicht, ob ihr zum Beispiel diese Memes kennt, wo Frauen sagen, wenn ich mit meinem Mann unterwegs bin, dann höre ich auf, selber zu denken.
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6: Ich befürchte, dass das nichts ist, was sich nur auf Frauen anwenden lässt, sondern einfach ein kollektiv menschliches Problem ist. Und deshalb habe ich für mich beschlossen, egal worum es geht, man muss dieser Form von ideologischer Zugehörigkeit irgendwie entgegenwirken. Und zwar, indem man zum Beispiel nicht mehr einfach irgendwas mitskandiert, nur weil es alle machen und man das Gefühl hat, Teil von was Großem zu sein. Überall da, wo diese stumpfen Sprechchöre passieren, sollte man ganz vorsichtig sein. Ein bisschen weniger Mitläufertum und ein bisschen mehr Eigenverantwortung und reflektieren. Leute, heute ist wieder so ein Tag. Ich könnte noch viel, viel mehr zu der ganzen Thematik sagen. Es gibt viele Punkte, die habe ich heute noch nicht mal angefasst. Allerdings wollen wir den Rahmen nicht sprengen. Deswegen kommen wir zu meinem persönlichen Fazit für diese Folge. Diese ganze Blockadestrategie als vermeintliches demokratisches Mittel, die Krawalle und dann aber hinten raus auch das feige Wegschauen, wenn dann tatsächlich Gewalt passiert unter der eigenen, ich nenne es jetzt mal Flagge, das schadet der AfD nicht.
10: Welches Signal geht jetzt von diesem Parteitag aus, der ja inhaltlich relativ unspektakulär verlief, und natürlich auch von diesen Demos, die untrennbar mit diesem Parteitag verbunden sind.
11: Aufwind für die AfD, würde ich sagen, weil sie sagen können, schaut mal her, die linken Chaoten, die greifen jetzt Journalisten an, ohnehin haben die versucht, unseren Parteitag zu stören, wir sind aber früher aufgestanden.
6: Heißt, an die linke Blase, eure Mission ist gescheitert, genau das, was ihr tut, macht die AfD politisch nur stärker. Ihr seid ihr bester Wahlhelfer, die ist euch dankbar, ihr solltet euch von der dafür bezahlen lassen. Wem es aber tatsächlich massiv schadet, und zwar nachhaltig, das ist unser Land, das ist unser Rechtsstaat. Ihr zerstört nämlich das Vertrauen der normalen Bürger. Erstens darin, dass sie gleichwertig sind mit anderen, auch wenn sie eben nicht der linksgrünen Politik anhängig sind. Und zweitens zerstört es ihr Vertrauen darauf, dass in diesem Land die Regeln für alle gleich gelten. Und das ist wirklich destruktiv. So verliert eine Demokratie ihre Glaubwürdigkeit. Und ich weiß nicht, ob das irgendwas ist, was in irgendeiner Form wieder gut zu machen ist, was man wirklich wieder anständig aufbauen und aufarbeiten kann, oder ob es nicht wirklich nachhaltig was kaputt macht. Wie in so einer Beziehung. Einmal zu viel kann man nicht mehr gut machen. Das spaltet.
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2: Damit kommen wir zu einem Thema, das traurig ist, tragisch, katastrophal, über das wir aber sprechen müssen. Der Messermord an dem 22-jährigen Studenten Marius Dick in Trier bewegt ganz Deutschland. Der junge Mann war von einem abgelehnten Asylbewerber aus Afghanistan erstochen worden. Zurückbleiben, trauernde Eltern, die Politik eindringlich zum Handeln auffordern und die inzwischen auch vom Bundeskanzler Merz telefonisch kontaktiert wurden.
3: Für die Eltern der Studenten ist der Verlust ihres Sohnes unbegreiflich. In einem Interview schilderte die Mutter den Moment, als Polizeibeamte ihr die Nachricht vom Tod ihres Sohnes überbrachten, aber auch wie sinnlos der Tod des Jungen war.
4: Ich habe mein totes Kind in meine Arme gehalten und weiß, dass es ein total sinnloser Tod war.
3: Zugleich appellierte sie an die Politik, alles zu tun, um Kinder und Familien besser vor dieser Messergewalt zu schützen. Bundeskanzler Merz hat sich inzwischen telefonisch bei der Familie gemeldet. Ein emotionales Gespräch, wie es im Nachhinein hieß. In dem Telefonat machten die Eltern nach eigenen Angaben deutlich, dass sich eine solche Tat nicht wiederholen dürfe. Allerdings, die Zahl der Menschen in Deutschland, die durch Asylbewerber und illegale Migranten getötet werden, steigt. Und so stellt sich die Frage, wie viele Kinder noch, Herr Bundeskanzler? Das fragen wir uns jetzt bei News Live.
2: Diese Frage müssen wir stellen, wie viele Kinder denn noch, Herr Merz, denn eine weitere Mutter trauert nun um ihr Liebstes, ihr Kind, ihren Sohn, einen 22-jährigen Studenten. Und um zu erfassen, was genau in Trier dort geschehen ist, habe ich hier ein Zitat des Tatvorgangs aus der Tageszeitung Die Rheinpfalz. Ich zitiere, am Tattag geht der junge Mann einkaufen mit einer großen Packung Eis im Rucksack, ist er allein auf einem belebten Weg unterwegs zu seiner Wohnung, vielleicht in Gedanken an die bevorstehende Prüfung an der Uni. Da passiert es, hinter einer Ligusterhecke springt plötzlich ein Mann hervor und greift Marius mit einem Küchenmesser an. Es gibt ein Gerangel, das sich auf die Straße verlagert, direkt vor das Auto eines Studenten, der gerade noch abbremsen kann. Das Opfer war 1,93 Meter groß und sportlich, doch bei dieser Attacke aus dem Nichts hat der Mann trotz seiner körperlichen Konstitution keine Chance. Auch die erste Hilfe eines Lungenfacharztes, der zufällig in die Nähe kam, kann den 22-Jährigen nicht retten. Die Eltern haben später erfahren, einer der Stiche hat ihm den Herzbeutel zerfetzt. Zitat Ende, die Rheinpfalz. Wen wundert es da, dass die Mutter, dass die Eltern verzweifelt sind? Die Worte der Mutter sind erschütternd. Im Interview mit dem Kollegen von RTL wird die Verzweiflung Elke Dix spürbar.
4: Ich habe mein totes Kind in meine Arme gehalten und weiß, dass es ein total sinnloser Tod war.
2: Ein total sinnloser Tod. Die Mutter beschreibt, wie sie also ihr totes Kind, den 22-jährigen Studenten, im Arm gehalten hat. Und für sie ist es unbegreiflich, dass ihr Sohn zum Opfer wurde.
4: Unglaublich, unglaublich. Er war groß, ins 3,94 groß. Also das kann man sich normal gar nicht vorstellen, dass vor so jemand hat man eigentlich Respekt. Denn fällt man nicht einfach so an. Das ist für mich absolut nicht zu glauben. Also wirklich, es ist absolut unfassbar.
2: Die Mutter ist verzweifelt, die Mutter weint. Unglaublich, unglaublich, unfassbar. Das sagt sie immer. Unglaublich. Ich denke, das ist das Adjektiv, Gunnar, das uns allen einfällt. Unglaublich, so eine Tat.
5: Ja, wer kann dieses Leid ermessen? Ich kann es nicht. Und es ist schwer, dazu zu schauen, muss ich ehrlich sagen. Unermesslich ist aber auch der ganze Hintergrund. Der Mörder wurde ganz kurz vom Amtsarzt untersucht und der Amtsarzt stellte dann fest, der ist psychisch krank, jetzt ist er in der Psychiatrie. Ich möchte gerne mal wissen, wie der Amtsarzt so schnell drauf kommt. Also dieser Mann, der hat eine Ausbildung gemacht, dieser Afghane, der hat 4 Jahre lang gearbeitet, unauffällig. Dann springt er hinter eine Hecke, wartet auf irgendjemanden, der vorbeikommt, auf irgendeinen Mann vielleicht oder eine Frau, ich weiß es nicht. Dann kommt der Marius vorbei und der fällt den an aus dem Hinterhalt. Das ist doch einfach nur böse. Das ist so

0: dargelegt wird, was daran psychisch krank ist. Ich kann einfach nur sagen, das ist doch reine Mordlust. Also wer sich hinter eine Hecke stellt und übrigens ja auch ein Küchenmesser mitnimmt, der hatte ja ein Messer dabei, was ja offenbar auch groß und scharf war, sonst hätte er den Marius ja nicht so schnell umbringen können. Das ist der zweite Teil der Unbegreiflichkeit. Der Unbegreiflichkeit. Der dritte Teil, dass es uns zeigt, dass wir Menschen ins Land holen, von denen wir nicht wissen, welche Vorgeschichte sie haben und was eigentlich in ihnen schlummert. Und dann schaut die Politik zu und sagt, es ist jetzt halt so. Oder sie schweigen ja alle. Der öffentlich-rechtliche Rundfunk schweigt. Du hast die Rheinpfalz vorgelesen, Regionalzeitung, die Bildzeitung hat es, wir hatten es. Und der Bundeskanzler braucht dann noch mal 5 Tage, um anzurufen. Dabei ist die Mutter des Ermordeten ja selbst in der CDU tätig. 3 Dinge, die ich nicht verstehe.
1: Das sagt Gunnar Schupelius, unser News-Kolumnist. Und natürlich ist das Unverständnis am allergrößten bei den Eltern, auch bei dem Vater. Thomas Tick äußert sich ebenfalls im RTL-Interview verzweifelt. Er beschreibt den Moment, als ihm die Todesnachricht überbracht wurde.
2: Das ist unbegreiflich. Das wünscht mir niemanden, dass die Tür aufgeht, die Beamte durchstehe und dir diese Botschaft bringt. Wie gesagt, mir war das klar. Ich habe die angeguckt und habe gesagt, direkt, was los ist. Ich brauche gar nicht drum herum zu reden. Ich wusste, dass irgendwas Schlimmes passiert ist.
1: Das wünscht man niemanden. Selbstverständlich hat der Vater dazu recht. Und trotzdem sind es solche Fälle, die zu häufig sich ereignen, als dass man sie Einzelfall nennen könnte. Ralf, ein Mann aus Afghanistan, der als Kind hierher kam, als Kind, als sogenannter unbegleiteter Flüchtling, dann, wie Gunnar sagte, aus Mordlust, wir können es uns anders nicht erklären, auf einen Menschen losging, den er nicht kannte, einen Studenten, dem ins Herz stach. Er hat ihm den Herzbeutel zerfetzt. Diese Formulierung habe ich noch nie gehört. Grauenhaft. Ich will mir das nicht ausmaßen. Wir können hier noch kein Motiv. Auch ein islamistischer Hintergrund ist nicht ausgeschlossen. Es ist auf jeden Fall eine unfassbare Verrohung, die da auch mit eingewandert ist.
3: Nun kann man nie ganz ausschließen, dass Kriminalität eben auch mit einwandert. Das Verblüffende ist nur die Überrepräsentation migrantischer Täter. Wir haben nahezu täglich solche Messermeldungen. Die gehen glücklicherweise nicht immer tödlich aus. Das ist, dieser Fall macht einen einfach fassungslos, weil man sich eben auch klar machen muss, dass die Eltern im Grunde genommen ein Stück weit mitgestorben sind. Die werden in ihrem Leben nie vergessen, welche Lücke da geblieben ist. Und genau da muss eigentlich die Politik einsetzen und muss sich vergewärtigen, dass es nicht sein kann, dass unsere Knäste voll sind mit migrantischen Tätern, dass wir jeden Tag solche Meldungen haben, dass soziale Milieus aus dem Ruder laufen. Und ob der einzelne Fall nun wirklich ein Einzelfall ist oder ob wir nur aufgehört haben zu zählen und uns an die, wie Ahmed Mansur sagt, oder dass wir einfach zur Tagesordnung übergehen, weil wir uns hilflos fühlen angesichts der ungeregelten Migration. Das kann einfach nicht die Lösung sein. Und das ist genau das Problem, was ich seit Jahren sehe, dass wir Politiker haben, die inzwischen dann ja löbliche Betroffenheitsreflexe haben, die aber ja nicht weiterhelfen. Es zeigen andere Länder, dass man reagieren kann, dass man couragiert reagieren kann. Nur wir tun es nicht. Wir verweisen auf föderale Zuständigkeiten. Wir verweisen darauf, dass wir Abschiebehindernisse haben und Ähnliches. Und müssen dann mit ansehen, dass absehbar in nächster Zeit das nächste Opfer irgendwo zu beklagen ist. Und das kann einfach keine Lösung sein, die wir irgendwie akzeptabel finden und mit der wir uns irgendwie abfinden können.
1: Und nicht nur die Knäste füllen sich ja, sondern auch in diesem Fall die psychiatrischen Einrichtungen. Und allein das kleine Land Rheinland-Pfalz gibt 2,2 Millionen im Jahr aus für 6 verschiedene psychosoziale Zentren für Flüchtlinge. PSZ. 2,2 Millionen im Jahr nur Rheinland-Pfalz.
3: Würde ich aber auch gerne nochmal darauf hinweisen, weil es dann immer Schlauberger gibt, die sagen, dann brauchen wir einfach mehr Therapeuten. Wir können einer aus dem Ruder gelaufenen Migrationspolitik nicht versuchen, hinterher zu therapieren. Das wird nicht funktionieren. Wir können auch die gesamten Milieus ja nicht permanent unter Überwachung halten, um dann zu gucken, wem stellen wir noch einen Therapeuten zur Seite. Das ist im Übrigen auch nicht der Sinn von Migration.
0: Der Betreuungsschlüssel ist übrigens enorm hoch. Für die unbegleiteten Minderjährigen gilt ein Schlüssel von etwa 1,8. Das heißt, jeder hat mehr als einen Betreuer an der Seite. Das im Moment leben in Deutschland etwa 44.000 unbegleitete minderjährige Flüchtlinge, die hierher geschickt wurden, weil die Familien hoffen, dann nachziehen zu können. Und wie Ralf es eben gesagt hat, wir werden der Sache nicht Herr. Du hast es vorhin erwähnt in der Sendung schon,

0: 30% der Zuwanderer aus Krisengebieten traumatisiert sind. Das ist eine unvorstellbare Zahl. Der Staat hat ja die Kontrolle verloren. Die Politiker sonnen sich in ihrer Großherzigkeit und sagen hereinspaziert, allen vor allem an den Grünen, die dann immer noch sagen, es wird ein schöneres Land. Und dann sind sie hier und dann weiß keiner mehr, was tun und verliert die Kontrolle. Und wir haben gerade auch den Fall aus Bayern. Vor einem Jahr hat dort ein Afghane im Zug, wie in Hamburg, die Fahrgäste überfallen mit einem Beil. Das hat er sich vorher gekauft, bevor er in den Zug gestiegen ist, und hat zwei in den Schädel eingeschlagen. Der ist jetzt verurteilt worden, ist auch psychisch krank. Der war aber schon 5 Jahre diagnostiziert als schizophren und lief hier trotzdem frei rum. Was will ich damit sagen? Die Kontrolle ist verloren gegangen. Die Kontrolle ist verloren gegangen. Das gesteht sich jetzt keiner mehr ein. Und deswegen, unterstelle ich jetzt mal, meldet sich auch niemand bei diesen verzweifelten Eltern. Und der Bundeskanzler nach 5 Tagen, nachdem er also wirklich, man musste ihn ja zum Jagen tragen. Also Entschuldigung, wenn ich Bundeskanzler wäre, hätte ich aber nicht nur angerufen, da wäre ich hingefahren. Das heißt,
1: und so etwas eher schon.
0: Ja, aber es heißt ja auch immer, sich eingestehen, auch Friedrich Merz muss sich eingestehen. Wir haben es vorhin hier deutlich in der Sendung nochmal gesagt, dass er alle seine Versprechen hinsichtlich des Schutzes der Bevölkerung gegen Ausländergewalt nicht gehalten hat. Das muss er sich auch jetzt wieder aufs Brot schmieren lassen. Und vielleicht ist das ja auch das Motiv der Politiker, sagt, lieber nicht hingucken, da ist schon wieder was passiert. Dann könnte ja einer sagen, ihr seid vielleicht ein bisschen mitverantwortlich.
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1: Ich bin Thomas Pleskin. Der designierte Gesundheitsminister Carsten Lindemann hat um Zeit für die Einarbeitung in sein neues Amt gebeten. In einem Instagram-Video sagte der CDU-Politiker, er müsse sich in manche Themen noch tiefer einarbeiten und habe großen Respekt vor der Aufgabe. Zugleich sehe er gute Chancen für Reformen hin zu einem gerechten, leistungsfähigen und zukunftsfähigen Gesundheitssystem. Die Waldbrände im Südwesten Frankreichs haben eine der größten Evakuierungsaktionen in der Geschichte des Landes ausgelöst. Rund um Bordeaux wurden mehr als 100.000 Menschen in Sicherheit gebracht. Auch in Spanien erschweren ungünstige Wetterbedingungen in den Waldbrandgebieten die Löscharbeiten.
2: Mehr als 60.000 Menschen sind von den Bränden in der Region Madrid betroffen. Zehntausende haben die Nacht in Notunterkünften oder bei Freunden und Verwandten verbracht. Mit Temperaturen von bis zu 32 Grad, hoher Trockenheit und Windböen von bis zu 60 Stundenkilometern seien die Bedingungen extrem kompliziert, so die Behörden. Seit Jahresanfang sind in Spanien bereits über 131.000 Hektar Wald verbrannt, fünfmal mehr als im vergangenen Jahr zur gleichen Zeit. Julia Macher, Barcelona.
1: Im Asowschen und Schwarzen Meer eskaliert der Seekrieg. Kiew wirft Moskau vor, die Ernährungssicherheit in Teilen der Welt zu gefährden. Täglich gibt es Berichte über Schiffe, die eine der Kriegsparteien ins Visier genommen hat.
3: Die Ukraine greift seit Anfang Juli Schiffe an, die russisch kontrollierte Häfen im Asowschen und Schwarzen Meer anlaufen. Ursprünglich ging es dabei vor allem um Öltanker der sogenannten Schattenflotte. Moskau reagierte mit einer Ausweitung seiner Angriffe auf ukrainische Hafenanlagen im Großraum Odessa. Eine Blockade des ukrainischen und des russischen Schiffsverkehrs im Schwarzen Meer könnte vor allem die Getreidepreise in die Höhe treiben. Russland und die Ukraine haben beim Weizen etwa einen Anteil an den weltweiten Exporten von 25-30%. Katharina Schröder, Moskau.
1: Ein Kleinflugzeug ist in Ganderkesee in Niedersachsen in ein Einfamilienhaus gestürzt. Ob es bei dem Unglück nahe Bremen Verletzte oder Tote gab, konnte ein Sprecher der Polizei zunächst nicht gesichert sagen. Zuvor hatten die Kreiszeitung in Sieke und der NDR über den Vorfall berichtet. Deren Angaben zufolge kam der Pilot ums Leben.
0: Soweit das Neueste. 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
1: Zum Wetter. Die aktuelle Vorhersage des Deutschen Wetterdienstes im Norden und Nordwesten meist bewölkt, aber trocken. Ansonsten oft heiter oder klar. Im Südwesten und am Alpenrand können einzelne Schauer und Gewitter aufziehen. Die Höchstwerte im Norden bis 29, im Süden bis 33 Grad. An der Nordsee bleibt es etwas kühler.
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2: Ich war vor einiger Zeit auf dem Tag der Familienunternehmer in Berlin und da hat Friedrich Merz sich auch geäußert und wir können da mal kurz reingucken.
3: Ich habe in meinem ganzen Leben, das muss ich Ihnen wirklich sagen, noch nie so viel Frustration gesehen wie bei dieser Messe. Ich habe mit verschiedensten Unternehmern gesprochen, die sagen, die haben Kinder natürlich, die sind auch gut ausgebildet, die sind willig, die sind fleißig, die arbeiten, aber die sagen, wir können nicht guten Gewissens die Nachfolge an die Kinder übergeben. Wir wickeln unsere Unternehmen ab.
4: Und Frau Leibinger-Kamminger, ich muss Ihnen eines sagen, ich habe nun bei der letzten Bundestagswahl ganz knapp die absolute Mehrheit für die CDU verpasst. War knapp, aber ich habe sie nicht. So, ich muss jetzt mit der SPD zusammen regieren. Und das ist nicht so ganz einfach. Ich werbe dafür, dass Sie auch stärker, meine Damen und Herren, in die Öffentlichkeit gehen. Haben Sie Podcasts, die Sie regelmäßig bespielen? Gehen Sie regelmäßig raus zu Interviews? Gehen Sie regelmäßig raus in die Talkshows, wo Sie sich mal der Debatte stellen? Das sind nicht mehr so ganz viele. Ich treffe jedenfalls am Sonntag mehr Leute auf dem Golfplatz als abends in den Talkshows.
2: Leibinger-Kammmüller ist selbst CDU-Mitglied, hat Manuel Hagel in Baden-Württemberg unterstützt und wird hier doch recht rüde zusammengefaltet vom Kanzler. Er habe nun mal keine absolute Mehrheit und deshalb soll jetzt die Wirtschaft rausgehen in die Talkshows und offensichtlich irgendwie für gute Stimmung sorgen. Ich bin nicht sicher, ob das Ergebnis, wenn Mittelständler und Wirtschaftsleute in die Talkshows gehen, das ist, was sich Friedrich Merz wünscht. Sie machen alles richtig, Sie sprechen ja öffentlich. Aber ist das der richtige Ansatz, dass die Wirtschaftsleute jetzt sozusagen für die Stimmung im Lande sorgen sollen?
5: Ja, also ich sehe mich jetzt nicht als Pausenclown, der irgendwie Stimmung machen soll, sondern also ich würde... Also wenn ich gefragt werde, ich rede Tacheles, weil nur Klartext hilft, das war ja früher unsere Stärke. Ich treibe mich auch auf keinen Golfplätzen rum, was daran liegt, dass ich kein Golf spiele. Ich weiß auch nicht, wer sich da sonst rumtreibt, offensichtlich der Kanzler oder die Frau Leibinger. Also ich halte das für nicht sinnvoll, Empfehlungen zu geben, wann man sich wo rumtreibt. Aber einen Punkt hat Friedrich Merz, da hat er definitiv recht. Also wir Unternehmer sollten lauter werden, wir sollten uns mehr einbringen. Aber wenn wir denn lauter werden, ich denke, wir sehen das jetzt ja auch schon, weil die Unzufriedenheit einfach so groß ist, dann ist es jetzt nicht das, was er sich erhofft, denke ich. Also wir lauter werden und gute Stimmung ist, glaube ich, nicht, was rauskommt, sondern eben lauter und Klartext. Und da bin ich inhaltlich komplett bei der guten Frau.
2: Weil wir bei der Veranstaltung sind, einen Einspieler haben wir noch und wir haben vorhin schon über Bärbel Baas gesprochen, da gönnen wir uns auch nochmal eine echte Baas.
6: Wir wollen den Bestand schützen, aber wir wollen vor allen Dingen auch die schützen, die sagen, ich investiere wieder.
7: Warum belasten Sie dann den Bestand?
6: Wieso belaste ich den?
7: Naja, wenn Sie eine Verschonungsprüfung abschaffen, ist es ja eine Belastung. Dann aber sagen Sie, dass ja Sie Stunden, bleibt trotzdem, ob gestundet oder nicht, die Belastung bleibt, zieht sich nur über Jahre.
6: Weil wir natürlich auch eine Verteilung wollen. Wir brauchen eine gerechte Verteilung. Ja, das ist ja, ja, das war auch nie umstritten. Natürlich wollen wir auch eine andere Verteilung.
2: Also das ist, ich mag ja diese Szene, weil es, da ist so ein ganz kurzer Augenblick, ist Leere in den Augen von Frau Baas, als die Kollegin ihr vorrechnet, dass eine gestundete Belastung einfach eine Belastung bleibt. Ja. Das dauert eine Weile, bis das im Bewusstsein der Genossin ankommt und dann kommt sie damit rüber, ja, Umverteilung, es geht uns ja um Umverteilung und das war auch nie umstritten. Umstritten ist es schon, das meint sie nicht, sie meint, das haben wir schon immer gewollt. Ist das das Problem dieser Koalition?
5: Ja, also ich glaube, die Lehre war nicht nur in den Augen von der Frau Baas, auch hinter den Augen und zwischen den Ohren. Und das ist das größte Problem. Also ich meine, wenn solche Menschen Spitzenpolitiker werden, die selber, ich weiß gar nicht, die hat gar keine Ausbildung, war irgendwo mal bei irgendwelchen Gewerkschaften rumgehockt und hat, glaube ich, nichts gelernt. Und ich weiß auch nicht, ob sie einen Schulabschluss hat und weiß auch nicht welchen. Ich vermute keinen. Das sind Erwerbsbiografien, die in der freien Wirtschaft ganz, ganz schlechte Karten hätte. Die kann doch sonst nichts. Und das merkt man halt auch. Und da merkst du auch, wenn die Moderatorin plötzlich viel klüger ist als die Bundesarbeitsministerin. Und das ist halt, also man kann jetzt über Trump sagen, was man will, aber der hat kluge Leute in sein Kabinett geholt.
2: War die Kollegin Dagmar Rosenfeld, die auch mit Robin Alexander den Machtwechsel-Podcast moderiert, die natürlich sofort gemerkt hat, dass bei der Erbschaftssteuer, ob nun gestundet oder nicht, die Belastung hinterherkommt. Krankschreibung am ersten Tag haben wir schon gehabt, aber Staatsmodernisierung und Entbürokratisierung ist ja ein Riesenthema bei dieser Koalition. Man hat sogar ein neues Ministerium dafür eingerichtet. Haben Sie da im Alltag schon irgendwas von gemerkt?
5: Nein, also ich glaube zwar, dass da ein Wille da ist, dass man das ein oder andere mal irgendwo abschafft, aber während die eins abschaffen, kommen irgendwo zwei andere Verordnungen, meistens dann aus Brüssel oder ist auch egal woher, oft aber aus Brüssel, und man merkt es in der Praxis überhaupt nicht. Also dieser Bürokratie-Wahnsinn, den wir erleben, der ist wirklich nur noch ein Wahnsinn. Also jüngsten zwei Beispiele ist diese EU-Entwaldungsverordnung, Abkürzel EUDR. Also das ist ja schon, da ist ja schon Planwirtschaft fast drin. EU-DDR, die haben das Kürzel so nah an EU-DDR gemacht, dass sich das ja kein Comedian ausdenken kann. Wobei wir in Bayern, Deutschland überhaupt kein Entwaldungsproblem haben. Aber das belastet halt trotzdem die Firmen hier vor Ort. Oder die EU-Verpackungsverordnung, die jetzt am Horizont ist. Da geht es darum, dass wenn wir einen Karton haben, wo wir irgendwas zurücksenden, dann fragt uns dann einer, welches Klebeband wir verwenden, was denn in diesem Klebeband drin ist. Ich dachte mir, das bisher langt es, wenn ich das aus Deutschland hier beim Hersteller bei Nürnberg bei Rot kaufe, und fand es immer ganz gut, das regional zu kaufen. Das langt überhaupt nicht. Du musst da ganz, ganz viele Sachen wissen über dieses Klebeband und ganz, ganz den Vogel raushauen tut's dann. Das ist jetzt die Tage in Klärung, ob denn, wenn dieser Versandkarton eine Zulassung hat, dieser Karton nach aktueller Lesart verändert wird, wenn ich einen Aufkleber drauf mache, weil dann braucht der eine neue Zulassung.
2: Hochinteressant.
5: Ja, es ist Wahnsinn, wer sich sowas ausdenkt.
2: Ja, man muss offensichtlich weit genug weg sein vom wirtschaftlichen Alltag, um auf solche Ideen zu kommen.
5: Genau, und der Punkt ist nämlich dann, Herr Schuler, wenn man jetzt so wahnsinnig unterwegs ist und man versucht so ein bisschen Bürokratie so mit so einer Nagelschere, das wird halt nicht reichen. Also entweder man nimmt jetzt mal eine Heckenschere ran, so eine Heckenschere, und lichtet das. Aber wenn man es jetzt nicht tut, dann wird man halt irgendwann die Kettensäge vom Javier Milei brauchen und wirklich ran müssen, weil es halt dann wirklich die Schmerzen so groß sind. Deswegen wäre mein Appell, Nagelschere weglegen, jetzt mit einer normalen Heckenschere rangehen und mal normal diese Bürokratie absägen, dass man wieder normal arbeiten kann.
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1: Der Rücktritt von Jens Spahn vom Posten des Fraktionsvorsitzenden der Union und die Debatte um Leihmutterschaft wird zum immer größeren Problem für Bundeskanzler Friedrich Merz und für dessen Glaubwürdigkeit. Jetzt schaltet sich Bundesfamilienministerin Karin Prien ein und zeigt auf, welche Widersprüche sich da beim Kanzler und ihrer Partei auftun.
2: Keine 70 Stunden lagen zwischen der Nachricht, dass Jens Spahn via Leihmutter Vater geworden ist, und seinem Rücktritt als Fraktionschef der Union auf Drängen des Bundeskanzlers. Friedrich Merz hatte gehofft, dass mit Spahns Rücktritt das Thema Leihmutterschaft und die Debatte um Glaubwürdigkeit seiner Partei schnell vom Tisch sei. Aber falsch gedacht. Jetzt hat sich auch noch Bundesfamilienministerin Karin Prien geäußert und erklärt, warum Leihmutterschaft mit dem Werteverständnis der CDU unvereinbar ist.
3: Gerade nach dem Parteitagsbeschluss vom Februar, da haben wir es ja nochmal verschärft und haben gesagt, nicht nur die gewerbliche, sondern eben auch die sogenannte altruistische Leihmutterschaft ist mit unserem Werteverständnis nicht vereinbar.
2: Priens Aussagen lassen nicht nur Fragen zum Umgang von Kanzler Merz mit der Causa aufkommen. Schließlich hatte Merz tagelang die Brisanz nicht erkannt. Priens Worte richten auch die Aufmerksamkeit auf den Drogenbeauftragten der Bundesregierung, Hendrik Streeck. Der Virologe wurde zu Corona-Zeiten bekannt. Er ist CDU-Bundestagsabgeordneter und ebenfalls Vater durch Leihmutterschaft geworden. Sein Amt bei der Regierung aber darf er behalten. Über die Widersprüche des Kanzlers beim Thema Leihmutterschaft sprechen wir jetzt bei News Live.
1: Ja, der Leihmutterschlamassel für Bundeskanzler Friedrich Merz wird immer schlimmer und auch Hendrik Streeck gerät nun ins Kreuzfeuer der Kritik. Jetzt hat sich Bundesfamilienministerin Karin Prien in die Debatte eingeschaltet. Im Podcast von Pioneer sagt die Familienministerin, dass Leihmutterschaft mit den Grundsätzen der CDU überhaupt nicht zu vereinbaren sei.
3: Also gerade nach dem Parteitagsbeschluss vom Februar, da haben wir es ja nochmal verschärft und haben gesagt, nicht nur die gewerbliche, sondern eben auch die sogenannte altruistische Leihmutterschaft ist mit unserem Werteverständnis nicht vereinbar. Das kann ich mir kaum vorstellen.
4: Worüber könnte man beim Thema Leihmutterschaft noch sprechen?
3: Also da habe ich ehrlicherweise, sehe ich wenig oder eigentlich gar keinen Spielraum.
1: Ja, das war die Bundesfamilienministerin Prien und sie sagt, mit den Grundwerten nicht vereinbar, kein Spielraum, die Leihmutterschaft zuzulassen, da innerhalb etwas der CDU zu ändern, sieht sie auch keine Perspektive. Sie ist eben prinzipiell gegen die Entscheidung von Jens Spahn, eine Leihmutter zu beauftragen und steht damit auch komplett auf dem Boden der Programmatik der CDU. Karin Prien ist also sehr klar, andere in der Partei sind es auch. Vom CDU-Chef und Kanzler Friedrich Merz hört man allerdings bisher nichts zum inhaltlichen Streit, zum programmatischen Streit in seiner eigenen Partei. Woher kommt dieses Schweigen des Kanzlers? Warum hören wir nichts von Friedrich Merz? Was meinst du, Julian?
5: Weil der Bundeskanzler weiß, dass er hier vor einem ganz massiven ethischen, politischen und Glaubwürdigkeitsproblem steht. Also, Jens Spahn bereits zurückgetreten, nicht weil das Thema Leihmutterschaft in Deutschland ethisch umstritten ist, das ist es auch, sondern weil er der oberste Regelmacher der Nation war, als Vorsitzender der größten Regierungsfraktion, damit der wichtigste Mann der Legislative. Als wichtigster Mann der Legislative kann man sich logischerweise nicht über Umwegen, über Gesetze hinwegsetzen. Deswegen hat er die Konsequenzen gezogen. Jetzt gibt es aber einen zweiten Mann in der Regierung und darauf spricht Karin Prien an, nicht in der Legislative, sondern von der CDU berufen in die Exekutive, einen Regierungsbeauftragten. Bei diesem Regierungsbeauftragten handelt es sich um Hendrik Streeck, wie Jens Spahn homosexuell und wie Jens Spahn vor kurzem, ob man es jetzt so formulieren will oder nicht, Vater geworden. Mit seinem Mann, Kind in den USA geboren, Leihmutterschaft. Da sagt jetzt die Bundesregierung, ausweislich des Sprechers von Friedrich Merz, kommen wir gleich noch zu, naja, aber der Streeck hat sich ja nie geäußert zum Thema Leihmutterschaft. Diese Argumentation ist natürlich vollkommen absurd. Wenn ich mich zu irgendeinem gesetzlich geregelten Thema nie geäußert habe, kann ich als Mitglied der Exekutive trotzdem nicht gegen diese Gesetzeslage verstoßen. Also ich nehme jetzt das Beispiel extra heraus, etwas zugespitzt und kontrovers, was die meisten Menschen in Ihrem Alltag betrifft, nämlich das Thema Steuerhinterziehung, wenn ich nie gesagt habe, dass ich als Mitglied der Legislative oder Exekutive gegen Steuerhinterziehung bin, kann ich deswegen trotzdem natürlich keine Briefkastenfirma aufmachen. So, das ist aber hier die Argumentation, die die Bundesregierung anwendet. Warum ist das so besonders brisant? Erstens, es gibt einen Parteitagsbeschluss der CDU, aber es wird noch brisanter und das ist bisher in den letzten Tagen vollkommen unterbeleuchtet gewesen und ich habe es mir jetzt extra nochmal rausgesucht. Es gibt aus dem Mai, jetzt haben wir Juli, aus dem Mai, 2 Monate her, ein Gesetzesvorhaben dieser Bundesregierung, die Strafbarkeit beim Thema Menschenhandel auf das Thema Leihmutterschaft auszuweiten. Die Bundesregierung, deren Angehöriger Hendrik Streeck ist, plant, die Leihmutterschaft in Deutschland zu einem Straftatbestand zu machen unter dem Gesichtspunkt Menschenhandel. Ich lese hier einmal ganz kurz vor. Da heißt es auf der Seite der Bundesregierung, Justizministerium, Erweiterung der Strafbarkeit auf weitere, Achtung, Ausbeutungsformen. Zukünftig sollen auch die Ausbeutungsformen der Leihmutterschaft, der Adoption und der Zwangsheirat erfasst werden. Damit wird der kontinuierlich steigenden Anzahl Relevanz von Straftaten im Zusammenhang mit Menschenhandel Rechnung getragen, die zu anderen Zwecken als der sexuellen Ausbeutung oder der Ausbeutung von Arbeitskräften begangen werden. Also die Bundesregierung möchte das, was ein Mitglied der Bundesregierung, Hendrik Streeck, getan hat, zum Straftatbestand unter der Überschrift Menschenhandel machen. Letzter Punkt. Warum ist das bei Hendrik Streeck besonders relevant? Das Wort Menschenhandel. Hendrik Streeck ist als Drogenbeauftragter der Bundesregierung zuständig, qua Amt, für die Bekämpfung des Drogenhandels. Und der Drogenhandel findet, wie alle wissen, über gewisse Routen global rund um die Welt statt. Die exakt selben Routen und die exakt selben Strukturen und Organisationen werden genutzt, für das Thema Menschenhandel. Das heißt, es gibt hier eine direkte Betroffenheit im Amte des Drogenbeauftragten von Hendrik Streeck. Wenn die Bundesregierung selbst sagt, Leihmutterschaft ist Menschenhandel, und darüber kann man lange diskutieren, ob das so ist, aber es ist die Position der Bundesregierung, dann ist es natürlich befremdlich, dass jemand, der zur Bundesregierung gehört und auch noch in demselben Bereich Drogenhandel/Menschenhandel identische Strukturen tätig ist, sagt, das geht mich alles nichts an. Und das ist der Grund dafür, dass Friedrich Merz sich dazu bisher nicht äußert. Denn es gibt darauf keine befriedigende Antwort.
1: Es gibt also einen Gesetzgebungsvorschlag, darauf hingewiesen, der amtierenden Bundesregierung unter dem Vorsitz von Friedrich Merz, die Leihmutterschaft dem Menschenhandel ähnlich zu sehen, gleich zu sehen. Und es gibt eben auch diesen Parteitagsbeschluss vom Februar, also etwas früher der CDU, auf den Frau Prien angesprochen worden ist, den sie auch in Erwägung gebracht hat. Und dort ist eben auf Antrag der CDU die Leihmutterschaft derart klar abgelehnt worden, wie es klarer nicht sein können. Ich darf mal aus der Begründung dieses Parteitagsbeschlusses zitieren. Die Leihmutterschaft selbst in altruistischen Modellen ist mit erheblichen ethischen, rechtlichen und praktischen Bedenken verbunden. Es besteht ein hohes Risiko für Ausbeutung, Umgehungen und Missbrauch. Und weiter unten wird es noch schärfer und deutlicher formuliert, Zitat, das Europäische Parlament hält Leihmutterschaft gar als sexuelle Ausbeutung insbesondere ärmerer Frauen und als Verletzung ihrer Menschenwürde für verurteilenswert. Leihmutterschaft wird auf eine Stufe mit Verbrechen wie Sklaverei, Zwangsheirat, illegale Adoption oder Ausbeutung von Kindern gesetzt. Zitat Ende. Die CDU bekräftigt also ihre Ablehnung der Leihmutterschaft, zieht Vergleiche zu Sklaverei, zur Ausbeutung von Kindern. Der Fraktionschef setzt sich darüber hinweg. Der Kanzler und der Parteichef sagt dazu nichts. Und jetzt haben wir auch noch dieses Gesetzgebungsverfahren, das Julian gerade angesprochen ist. Also wie lange kann denn, Herr Herles, Sie beobachten den Politikbetrieb auch schon lange, wie lange kann denn der Kanzler, der auch CDU-Vorsitzender ist, überhaupt noch schweigen? Es ist jetzt auch ein Mitglied seiner Regierung, Hendrik Streeck, betroffen.
6: Also ob Merz jetzt schweigt oder nicht, macht das Kraut nicht fett. Bemerkenswert ist in meinen Augen etwas anderes. Die CDU hat in den letzten 20 Jahren, also seit der Ära Merkel, so viele Werte, eigene Werte geopfert, dass eigentlich nicht mehr viel übrig ist. Dass man jetzt gerade die Leihmutterschaft als letzten konservativen Wert entdeckt und versucht, ihn zu verteidigen, dem kann man zwar zustimmen, aber es ist lächerlich im Vergleich zu dem, was die CDU schon alles geopfert hat. Was hat sie vor allem geopfert? Und das spielt in diesem Zusammenhang eine sehr große Rolle. Die CDU hat ja hingenommen, das sexuelle Selbstbestimmungsrecht, ja, dass jeder bestimmen kann, ob er Mann oder Frau ist, jährlich wechselnd. Was hat es mit der Leihmutterschaft zu tun? Eine ganze Menge. Es ist nämlich so, dass die Biologie abgeschafft wird und das Selbstbestimmungsrecht zum absoluten Recht aufgebaut wird. Und daher kommt es, dass auch schwule Männer heute ohne in Zweifel gezogen zu werden, ihr Reproduktionsrecht behaupten können. Ja, auch ein Mann kann heute sagen, ein Mann könnte auch sagen, ich bin eine Frau, aber ein Mann kann auch sagen, ich habe das Recht darauf, ein Kind, eine Familie zu beginnen, auch wenn ich biologisch gar nicht dazu in der Lage bin. Herr Spahn ist ja nicht der Papa, er ist der Mann von einem Papa. Ja. Da stimmen die Wörter nicht. Also wenn die CDU ihre Werte opfert in Sachen zum Beispiel Wokeness, grünes Weltbild, sexuelle Selbstbestimmung, dann darf sie sich nicht wundern, dass auch dieser Wert, über den wir heute sprechen, Leihmutterschaft, den Bach runtergeht. Ja, da habe ich überhaupt kein Mitleid damit, dass sie jetzt in Schwulitäten geraten.
5: Die CDU ist einfach nur noch sehr selektiv prinzipientreu und man hat fast das Gefühl, dass dieses Thema Leihmutterschaft, wie gesagt, bei dem man vollkommen zu Recht sehr kontrovers diskutieren kann und sehr emotional dagegen sein kann. Vollkommen zu Recht, weil es wirklich Implikationen hat, die höchst, höchst, höchst fragwürdig sind. Gar keine Frage. Aber diese selektive Prinzipienhaftigkeit der CDU ist nach meinem Empfinden fast so etwas wie Kompensation geworden für das, was Wolfgang Herles gerade beschrieben hat, nämlich für Aufgabe und Verrat an nahezu allen Werten.

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1: Ich bin Thomas Pleskin. Wegen schwerer Waldbrände sind in Frankreich und Spanien inzwischen rund 270.000 Menschen in Sicherheit gebracht worden. Allein im Südwesten Frankreichs mussten nach Behördenangaben rund 167.000 Menschen ihre Häuser verlassen, in Spanien etwa 73.000. Frankreich verstärkt die Löscharbeiten mit zusätzlichen Soldaten und Löschflugzeugen. In Spanien hoffen die Einsatzkräfte nach einer Wetterberuhigung auf eine Entspannung der Lage. Besonders betroffen ist der Großraum Madrid, wo die Flammen in mehreren Gemeinden bewohnte Gebiete bedrohen. Nach Kritik des früheren Kanzleramtsministers Altmaier gibt es weiteren Widerspruch aus der CDU am Umgang von Kanzler Merz mit Verkehrsminister Schnieder. Jetzt meldete sich auch der stellvertretende CDA-Vorsitzende Bäumler im Handelsblatt zu Wort.
2: Die Abberufung von Schnieder erwecke den Eindruck von Willkür, sagte Bäumler dem Handelsblatt. Eine Bundesregierung sollte nicht wie ein Feudalkönigreich geführt werden. Das beschädige auch das Vertrauen der Menschen in die Demokratie. Merz wollte den Verkehrsminister eigentlich schon entlassen, weil der vorgesehene Nachfolger aber kurzfristig absagte, ist das noch nicht passiert. Nun droht eine Hängepartie. Ex-Kanzleramtschef Altmaier hatte gesagt, der Umgang mit Schnieder mache ihn betroffen und werde weder dessen Person noch seiner Leistung gerecht. Thomas Brock, Berlin.
1: Die Organisatoren des Berliner Christopher Street Day warnen vor einem raueren gesellschaftlichen Klima für queere Menschen. Entsprechend äußerte sich Vorstandsmitglied Thomas Hoffmann gegenüber der Deutschen Presseagentur.
3: Die CSD-Organisatoren sehen die Rechte queerer Menschen in Gefahr. Auch fordern sie, Hasskriminalität wirksam zu bekämpfen. Deshalb wolle man nicht leiser werden und kleiner, sondern lauter und größer. Das Motto der Demo in diesem Jahr lautet: Haltung ist hot. Es sei beängstigend, wie es der rechten Bewegung schon gelungen sei, so massiv gegen CSDs zu mobilisieren, hieß es. Das sollte nicht nur der queeren Community Sorgen machen, sondern allen Menschen. Tanja Wagner, Nachrichtenredaktion.
1: Der Paketdienst DHL fordert strengere gesetzliche Vorgaben für die Zustellung schwerer Pakete. Vorstände Nicola Hageleitner sagte der dpa, Sendungen über 23 Kilogramm sollten bundesweit nur noch von 2 Zustellern ausgeliefert werden dürfen. Das diene dem Gesundheitsschutz der Beschäftigten.
0: Soweit das Neueste. 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
1: Zum Wetter: die aktuelle Vorhersage des Deutschen Wetterdienstes: im Norden und Nordwesten meist bewölkt, aber trocken, ansonsten oft heiter oder klar. Im Südwesten und am Alpenrand können einzelne Schauer und Gewitter aufziehen. Die Höchstwerte: im Norden bis 29, im Süden bis 33 Grad. An der Nordsee bleibt es etwas kühler.
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1: Hier ist Kissler Kompakt, der erste Kommentar des Tages. Heute lautet unser Thema: Katholische Bistümer beschimpfen AfD-Wähler. Die Kirchen wollen nicht, dass man die AfD wählt. Zwei katholische Bistümer haben deshalb die Aktion mit Herz und Haltung für Demokratie und Nächstenliebe ins Leben gerufen. Die AfD soll bei der Landtagswahl in Mecklenburg-Vorpommern klein gehalten werden. Die Bistümer hadern also nicht mit Sozialisten, Umverteilern oder Enteignern. Nein, nur der AfD zeigen die Bistümer Berlin und Hamburg die rote Karte. Einmal mehr zeigt sich, die Kirchensteuerkirche ist auf dem linken Auge blind. Sie ist Partei im undemokratischen Abwehrkampf gegen rechts. In dieser Hinsicht kann man sich auf die Kirchensteuerkirchen verlassen. Das Geistliche schwindet in dem Maß, in dem das Politische an Raum gewinnt. Die Bistumsleitungen sind zu Außenstellen eines trudelnden Zeitgeists verkommen. Erst macht man es den Frommen schwer, nun alle Nichtlinken. Erst trieb man den Geist aus, dann die Vernunft, von löblichen Ausnahmen abgesehen. Zur Kampagne mit Herz und Haltung für Demokratie und Nächstenliebe äußert sich eine Berliner Kirchenfunktionärin. Zitat: Vielfalt ist keine Bedrohung, sondern ein positiver gesellschaftlicher Wert. Das sagt Karlis Appmeier, Vorsitzende des Diözesanrats der Katholiken im Erzbistum Berlin. Frau Appmeier verschweigt, dass Vielfalt sehr wohl eine Bedrohung sein kann. Die Vielfalt der Tötungsarten durch zugewanderte Taugenichtse etwa ist kein positiver gesellschaftlicher Wert. In Berliner Kirchen sollen nun Räume der Demokratie entstehen. Der Anti-AfD-Kampf wird mit liturgischem Ernst betrieben. In einer Arbeitshilfe lautet die Empfehlung an die Veranstalter in den Gemeinden wörtlich: Besprechen Sie im Team eingehend, ob Sie parteiübergreifend einladen möchten. Schließt das auch die AfD mit ein? Grundsätzlich ist davon eher abzuraten. Denn anders als bei anderen Parteien geht es hier meistens ausschließlich darum, Hetze zu verbreiten, die argumentative, sachliche Auseinandersetzung über verschiedene Sichtweisen steht kaum im Vordergrund. Zitat Ende. Halten wir also fest, das Erzbistum Berlin will keine AfD-Anhänger bei Anti-AfD-Veranstaltungen dabei haben. Man unterstellt knapp 30% der Deutschen nicht argumentieren, sondern nur hetzen zu können. Das ist so dumm wie infam. Die Kirchensteuer nimmt man dennoch auch von dieser Klientel an. Das Erzbistum Hamburg ist ebenfalls alarmiert. Deren Gebiet erstreckt sich auch auf Mecklenburg-Vorpommern, wo die AfD einem Wahlsieg entgegensteuert. Das Domradio berichtet über die Bemühungen, genau das zu verhindern.
2: In Mecklenburg-Vorpommern hat die katholische Kirche eine Kampagne zur kommenden Landtagswahl am 20. September gestartet. Unter dem Motto »Mit Herz und Haltung für Demokratie und Nächstenliebe« rufen die beiden Erzbistümer Berlin und Hamburg die Menschen im Bundesland dazu auf, gegen Rechtsextremismus einzustehen und eine demokratische Wahl zu treffen. Beide Erzbistümer sind für die Gebiete in Mecklenburg-Vorpommern zuständig.
1: Eingeblendet im Beitrag des Kölner Domradios sind Bilder vom Wahlkampfauftakt der AfD Sachsen-Anhalt. Ob in Magdeburg, Schwerin oder Berlin, die Kirchensteuerkirchen kämpfen überall gegen die AfD. Radikal linke Mitstreiter sind da herzlich willkommen. Das Hamburger Erzbistum verweist zur Unterstützung auf ein linkes Bündnis. Diesem Bündnis gehören unter dem Motto »Nie wieder ist jetzt« etwa die Amadeo-Antonio-Stiftung an, Attac Deutschland, Kampakt, Omas gegen rechts. Das also sind die Verbündeten der Kirchensteuerkirchen. Die Amadeo-Antonio-Stiftung, Attac, Kampakt, Omas gegen rechts. Die Kirchen verlassen den Raum der politischen Mitte. Sie sind aktivistisch und stramm links. Das Erzbistum Hamburg schreibt bei Instagram, Ziel der Kampagne sei es, Zitat, die Menschen zu ermutigen, ihre Wahlentscheidung zu reflektieren und diese verantwortungsbewusst und wertegeleitet zu treffen, Zitat Ende. Auch das ist eine Wählerbeschimpfung. Reflektiert, verantwortungsbewusst und wertegeleitet entscheidet sich demnach nur jener Wähler, der sein Kreuz nicht bei der AfD macht. Mit ihrer Mischung aus Bevormundung und Arroganz läuten die Kirchensteuerkirchen sich das letzte Glöckchen. Sie sind Agenten der Spaltung. Sie waren einmal Boten der Hoffnung. Das war Kissler Kompakt, der erste Kommentar des Tages, Ausgabe 324. Nur selber denken macht schlau.
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2: Wir sprechen über einen Fall jetzt, der wirklich ganz Deutschland bewegt. Vor genau einer Woche, am Mittwoch vergangener Woche, tötet ein Afghane den 22-jährigen unschuldigen Studenten Marius Dick in Trier. News hat mit seinen Eltern gesprochen, die ihre tiefe Trauer in starke Worte der Hoffnung und auch der Erwartung fassen.
3: Elke und Thomas Dick sind die Eltern des 22-jährigen Geschichtsstudenten Marius, der heute vor einer Woche in Trier erstochen wurde. Vergangenen Mittwoch trifft Marius auf seinen Mörder, den Afghanen Sayyad Mirzai. Der läuft mit einem großen Küchenmesser bewaffnet durch die Straßen von Trier, versteckt sich in einer Hecke, aus der er plötzlich hervorspringt und dann den Geschichtsstudenten kaltblütig ersticht. Jetzt sprechen die Eltern des toten Studenten bei News Live. Elke und Thomas Dick erzählen unserer Reporterin Janina Lionello, wie sie vom Tod ihres Kindes erfahren haben. Was sie in diesen Tagen durchmachten, beschreiben sie mit Worten, die einen nicht mehr loslassen.
4: Also im ersten Moment, als ich die Nachricht erhalten habe, ich bin zusammengebrochen, habe nur noch geschrien. Ich habe nur noch geschrien, mein Kind, mein Marius, kann nicht sein, es kann nicht sein.
3: Außerdem sprechen die Eltern über die letzten Tage, die ihr Leben für immer verändert haben. Sie schildern in bewegenden Worten eine Tat, die sich, wie sie sagen, nie wieder wiederholen darf. Mit klaren Forderungen an die Politik.
5: Findet Lösungen und löst diese Probleme umgehend. Und hört auf zu schweigen, sondern benennt diese Probleme und lässt den Elefanten nicht im Raum stehen.
3: Über diesen Elefanten im Raum, über das Tabuthema migrantische Kriminalität, die fast täglich Leben kostet und die nach dem Tod des 22-jährigen Marius nicht länger verschwiegen werden darf, reden wir jetzt hier bei News Live.
2: Zeigt die Opfer, nennt ihre Namen. Weber News haben uns auf die Fahnen geschrieben, den Opfern, den schlimmen Opfern, den Raum zu geben, den sie brauchen. Für ihren Kampf um Gerechtigkeit und auch für ihr Ringen um neue Normalität, um Hoffnung. Unsere News-Reporterin Janina Lionello hat gestern die Eltern des ermordeten Marius Dick getroffen. Wie geht es einer Mutter, die gerade erfährt, dass sie ihren Sohn verloren hat durch eine mörderische Attacke? Elke Dick ist gefasst, als sie von ihrem Zusammenbruch berichtet.
4: Also im ersten Moment, als ich die Nachricht erhalten habe, ich bin zusammengebrochen, habe nur noch geschrien. Ich habe nur noch geschrien, mein Kind, mein Marius, kann nicht sein, es kann nicht sein. Und irgendwann, ich kann es gar nicht richtig beschreiben, du bist ständig in so Gefühlswallungen. Es ist jetzt mittlerweile, nach ein paar Tagen geht es mir so, dass ich manchmal im Moment gar nicht mehr dran denke. Und dann schießt man es wieder in den Kopf rein. Mein Herz fängt an zu klopfen wie verrückt. Und mir wird das Ganze wieder bewusst. Und ich denke, das kann nicht sein. Eigentlich müsste er gleich um die Ecke kommen und fragen, Mama, wann gibt's was zu essen und was gibt's zu essen? Das war so seine Standardfrage. Hat immer Angst gehabt, er verhungert. Mhm. Immer Angst gehabt, ich würde nichts kochen. Und das ist unbeschreiblich. Ich habe auch zwischendrin wahnsinnige Wut gehabt. Und dann, klar, fragt man sich, warum wir, aber egal, wer es jetzt ist, ist immer schlimm.
6: In welche Richtung war diese Wut zu sehen, oder?
4: Ja, ganz klar auf den Täter, weil ich das einfach nicht verstehen kann. Wie ein normaler Mensch sowas, wie ein Mensch sowas machen kann. Ja. Das, von uns, ich kenne niemanden, der mit einem Messer auf die Straße geht, Messer einsteigt. Man hat nur so ein kleines Schweizer Messer in der Handtasche oder so, aber doch nicht irgendwelche Messer, die Menschen umbringen können. Also das war für mich ganz, ganz schlimm.
2: Ja, ganz, ganz schlimm. Den Albtraum ihres Lebens haben diese Eltern durchlebt. Warum wir, sagt die Mutter immer wieder, des durch einen Afghanen mit einem langen Küchenmesser ermordeten 22-jährigen Studenten. Das ist eine Situation, die man überhaupt keinem Menschen wünschen kann. Kann man sich ansatzweise vorstellen, Wolfgang Herles, was diese Eltern jetzt durchmachen?
7: Das kann man sich nicht ansatzweise vorstellen. Ich kann verstehen, dass der Vater sagt, er möchte ja nicht, dass sein Sohn umsonst gestorben ist. Die Sinnlosigkeit dieses Mordes zu begreifen, ist wahrscheinlich das Schwerste. Also sagt er, das darf nicht sinnlos sein, das muss der Letzte sein, das muss das letzte Opfer sein. Jetzt endlich muss die Politik reagieren. Aber wie oft hat man das schon gehört? Wie viele sind schon ermordet worden? Und es werden auch noch viele ermordet werden. Da muss man leider Wasser in die Hoffnung schütten, in den Wein schütten. die Probleme, die durch eine falsche Migrationspolitik hier in diesem Land erzeugt wurden, die wird man nicht wieder los. Die würde man nicht mal wieder los, wenn man heute die Grenzen dicht macht und versucht, in großen Mengen Leute abzuschieben. Das Problem liegt in einem kulturellen Clash zwischen einem Teil der Einwanderschaft, einem kleinen Teil der Einwanderschaft, aber einem relevanten Teil der Einwanderschaft und die einfach eine andere Vorstellung vom Leben und vom Sterben haben. Das ist eine Sache, die hat mit dem Islam zu tun. Was mich wirklich auf die Palme bringt, auch in diesem Fall versucht man ja den Mörder zu einem Opfer zu erklären, zu einem Kranken, zu einem psychisch kranken Opfer. Es hat angeblich überhaupt nichts mit seiner Kultur und mit seiner Einstellung und mit dem Islam und mit all diesen Dingen zu tun. Das ist natürlich eine zusätzliche Verhöhnung der Opfer, wenn man sagt, ja, der kommt jetzt ins Irrenhaus. Irrenhaus darf man nicht mehr sagen, weiß ich schon. Aber der wird jetzt psychiatrisiert, statt wie ein normaler Mörder behandelt. Auch einer, der aus religiösen oder aus sonstigen Verirrungen heraus jemanden umbringt, ist ein Mörder und gehört in ein normales Gefängnis.
2: Die Mutter sagt eben, das fand ich auch sehr interessant, Julian, sowas konnten wir uns nicht vorstellen, dass jemand mit einem langen Küchenmesser hinter einer Hecke steht, wartet auf einen Menschen, der zufällig des Weges kommt und ihn dann ermordet. Wenn wir an Messer denken, sagte sie, dann denken wir an ein kleines Schweizer Taschenmesser.
8: Mir fehlen einfach die Worte, wenn ich diesen Eltern zuhöre, wenn ich an diesen Fall denke. Als erstes möchte ich mich einmal bei den Eltern bedanken, dass sie ja auch diese Last auf sich genommen haben, mit uns zu sprechen, dass sie diesen Weg suchen, ihr eigenes Schicksal dann irgendwie doch zu nutzen, um vielleicht das nächste schreckliche Schicksal abzuwenden. Das ist unendlich tapfer und verlangt vermutlich, wenn ich irgendwie versuche, mich da hineinzuversetzen, übermenschliche Kräfte. Für mich der entscheidende Satz von der Mutter ist: Mein Kind. Handelt sich um einen jungen Mann, um einen jungen Erwachsenen. Aber wir sollten niemals vergessen, genau das, was die Mutter von Marius hier sagt: Mein Kind. Es geht bei dieser verdammten Migrationspolitik um unsere Kinder. Mögen sie 10 sein, mögen sie 5 sein, mögen sie 20 sein. Es geht um unsere Kinder. Und das, was mich so empört, ist der schreckliche Gedanke, dass ja, das muss man leider so konstatieren, keine politische Tat, kein politisches Handeln diesen Eltern ihr Kind zurückbringen wird, aber dass darüber hinaus das nächste Kind, das ermordet werden wird, schon da draußen herumläuft und das Schicksal schon besiegelt ist. Das Kind ahnt nichts davon, die Eltern dieses Kindes ahnen noch nichts davon, aber es ist bereits politisch beschlossene und ausgemachte Sache, dass es geschehen wird. Das sagt uns leider die Erfahrung der letzten 10 Jahre. Wir wissen, dass da draußen irgendwo auf dem Spielplatz, auf dem Weg zur Schule, gestern Abend in der Bar gewesen, das nächste Kind dieses Landes herumläuft, fröhlich, lebensfroh zu diesem Zeitpunkt und sein Schicksal schon besiegelt ist. Durch irgendwen, der illegal in dieses Land gekommen ist. Und es tut niemand was. Es macht mich rasend, muss ich sagen. Es macht mich absolut rasend. Und an diesem Punkt, es tut niemand etwas, möchte ich Wolfgang Herles ein bisschen widersprechen. Man könnte das lösen.

0: diese Möglichkeiten mögen kaltherzig wirken. Aber die Debatte möchte ich dann angesichts solcher Taten doch endlich bitte mal führen. Was braucht es denn? Was müssen wir tun? Worüber müssen wir als Gesellschaft? Wir führen jetzt eine Debatte über Leihmutterschaft. Ja, mag ethisch wichtig sein. Ich möchte jetzt darüber sprechen, was es gesellschaftlich braucht und ob wir gesellschaftlich dazu bereit sind, dass, wie in den USA, die Bundespolizei an all den Türen klopft, wo wir wissen, dass illegal eingewanderte Menschen sind, sie abholt, in den Bus setzt, zum Flughafen setzt und wir es schaffen, an jedem Tag, der in diesem Land vergeht, ich weiß nicht, 1.500 Menschen abzuschieben. Wir können doch nicht sagen, ja, wie soll das denn technisch gehen, wenn es um das Leben unserer Kinder geht? Wir sind bei 24.000 Abschieben im irgendeinem Jahr, wir müssen über 100.000 kommen. Das ist keine Frage, ob man das kann. Das ist unsere verdammte Pflicht.
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1: Ich bin Thomas Bleskin. Wegen der schweren Waldbrände in Frankreich und Spanien sind inzwischen mehr als eine 250.000 Menschen in Sicherheit gebracht worden. Betroffen ist besonders der Südwesten Frankreichs und die Gegend rund um die spanische Hauptstadt Madrid.
2: In Bussen werden die Menschen aus dem Südosten der Region Madrid zu den Notunterkünften evakuiert. In einigen Ortschaften hat das Feuer auf die Häuser übergegriffen. Die spanische Regierung spricht von einer sehr komplexen Lage, die man bisher so noch nicht erlebt habe. Vor allem die kräftigen Windböen bereiten den Rettungskräften Sorgen. Mehr als 3000 Feuerwehrleute sind im Einsatz und bekämpfen die Flammen aus der Luft und vom Boden. Die Europäische Union schickt 4 Löschflugzeuge zur Unterstützung. Julia Macher, Barcelona.
1: Der Regierungsumbau von Bundeskanzler Friedrich Merz sorgt in der Union für Kritik. Auslöser ist der geplante Austausch von Verkehrsminister Patrick Schnieder, dessen Nachfolge nach der kurzfristigen Absage eines Kandidaten weiter offen ist. Der frühere Kanzleramtsminister Peter Altmaier und der stellvertretende CDA-Vorsitzende Christian Bäumler kritisierten vor allem den Umgang mit Schnieder. Die geplante Rentenreform sehen nicht nur Sozialverbände und Gewerkschaften kritisch, sondern auch Unternehmen. Arbeitgeberpräsident Rainer Dulger warnte gegenüber der dpa vor zusätzlichen zweistelligen Milliardenkosten. Scharf kritisierte er auch den Plan, Steuer- und Sozialversicherungsfreiheit der Minijobs im Grundsatz abzuschaffen.
3: Der Arbeitgeberpräsident beschäftigt in seinem Unternehmen selbst Minijobber, darunter auch einige Rentner, die sich etwas dazu verdienen wollen. Deren Arbeit würde mit der Reform dann abgeschafft, kritisiert Dulger. Dabei würden Minijobs keine regulären Stellen verdrängen, sagt er. Auch die neue Kapitalrente sollte die Regierung seiner Meinung nach nochmal überdenken. Für die sollen Arbeitgeber und Beschäftigte zusätzlich zum normalen Rentenbeitrag nochmal 2% des Bruttoeinkommens zahlen. Dulger sagt dazu wörtlich, die Rente wird nicht sicher, wenn wir Arbeit teurer machen. Katrin Müller, Nachrichtenredaktion.
1: Nach dem Absturz eines Kleinflugzeugs in ein Wohnhaus im niedersächsischen Gandercke See sind beide Insassen tot geborgen worden. Das teilte die Polizei mit. Die Maschine war zuvor kurz nach dem Start in Bremen abgestürzt und in das Dach eines Einfamilienhauses geprallt. Die Bewohner waren nicht zu Hause und blieben unverletzt.
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1: Zum Wetter. Die aktuelle Vorhersage des Deutschen Wetterdienstes im Norden und Nordwesten meist bewölkt, aber trocken, ansonsten oft heiter oder klar. Im Südwesten und am Alpenrand können einzelne Schauer und Gewitter aufziehen. Die Höchstwerte im Norden bis 29, im Süden bis 33 Grad. An der Nordsee bleibt es etwas kühler.
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2: Eines der tristesten und in seinem tiefen Kern gefährlichsten Lieder, das jemals geschrieben wurde, ist ausgerechnet Imagine von John Lennon. Melodisch betörend und sprachlich verführerisch trifft dieser Song seit 5,5 Jahrzehnten aber Millionen Menschen ins Herz, berührt und bestärkt sie in ihren leicht zu manipulierenden Sehnsüchten nach der großen Gemeinsamkeit. Und ist dabei doch nichts anderes als die unsterbliche und nicht tot zu kriegende Hymne des Sozialismus und Kommunismus, dieser zerstörerischen und historisch-mörderischen Ideologie, die noch nie etwas anderes als Leid, Elend und Niedergang über die Menschen gebracht hat. Die Gottlosigkeit in »Stell dir vor, dass es keinen Himmel gibt«. Der kulturelle Relativismus, die vernichtende Idee der offenen Grenzen in »Stell dir vor, dass es keine Länder gibt«. Die große Gleichmacherei in »Stell dir vor, es gibt keine Besitztümer«. Wer genau hinhört und sich nicht verführen lässt, erkennt im monotonen, mahlstromhaften Klaviertakt von Imagine, der keine Höhepunkte und nichts Herausragendes duldet, das graue Trotten in die Entmenschlichung und schließlich ins Gulag. Was Imagine ausmalt, hat in der Geschichte der Menschheit noch nie ohne Politkommissare und Kontrolle der Massen funktioniert, hat Wohlstand ausradiert, kreative Seelen aufgefressen und zermürbt. Keine mörderische Ideologie des 20. Jahrhunderts hat ohne die Ideen des Sozialismus existieren können, in denen das Wunder des Einzelnen dem Wüten des Kollektivs unterworfen wird. Nein, auch nicht der Nationalsozialismus, weswegen Linke dieses Wort fürchten und scheuen und lieber vom Faschismus sprechen. Der Sozialismus, diese erbarmungslose Tyrannei der Gleichmacherei, ist eine einzige Geschichte der ausgelöschten Lebensträume und der Leichenberge. Und doch ist dieses linke Monstrum mit Macht zurück bei uns in Deutschland. In der deutschen Hauptstadt Berlin, die vom Sozialismus gezeichnet und einst tatsächlich ausgehungert und über Jahrzehnte geistig-moralisch ausgedörrt wurde, kommt die SED, heute bekannt als Linkspartei, in den Umfragen auf eines ihrer besten Ergebnisse seit 1989. Auf TikTok suchten sich unsere Kinder durch die verheißungsvollen Botschaften von Heidi Reichenegg. Im Bundestag sind die herrschenden Parteien CDU und SPD den verheerenden Ideen von Planwirtschaft und totaler staatlicher Kontrolle, Oppositionsverbot und massiver Einschränkung der Meinungsfreiheit verfallen. Beseelt vom utopischen Umbau der gesamten Gesellschaft der sogenannten grünen Transformation, die mit sozialistischer Effizienz unsere Wirtschaft zerstört. Wie schon immer und wie in John Lennons schauderhafter Ballade Imagine, kommen die Grausamkeiten des Sozialismus gekleidet in die anschmiegsamen, hypnotisierenden Worte von Brüderlichkeit, Vielfalt, Gerechtigkeit, Gleichheit und Befreiung. Die beiden großen Übel dieser Zeit, die wir zu fürchten haben und bekämpfen müssen, und die sich auf unselige Weise vereinen, sind der Islamismus und der Sozialismus. Über ein Jahrzehnt lang konnte die linke Ideologie in Deutschland vollkommen ungestört ihr zerstörerisches Unwesen treiben, grün lackiert, extremistisch in all ihren zentralen Gedanken, skrupellos und rücksichtslos in der Durchsetzung, unantastbar dominant in Medien und Kultur, in Redaktionen und Theatern, gewaltbereit in ihrem Wahn, steuerfinanziert von uns allen, kleinmütig zugelassen oder gar suizidal unterstützt von der CDU, die unter dem Banner des sogenannten Kampfes gegen Rechts mit in die linke Schlacht gegen sich selbst gezogen ist. Es ist an der Zeit, dass die Bürgerlichen, die Konservativen, die Vernünftigen in diesem Land sich wieder klar und unüberhörbar gegen die Pest des rot-grünen Sozialismus stellen, dass wir unsere Kinder vor diesem Irrweg warnen, die Verführten aufwecken und uns den willigen Vollstreckern dieser Ideologie entgegenstellen. Der Sozialismus war immer und ist auch heute in Deutschland eine Ideologie des Umsturzes, der Revolution und der Zerstörung. Er verlangt aus sich selbst heraus, all die zu unterwerfen und zu zwingen, die nicht beglückt werden wollen. Der Sozialismus kann nur existieren, wenn aller Widerspruch, alles menschlich-individuelle Streben nach dem eigenen Glück unterdrückt wird. Wenn das Ich dem großen Wir unterworfen wird, dem vorgeblichen Volkswillen, den eine kleine, allmächtig herrschende Elite bestimmt. Der Sozialismus ist immer Umverteilung von der Breite in die Spitze. Wenn die Herrschenden reicher und der Rest des Landes ärmer wird, dann ist das ein untrügliches Anzeichen für die Herrschaft des Sozialismus. Der Sozialismus ist wie das international solidarische Lieblingsinstrument aller Sozialisten die Entwicklungshilfe. Die Armen in reichen Ländern zahlen für die Reichen in armen Ländern. Solange bis die meisten Armen und die Mächtigen, nur noch die Mächtigen, noch reicher sind. Der neue Sozialismus, der von der Grünen Partei erdacht und von allen herrschenden Parteien übernommen worden ist, ist eine Weltanschauung, die den Menschen bloß als Werkzeug zur Vollendung politischer Ziele betrachtet. Der neue grüne Sozialismus hat die Kraftquellen unseres Landes, unsere Kraftwerke in die Luft gesprengt, wie die islamistischen Glaubenskrieger Statuen anderer Götter sprengen, die ihnen nicht passen und die sie nicht dulden. Er hat dem Land seine Lebensgrundlagen entzogen und verboten. Das Bauen von Motoren und mächtigen, großartigen Maschinen mit all seinen wertschöpfenden, innovativen Einzelteilen. Er hat die bitteren Lehren aus dem Sozialismus aus den Schulen und aus den Lehrplänen verbannt, um unsere Kinder in die historische Arglosigkeit zu stürzen und zu locken und sie empfänglich zu machen für die Idee vom allmächtigen Umverteilungsstaat, der über ihr Leben und ihre Träume wacht. Und bestimmt.
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2: Willkommen in Deutschland, willkommen im Landkreis Friesland oder vielleicht willkommen im Tollhaus. Wie der NDR berichtet, darf der AfD-Bundestagsabgeordnete Martin Sichert nicht zur Landratswahl antreten. Der Wahlausschuss folgte mit deutlicher Mehrheit einer Empfehlung des niedersächsischen Innenministeriums, das Sicherts Mitgliedschaft in der AfD sowie Äußerungen in den sozialen Medien kritisch bewertet. Eine Reaktion Sicherts gibt es bereits. Er kündigt rechtliche Schritte an.
3: Ich halte das für demokratietechnisch extremst gefährlich. Es gefährdet die Demokratie, es gefährdet die freiheitlich-demokratische Grundordnung, wenn wir Kandidaten vor Wahlen ausschließen, wenn die Bürger nicht mal mehr die Möglichkeit haben. Es ist ein massiver Eingriff in das freie und gleiche Recht bei der Wahl. Das passive Wahlrecht wird hier zu Grabe getragen. Erst kommen die Landräte und die Bürgermeister und dann demnächst die Bundestags- und Landtagsabgeordneten. Ich finde, wir dürfen uns das nicht gefallen lassen. Ich werde sämtliche rechtlichen Schritte einleiten, die ich dagegen kann, um den Bürgern hier in Friesland eine freie und demokratische Wahl zu ermöglichen.
2: Ja, unter anderem der Norddeutsche Rundfunk hat darüber berichtet, Friesland, AfD-Politiker Sichert nicht für Landratswahl zugelassen. Noch einmal zur Erinnerung, er ist Abgeordneter im Deutschen Bundestag und dort sogar gesundheitspolitischer Sprecher der AfD-Fraktion. Und jetzt sagt man dort im Wahlausschuss im Friesland unter Bezugnahme auf Bedenken des Innenministeriums, SPD geführt, dieser Bundestagsabgeordnete darf nicht antreten bei uns in Friesland zur Wahl.
4: Ja, das ist in doppelter Hinsicht absurd. Man muss nur wirklich nicht ihn wählen wollen, wenn man findet, dass das eine undemokratische Vorgehensweise ist. Er ist ja als Bundestagsabgeordneter sozusagen schon auf Herz und Nieren geprüft, zugelassen als demokratisches Mitglied dieses Parlaments. Steht er da? Ja, ist denn ein Landrat, hat ein Landrat denn eine höhere Wertigkeit als Demokrat, als ein Bundestagsabgeordneter? Das glaubt ja nicht mal der Verrückteste. Das ist die eine Unglaubwürdigkeit und das andere ist, so geht man mit politischen Gegnern nicht um. Man muss politische Gegner im Wahlkampf bekämpfen. Man muss sich ihnen als Wahlkampfgegner und als Konkurrent zur Verfügung stellen. Die müssen mitmachen dürfen. Man kann nicht einfach eine so große Partei ausscheiden aus dem demokratischen Spiel. Das ist ganz und gar unmöglich. Und dass sich die sogenannten Parteien unserer Demokratie auf sowas einlassen, das ist hinterwäldlerisch.
5: Also ich finde das mehr als absurd. Ich finde es brandgefährlich. Und nach meinem Empfinden sind das totalitäre Methoden, die hier einfach gerade Schule machen. Also Erdogan wäre stolz auf den Wahlausschuss da in Friesland. Das ist absolut furchterregend. Da macht das Beispiel des Kandidaten Paul in Ludwigshafen war es Schule. Das war im Prinzip der erste prominente Fall, den man einfach von der Wahl ausgeschlossen hat, weil er eine Tolkien-Rezension geschrieben hat und mal gesagt hat, oh, Tolkien, das ist eigentlich eine Chiffre für Rechtsextremismus. Und dann hat er einen Stadtspaziergang gemacht und die Zustände in seiner Stadt, in der er antreten wollte, als Bürgermeister beklagt. Dafür hat man ihn dann von der Wahl ausgeschlossen. Mit den Instrumenten der dort Herrschenden, also das herrschende Innenministerium, beauftragt das weisungsgebundene Amt für Verfassungsschutz, doch mal ein kleines Gutachten zu erstellen. Die kopieren irgendwelche Beiträge von Social Media zusammen und das wird dann quasi offizialisiert in der Tonalität der Staatssicherheit. Das muss man klar sagen, da liegt was vor gegen den Bürger Paul und hier liegt jetzt was vor gegen den Bürger Sichert. Niemand weiß, was das sein soll. Es ist auch frei erfunden. Da kann man jetzt sagen, bei der Staatssicherheit, die haben immerhin noch tatsächlich systemfeindliche Dinge gefunden, gab aber auch jeden Anlass, gegen das System zu sein. Hier wird nicht gefunden, hier wird einfach erfunden und es wird den Bürgern eingeredet, das ist sozusagen dieser Offizialismus, ja, dass das ein normales Vorgehen wäre. Das ist der Eindruck, der hier erweckt wurde. Das war schon immer so in Deutschland, dass die Konkurrenten sich mal kurz zusammensetzen und schauen, ob der aussichtsreiche Mitbewerber überhaupt noch mitmachen darf bei der Bürokratie. Nein, das ist kein Mechanismus, den es immer schon zumindest in der Bundesrepublik gegeben hat. Das ist nichts anderes als ein totalitäres Mittel. Und es macht gerade Schule. Es gibt auf allen Ebenen, Kommunal und Länder, inzwischen solche Vorgänge, wo Menschen einfach ja nicht mal das Wahlrecht aberkannt wird. Den Schritt wagen sie ja nicht. Das darf übrigens nur das Bundesverfassungsgericht, weil es ein solcher Ausnahme in Anführungsstrichen Tatbestand ist.
4: Läuft aber auf selbe hinaus.
5: Es läuft auf selbe hinaus, aber man wählt hier halt die Mittel der Verwaltung. Also man wählt hier einfach die Mittel des, ich, tut mir leid, ich muss es an der Stelle sagen, Schreibtischtäters, weil es einfach, weil es sich hier, das ist ein Anschlag, das ist ein Amoklauf gegen tatsächlich die Demokratie. Das ist unsere Demokratie, in Anführungsstrichen, gegen die Demokratie. Amoklauf von unserer Demokratie gegen die tatsächliche Demokratie. Man schließt Menschen einfach von der Wahl aus auf der Grundlage von Scheingutachten, von höchst fragwürdigen, dubiosen, offenkundig vollkommen entfesselten Inlandsgeheimdiensten. Niedersachsen, muss man hier übrigens sagen. Niedersachsen ist ein ganz, ganz, ganz da bei der Sache herausragendes Bundesland. Der Inlandsgeheimdienst Niedersachsen, der Verfassungsschutz dort, bekennt sich offen zur sogenannten Antifa. Die Antifa ist der Linksterrorismus. Der Verfassungsschutz Niedersachsen bekennt sich zum Linksterrorismus und die identische Struktur versagt dann einem Mann, dass er in dem Bundesland überhaupt nur kandidieren kann, sich zur Abstellung stimmen kann. Wie gesagt, das sind totalitäre Methoden, die breiten sich gerade ganz rasant im Land aus und je nachdem, welche Geschichte unser wunderschönes Land jetzt nehmen wird, das weiß man im Moment leider nicht mehr so genau, wird man im Rückblick entweder entsetzt sagen, das war ein Tiefpunkt, ja, das war eine Entgleisung. Oder man wird sagen, das war der Gründungsmythos, ja, für den linken Totalitarismus. Und bei diesem, weil ich immer linker Totalitarismus sage, das ist es. Aber man muss es hier klar sagen, das war im Fall Paul auch so. Alle anderen machen mit. Vor allem die CDU hat sich da komplett angeschlossen. In Ludwigshafen ist dann ja ein CDU-Mann Bürgermeister geworden.
2: Ganz geringer Wahlbeteiligung. Ja,
5: mit insgesamt, ich glaube, 11% der Stimmen der Wahlberechtigten. Die meisten sind aus Protest gar nicht mehr zur Wahl gegangen. 11% der Wahlberechtigten haben dann gereicht, wenn ich die Konkurrenz ausschließe, um dann doch noch Bürgermeister zu. Das hat mit Demokratie rein gar nichts mehr zu tun.
2: Und was hier auch
4: erschwerend kommt dazu, dass ja eine Landratswahl, genau wie eine Bürgermeisterwahl, eine Persönlichkeitswahl ist. Da stehen ja nicht Parteien zur Wahl, sondern Persönlichkeiten. Und hier hat man nicht versucht, über diese Persönlichkeit des Kandidaten ein Urteil zu fällen, sondern man hat ganz pauschal gesagt, der gehört aber zu dieser seltsamen Partei, zu dieser gefährlichen Partei. Man hat von ihm 1:1 auf die Partei geschlossen, 1:1 von der Partei auf diesen Kandidaten. Auch das ist undemokratisch und entspricht nicht den Regularien einer demokratischen Persönlichkeitswahl.
2: Sagt Wolfgang Herles, und wie im Falle des ausgeschlossenen Kandidaten Paul in Ludwigshafen kommt auch noch folgender Verfahrensweg hinzu, nämlich auch dem NDR, um das abzuschließen, sichert, kündigte an, schreibt der NDR, mit allen juristischen Mitteln dagegen vorgehen zu wollen. Und jetzt kommt's. Das allerdings ist offenbar erst nach der Kommunalwahl möglich, laut Gesetz per Einspruch beim neuen Kreistag oder Klage beim Verwaltungsgericht. Das war das Gleiche wie in Ludwigshafen, hieß dann auch, du musst die Wahl abwarten, danach kannst du ja gerne mal klagen, ob du hättest zugelassen werden müssen.
5: Und jetzt muss ich noch einen Punkt reinbringen, weil ich es jetzt nur noch einmal ganz kurz verifiziert habe und das macht diesen Fall Sichert aus meiner Sicht noch einmal besonders dramatisch. Der sicherheitsgesundheitspolitische Sprecher der AfD und hat vor wenigen Tagen im Deutschen Bundestag eine sehr regierungskritische, sehr polemische, Klammer auf, Polemik ist ausdrücklich erlaubt und von der Meinungsfreiheit gedeckt, Klammer zu, eine sehr polemische Regierung über die Gesundheit, Rede über die Gesundheitspolitik der Bundesregierung gehalten. Und er hat der Bundesregierung vorgeworfen, dass die Gesundheitsreform, die sogenannte Gesundheitsreform, die nichts anderes ist als eine brutalste Leistungsstreichung, 12 Milliarden Euro Leistungen werden einfach gestrichen, dass diese Reform Leben kosten wird. Ja, er hat der Bundesregierung vorgeworfen, mit ihrer Gesundheitspolitik den Tod von Menschen herbeizuführen, zu begünstigen, wie auch immer man das formulieren will. Das ist sehr polemisch und sehr erlaubt, das zu sagen als Oppositionspolitiker. Daraufhin hat Julia Klöckner dem Herrn Sichert einen Ordnungsruf erteilt. Er darf nicht polemisch sein. Sie dürfen der Bundesregierung hier keine Vorwürfe machen beim Thema Gesundheitspolitik, wo es per se um Leben und Tod geht. Protestrufe aus der AfD-Fraktion. Und daraufhin hat Julia Klöckner der kompletten AfD-Fraktion mit Ausschluss gedroht. Und hat jetzt sinngemäß gesagt, ich schicke sie hier gleich alle raus. Also die Opposition äußert Widerspruch bei einem Ordnungsruf, der nicht in Ordnung war, dieser Ordnungsruf. Herr Sichert hätte das sagen dürfen, ganz klar, lupenrein. Weil wenn die Meinungsfreiheit irgendwo gelten muss, dann doch in dem Haus, wo drüber steht, dem deutschen Volke. Herr Sichert wird also gemaßregelt, in seinem Grundrecht auf Meinungsfreiheit beschränkt, von der zweithöchsten Frau im Staate. Und wenige Tage später, wird ihm verwehrt, zu einer Wahl anzutreten. Ich kann es euch nur noch mal sagen, wenn wir diesen Fall aus Weißrussland geschildert bekämen oder aus Putins Reich oder aus der Türkei, dann hätten wir hier einbestellte Botschafter. Ja, dann hätten wir besorgte Kommentare in der Süddeutschen Zeitung. Brauchen jetzt mehr Aufmerksamkeit auf Weißrussland. Ja, diese Zustände da. Es wird noch dramatischer. Ja, wie kann das sein, dass Erdogan unser Partner in der NATO ist, wenn er so mit der Opposition umspringt? Das wäre das Vorgehen, wenn das immer, aber es passiert mitten unter uns. Es passiert inzwischen in Deutschland. Du sagst im Bundestag etwas, was vollkommen legitim ist, was deine Aufgabe als Oppositionspolitiker ist. Dir wird verboten, das zu sagen. Dann wird der Opposition gedroht, sie rauszuschmeißen, und dann erinnert man sich dran, ja, der Apparat vergisst nicht, und wenige Tage später sagt man dem, der Wahlausschuss, was soll das überhaupt sein, die Mitbewerber sind das, die Zusammenschluss der Mitbewerber hat entschieden, du darfst leider nicht mehr bei unserer Demokratie mitmachen. Das sind brandgefährliche Zustände.
2: Der AfD-Politiker Martin Sichert, auch gesundheitspolitischer Sprecher der AfD-Bundestagsfraktion, darf eben nicht zur Landratswahl im Landkreis Friesland antreten. Das hat der Wahlausschuss im schönen Jever so entschieden.
5: Prost.
2: Ja, Prost. Und damit haben wir schon eine Überleitung zum nächsten Thema. Wir bleiben bei den alkoholischen Genüssen, denn die Deutsche Bahn will die Reißleine ziehen. Ab Oktober soll an allen 5.400 Bahnhöfen bundesweit kein Alkohol mehr konsumiert werden dürfen. Das hat unter anderem die Süddeutsche Zeitung berichtet. Ziel ist ja mehr Sicherheit für die Reisenden, aber auch für die Beschäftigten. Auch eine ZDF-Reportage mit Moderatorin Dunja Hayali hat sich soeben mit den Nachteilen und den wenigen Vorteilen des Bahnfahrens beschäftigt. Doch das Thema Gewalt in Zügen wurde dort bei dem ZDF nur kurz erwähnt.
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1: Ich bin Thomas Pleskin. Wegen schwerer Waldbrände sind in Frankreich und Spanien inzwischen rund 270.000 Menschen in Sicherheit gebracht worden. Allein im Südwesten Frankreichs mussten nach Behördenangaben rund 167.000 Menschen ihre Häuser verlassen, in Spanien etwa 73.000. Frankreich verstärkt die Löscharbeiten mit zusätzlichen Soldaten und Löschflugzeugen. In Spanien hoffen die Einsatzkräfte nach einer Wetterberuhigung auf eine Entspannung der Lage. Besonders betroffen ist der Großraum Madrid, wo die Flammen in mehreren Gemeinden bewohnte Gebiete bedrohen. Nach Kritik des früheren Kanzleramtsministers Altmaier gibt es weiteren Widerspruch aus der CDU am Umgang von Kanzler Merz mit Verkehrsminister Schnieder. Jetzt meldete sich auch der stellvertretende CDA-Vorsitzende Bäumler im Handelsblatt zu Wort.
2: Die Abberufung von Schnieder erwecke den Eindruck von Willkür, sagte Bäumler dem Handelsblatt. Eine Bundesregierung sollte nicht wie ein Feudalkönigreich geführt werden. Das beschädige auch das Vertrauen der Menschen in die Demokratie. Merz wollte den Verkehrsminister eigentlich schon entlassen, weil der vorgesehene Nachfolger aber kurzfristig absagte, ist das noch nicht passiert. Nun droht eine Hängepartie. Ex-Kanzleramtschef Altmaier hatte gesagt, der Umgang mit Schnieder mache ihn betroffen und werde weder dessen Person noch seiner Leistung gerecht. Thomas Brock, Berlin.
1: Die Organisatoren des Berliner Christopher Street Day warnen vor einem raueren gesellschaftlichen Klima für queere Menschen. Entsprechend äußerte sich Vorstandsmitglied Thomas Hoffmann gegenüber der Deutschen Presseagentur.
3: Die CSD-Organisatoren sehen die Rechte queerer Menschen in Gefahr. Auch fordern sie, Hasskriminalität wirksam zu bekämpfen. Deshalb wolle man nicht leiser werden und kleiner, sondern lauter und größer. Das Motto der Demo in diesem Jahr lautet: Haltung ist hot. Es sei beängstigend, wie es der rechten Bewegung schon gelungen sei, so massiv gegen CSDs zu mobilisieren, hieß es. Das sollte nicht nur der queeren Community Sorgen machen, sondern allen Menschen. Tanja Wagner, Nachrichtenredaktion.
1: Nach dem Absturz eines Kleinflugzeugs in ein Wohnhaus im niedersächsischen Gandercke See sind beide Insassen tot geborgen worden. Das teilte die Polizei mit. Die Maschine war zuvor kurz nach dem Start in Bremen abgestürzt und in das Dach eines Einfamilienhauses geprallt. Die Bewohner waren nicht zu Hause und blieben unverletzt.
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1: Zum Wetter: die aktuelle Vorhersage des Deutschen Wetterdienstes: im Norden und Nordwesten meist bewölkt, aber trocken, ansonsten oft heiter oder klar. Im Südwesten und am Alpenrand können einzelne Schauer und Gewitter aufziehen. Die Höchstwerte: im Norden bis 29, im Süden bis 33 Grad. An der Nordsee bleibt es etwas kühler.
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2: Frau von der Leyen hat vor einiger Zeit gesagt, der Atomausstieg sei ein strategischer Fehler gewesen. Folge? Nichts. CO2-Preis wird von der Industrie als ruinöse Besteuerung gegeißelt. Hat der Kanzler in Belgien beim Unternehmertreffen auch schon gesagt, dann müsse der weg. Was ist die Folge? Nichts. Verbrenner aus zurücknehmen, diskutieren wir seit Jahren. Bittbriefe nach Brüssel, alles unklar. Dann hat die Union gesagt, keine Steuererhöhung. Jetzt stellt sich raus, doch, gibt welche. Bürgergeldreform, ändert sich vor allen Dingen der Name, sonst ändert sich nichts. Reider heißt jetzt Twix. Wundern Sie sich eigentlich noch darüber, dass die Union in den Umfragen so schlecht dasteht?
3: Nein, also im Prinzip ist es ja noch schlimmer, weil sie den Namen Ursula von der Leyen gesagt hat. In der Tat, das ist eine von uns und die macht eine absolut wirtschaftsfeindliche, mittelstandsfeindliche, autofeindliche Politik. Und da kann ich auch eins drauflegen, weil wir das Problem in der Firma auch haben. Stichwort Fuhrpark. Das Verbrennerverbot gehört weg. Also das muss, also auch diese Dringlichkeitsbegründung ist ja auch jetzt mit diesem Weltklimarat entfallen. Aber jetzt nehmen wir mal das Verbrennerverbot. Das sollte ja aufgeweicht werden und wird schon fünfmal angefasst und nichts passiert. Und dann wird dann was versprochen und das ist wieder nicht passiert. Also der jetzige Stand, so ich ihn weiß und nachdem ich ja nur ein kleines Licht bin, also wir haben so 40 Mitarbeiter und so 20 Sprinter, habe ich halt mal die Deutsche Leasing gefragt. Das ist also unser Hauptleasing-Anbieter, ist ja deutschlandweit, ich glaube Nummer eins in Deutschland. Was denn mit den Autos passiert, wenn die EU-Kommission so weitermacht und 2030 für Flotten, also Firmenflotten, das Verbrennerverbot weiterkommt? Also das sind dann so praktische Fragen wie, ja, was ist denn mit dem Auto, wo der Leasingvertrag läuft, also über 2030 hinweg? Mhm. Und der Unternehmer möchte dann um ein Jahr verlängern, was wir zwar ständig machen, um halt unseren Bedarf anzupassen, unseren Fuhrpark anzupassen. Und da muss ich ja jetzt schon, also wir haben jetzt ja 2026, das heißt, ich bin ja jetzt schon in der Wurfreichweite eines Leasingvertrages 2030. Und ich weiß jetzt nicht, was ich mit meinen Autos mache, wenn ich jetzt, nehmen wir mal den Fall, ich habe einen Mercedes Sprinter, November 2029. Ich sage, Mensch, das Auto läuft super, der Mitarbeiter ist da, ich mache den Umsatz, ich brauche das Auto, um meine Firma am Laufen zu halten. Ich würde den gerne um ein Jahr verlängern. Kann ich das 2029? Das kann Ihnen kein Mensch aktuell beantworten. Und diese nicht vorhandene Planungssicherheit ist neben diesem Bürokratiewahnsinn, den wir tagtäglich in Deutschland leben dürfen, das größte Problem. Und wenn das mit der Planungssicherheit die nicht hinbringen, dann fliegt denen eine Menge um die Ohren.
2: Sie könnten jetzt einen E-Sprinter nehmen, hatten wir im Videoteam längst wieder abgeschafft, völlig indiskutabel, so viel Ladezeit haben Sie als Arbeitszeit gar nicht. Also insofern,
3: Dito. Wir haben es also auch einmal ausprobiert, das hat nicht funktioniert.
2: Ja, man überlegt halt, wenn die Politik das vorgibt und dann gibt es Förderung und so weiter, macht man das mal. Aber es ist im Alltag so unpraktisch. Ich möchte jetzt auch der Firma Daimler nicht zu nahe treten, aber als Sprinter, als Arbeitsesel ist es schwierig, um es mal ganz vorsichtig auszudrücken.
3: Die Dieselvarianten Sprinter sind super.
2: Das ist eigentlich das alte VW-Motto, läuft und läuft und läuft. Und da kannst du raufpacken ohne Ende. Ja. Naja, gut, wir wollen nicht in Diesel-Euphorie verfallen hier. Aber die Umfragen der Union sind im Keller, die bei der CSU gehen noch. Ja. Es ist auch unter Druck. Und zumindest ist es ja interessant, dass sich die Umfragewerte bei der CSU kaum verändert haben, die bei den Freien Wählern wenig verändert haben, aber die AfD trotzdem in Bayern aufwächst. Sie wächst dann sozusagen zu Lasten des linken Lagers. Im Bund ist die Union unter Druck bei um die 20% inzwischen. In Schleswig-Holstein hat die Union zuletzt 12% verloren. In Mecklenburg-Vorpommern steht die Union bei 10%. Also es sieht alles nicht gut aus für die Union. Was macht die Union falsch?
3: Dramatisch, also Friedrich Merz hat ja gesagt, er kann die AfD halbieren, aber er hat dann die CDU dummerweise halbiert. Einfach bessere Politik machen. Und wissen Sie, was mich am allermeisten auch noch ärgert, ist, wenn man dann in die Diskussion kommt, dass der Zug ja wir hatten eben ein paar Beispiele gehabt, in die total falsche Richtung fährt. Ne, der Zug fährt nach links. Ne, die Wähler stehen an der Bahnsteigkante, haben Mitte rechts gewählt und der Zug fährt weiter nach links. Und dann diskutiert man jetzt, ob man den Lokführer austauscht. Es gibt also Diskussionen, Friedrich Merz weg und Hendrik Wüst rein oder Genosse Günther, ne, aus Schleswig-Holstein. Dann hat man Zugführer ausgetauscht, der Zug fährt weiter in die falsche Richtung, möglicherweise mit noch einem schlechteren Lokführer, weil die da oben sind ja überhaupt keine Vorbilder. Also wenn da oben eine gute Wirtschaftspolitik gemacht würde, könnte man ja sagen, okay, was können wir uns denn irgendwie von Schleswig-Holstein oder von Bremen abschauen? Die haben ja nichts. Die haben weder eine stabile, gute Wirtschaft, noch haben sie ein gutes Bildungssystem, noch was will man von denen lernen? Also ich würde doch niemals als Unternehmer, wenn ich merke, meine Abteilungsseite 1 performt nicht, dann nehme ich doch nicht den noch schlechteren und setze den auf den Job. Ich würde mir doch einen besseren suchen. Also die CDU wäre gut drin, beraten, keine Personaldiskussion zu führen, einen Kanzler zu ersetzen durch eine noch schlechtere Version eines Kanzlers. Man könnte ja, weil wir hatten ja gerade eine Weltmeisterschaft gehabt, also in dem Fall Fußball, wir haben auch eine Weltmeisterschaft um den Wohlstand in diesem Land, aber wenn du jetzt die Fußball-Weltmeisterschaft nimmst, dann kann man natürlich immer darüber diskutieren, den Trainer auszutauschen. Wäre natürlich clever mit einem besseren Trainer, aber man könnte ja zum Beispiel, bevor man den Trainer mal austauscht, diskutieren, ob man nicht im Bundeskabinett, also die Fußballspieler auf dem Feld, die sich ja gegenseitig momentan nur auf die Füße treten, aber keine Tore schießen, zum Beispiel jetzt bei diesem Reformpaket, das wird sich rausstellen, ob das ein Tor ist oder ein Eigentor, dass man halt eben sagt, gut, dann müssen halt ein paar Kabinettsmitglieder gehen. Also fällt mir zum Beispiel Bärbel Baas mal als Name Nummer 1 ein, wo man halt gucken muss, ob die Frau halt noch tragbar ist. Die hat Arbeitgeber beschimpft und der Kanzler hat sie nicht gerückt, sondern sie wohl noch verteidigt. Und solange die sich halt gegenseitig auf die Füße steigen, werden wir halt auch keine Weltmeisterschaft gewinnen. Also weder die im Fußball und schon gar nicht die Weltmeisterschaft um den Wohlstand auf dieser Welt. Da ziehen andere massiv an uns vorbei.
2: Wenn ich Friedrich Merz richtig verstanden habe, hat er wohl nicht vor, der SPD irgendwelche Hinweise zu ihren Kabinettsmitgliedern zu geben. Es gibt viele, die das in der Tat genauso sehen. Auf dem Arbeitgebertag war es ja keine Erfolgsgeschichte von Frau Baas. Und auch bei den Familienunternehmern gab es ja auch eine spektakuläre Szene, wo sie erklärte, dass sie also umverteilen will beim Unternehmensübergang zwischen den Generationen. Eine andere Debatte, die seit Jahr und Tag geführt wird, ist der CO2-Preis. Evonik-Chef Kullmann hat das im letzten Oktober angesprochen. Er hat es jetzt gerade nochmal wieder angesprochen. Friedrich Merz hat es, wie gesagt, in Belgien auch schon mal kurz erwähnt, dass die CO2-Bepreisung im Prinzip nur eine Zusatzsteuer ist, die der deutschen Wirtschaft auf die Füße fällt. Aber es passiert halt nichts. Muss der CO2-Preis weg?
3: Ja, also das war eine unserer Forderungen vom 18. Mai, dass wenn jetzt eben dieses Extremszenario weg ist, dieses RCP 8.5, dass dann auch die Dringlichkeitsbegründung eben für diese CO2-Steuer entfallen muss.
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2: Wir haben folgendes Thema als erstes für Sie aufbereitet. Darüber müssen wir wirklich sprechen. Es geht nämlich um unser aller Geld, um unser Pflichtbeitragsgeld und was damit so angestellt wird. Das zweite deutsche Fernsehen hat ein Kabarettformat. Es nennt sich Die Anstalt und darin wird offen mit dem Antifa-Künstler Danger Dan sympathisiert und dessen Song, der nichts anderes ist als ein Aufruf zur Selbstjustiz. Der Auftritt von Danger Dan wurde kurzfristig abgesagt. Der ZDF-Führung um Norbert Himmler wurde die Sache wohl doch zu heiß. Viel besser macht das die Angelegenheit aber nicht.
3: Das ZDF steckt im hausgemachten Linksextremismus-Schlamassel. Das Satireformat Die Anstalt wollte den linksextremen Antifa-Musiker Danger Dan einladen, damit er sein neues Lied singt. Es ist ein Aufruf zu Gewalt gegen Rechte, eine Anleitung, Antifa-Gruppen zu bilden, die Straftaten begehen sollen, um den angeblich drohenden Faschismus zu bekämpfen. In diesem Lied werden die teils verurteilten Linksterroristen der sogenannten Hammerbande solidarisch gegrüßt. Das ging dem ZDF-Intendanten Norbert Himmler dann doch zu weit. Die ZDF-Führung entschied sich dazu, Danger Dan kurzfristig auszuladen. Die Anstalt selbst sieht die Sache ganz anders. Im Vorfeld ihrer Sonderaufzeichnung stellte sie sich ausdrücklich hinter Danger Dans Aufruf zur Selbstjustiz. Die sei im Osten aufgrund von Rechtsextremismus inzwischen verständlich.
4: Jetzt ist es wirklich so, der Satz, wir wollen keine Selbstjustiz, ne, der ist ein Satz, der sich in München ganz selbstverständlich sagt. Aber in manchen Gegenden Ostdeutschlands eben nicht mehr, weil da ein Klima der Angst und Einschüchterung durch Rechtsextreme herrscht.
3: Der Aufruf zu Straftaten ist in Deutschland illegal und keineswegs von der Kunstfreiheit gedeckt, auch wenn zahlreiche ZDF-Journalisten das inzwischen anders sehen. Über die Antifa-Irrungen im öffentlich-rechtlichen Rundfunk und warum Himmler dem linken Spuk ein Ende gesetzt hat, darüber sprechen wir nun bei News Live.
2: Ja, wir sprechen also über eine Sendung, die sich Die Anstalt nennt, die kabarettistisch sein will, aber sehr oft einfach linke Propaganda liefert. So auch nun in der 100. Ausgabe, der Jubiläumsausgabe. Da schauen wir mal rein. Wie haben denn die Journalisten von Der Anstalt in ihrer Show, in der eben Danger Dan mit dem Antifa-Lied Keine Angst auftreten sollte, das in diesem Lied zentrale Thema Selbstjustiz behandelt. In dieser Jubiläumsshow. Das sehen und hören wir uns mal an. Hier ist der erste Ausschnitt.
4: Ich lese jetzt mal kurz vor. Juristisch ist mal wieder die Grauzone geschrammt. Ich lasse ihn jetzt mal einfach im Raum. Den Elefant ist eh klar, was zu tun ist. Ich sag nichts mehr dazu. Liebe Grüße an Lina, Gucci, Maya und Nanook.
5: Und das sind ja offensichtlich nicht die Hauptfiguren eines TKKG-Buchs, sondern vier Menschen, die wegen gefährlicher Körperverletzung an Nazis angeklagt und teilweise schon verurteilt sind.
4: Also nur, dass wir das mal sagen, wir sind mit dem ZDF einer Meinung, die Anstalt verurteilt grundsätzlich jede Gewalt.
6: Ja, Moment. Aber Danger Dan singt ja lediglich, ich sag nichts mehr dazu. Und deswegen wird er vom ZDF zensiert?
5: Ja, er singt auch, jeder weiß, was zu tun ist und liebe Grüße an. Also jetzt mal ehrlich, man könnte das schon als Aufruf verstehen.
6: Zu was?
5: Ja, zu Selbstjustiz und zu Gewalt. Und das ist ja nicht das Mittel unserer Wahl. Auch wenn ich das in der Zusammenarbeit mit Ihnen beiden manchmal bedauere.
6: Okay.
2: Ja, lustig aber. Und gleich haben wir noch einen Ausschnitt, der noch tiefer blicken lässt. Also die sogenannte Kabarettistin liest hier also den Text vor, diesen Skandaltext dieses Antifa-Textes des Rappers Danger Dan. Und er richtet am Schluss eindeutig Grüße an Namen, und diese Namen sind Mitglieder der linksextremistischen Hammerbande.
7: Das ist eine linksterroristische Vereinigung, die Hammerbande. Ich persönlich habe aufgehört, Antifa zu sagen. Ich sage es nur noch in ausdrücklichen Anführungsstrichen. Antifa ist verniedlichend. Antifa klingt wie ein legitimer politischer Kurs. Das ist es nicht. Antifa ist ein Sammelbegriff für Linksextremismus und den neuen aufziehenden Linksterrorismus, für Aufrufe zur Gewalt. Und vielleicht kann unsere Kamera das einmal einfangen, weil wir haben es hier sehr schön eingeblendet. Die Antifa-Anstalt, es gibt ein klares Bekenntnis vom ZDF, wo man unter der Flagge der Antifa, da sehen wir es jetzt, unter der Flagge der Antifa Sendungen veranstaltet. Und diese Antifa ist eine terroristische Vereinigung, nichts anderes. Ja, das ist der quasi Rechtsnachfolger der Roten Armee-Fraktion. Man muss sich da ja nur, ne, die verbrämen es hier, ja, aber das ist doch ein Aufruf zur Gewalt. Lasst uns doch nur einmal drüber nachdenken, irgendein, in Anführungsstrichen, Künstler, wobei ich finde, da korrigiere ich mich, Künstler sollte man nicht in Anführung setzen, Künstler ist jeder, der sich für einen Künstler hält, das ist die Freiheit der Kunst, dazu bekenne ich mich hier ausdrücklich. Ein Künstler ohne Anführung hätte einfach mal den NSU gegrüßt, den nationalsozialistischen Untergrund. Lass uns doch mal lustig darüber sprechen beim ZDF. Darf man eine rechtsextreme Terrororganisation grüßen? Ist das vielleicht schon ein Aufruf zur Gewalt? Grüße gehen raus. Wir wissen, was zu tun ist. Da wäre der Himmler ja seinen Job los, der ZDF-Chef, wenn das passiert. Jeder, da wäre diese Sendung würde dicht gemacht werden, wenn die so scherzhaft einfach mal über den rechtsextremistischen Terrorismus sprechen würden. Beim linksextremistischen Terrorismus und die Hammerbande, die haben mit dem Hammer auf Köpfe gehauen. Die wollten Menschen umbringen. Das ist ihnen glücklicherweise nicht gelungen. Sie sagen auch Nazis. Nein, das waren Rechtsextremisten, die sie angegriffen haben. Aber Rechtsextremisten und Nazis sind unterschiedliche Dinge. Das Wort Nazi, das muss man sagen, den Vorwurf mache ich dem ZDF. Wer in Deutschland das Wort Nazi über Menschen verwendet, ruft zu ihrer Ermordung auf. Punkt. Das ist die ganze Agenda davon. Ruft zur Gewalt und schlussendlich zu ihrer Ermordung auf. Es ist eine Legitimation des gewaltsamen, gewalttätigen Widerstands. Es stellt diese Verrückten in eine Reihe mit was weiß ich, Stauffenberg. Ja, das ist die Aufforderung. So, das ist das, was im ZDF geschieht. Und dass sie das Lied jetzt im letzten Moment dann da doch nicht gespielt haben, macht diesen schändlichen Auftritt in keiner Weise besser. Wir zahlen diese Erziehungsgebühr für das ZDF ganz offenkundig für linksextremistische, / linksterroristische Propaganda. Und es wird auch noch deutlicher.
2: Wird noch deutlicher. Eine Frage natürlich an den langjährigen ZDF-Mitarbeiter, Angestellten. Die Antifa-Anstalt 100, also zur 100. Jubiläumsausgabe der sogenannten Kabarettsendung. Wie gesagt, ich finde eher, es ist linke Agitprop. Die Anstalt hat man gesagt, lass uns doch mal die ganze Sendung unter dem Logo der Antifa veranstalten.
8: Ja, und dagegen hat der Intendant nichts unternommen. Ja. Also die ganze Geschichte ist total scheinheilig. Das ZDF, der Intendant, verbietet einen Song, der, ich habe mir gestern die ganze Sendung angeguckt, ein Song, der bei weitem nicht das Schlimmste gewesen wäre, was in dieser Ausgabe der Anstalt stattfindet. Das war ein rührend reaktionärer Agitprop-Akt und hatte mit Satire nichts mehr zu tun. Also dieser Antifa-Song, der da nicht gespielt wurde, der dann mit einer Schweigeminute markiert wurde, wäre bei weitem nicht das Schlimmste gewesen. Viel schlimmer war das, was diese Kollegen, darf ich sagen, verbreitet haben, zum Beispiel den Satz, wir sind im ZDF, aber wir sind nicht das ZDF. Nun kann ich mich an meine eigene Praxis erinnern. Ich habe mehrere brutale Anschüsse von ganz oben bekommen, als ich auf dem Sender gewagt habe, nicht in so gravierenden Sachen wie hier, sondern in nebensächlichen Sachen den eigenen Laden zu kritisieren. Das ging überhaupt nicht, dass man den eigenen Laden kritisiert. Ich habe mich mal vor laufender Kamera habe ich mich mal beschwert darüber, dass Aspekte, das Kulturmagazin so oft ausfällt. Ich bin rausgeflogen. Noch in der gleichen Stunde hatte ich den Intendanten am Rohr, der sagte, im Morgenmagazin treten Sie nicht mehr auf. Sie haben gerade Sachen behauptet, die eine Unverschämtheit sind. Sie haben behauptet, dass Sie dauernd ausfallen mit Ihrer Sendung. Das zählt gar nichts gegenüber das.
2: Ja? Wir sind aber, im ZDF gegen das ZDF, genau, haben die gesagt.
8: Sowas geht eigentlich nicht. Also jedenfalls wird da mit unterschiedlichen Maßstäben gemessen. Ich bin da noch ganz anders behandelt worden als diese Antifa-Leute. Bekennen sich ja dazu, Antifa zu sein. Die halten ja, sind ja stolz darauf, Antifa zu sein. Das hat aber, das ist Agitprop. Das ist reine Propaganda. Das ist Agitation. Das hat auf einem Sender, weder auf einem öffentlich-rechtlichen noch auf einem privaten Sender, nichts verloren. Und wenn jetzt der Intendant so tut, als würde er dagegen einschreiten, ja, dann kann man darüber nur lachen. Dann hätte er schon 20 Mal dem Herrn Böhmermann den Stecker ziehen müssen. Da hätte er schon in vielen anderen Fällen tätig werden müssen. Jetzt das an einem einzelnen Song festzumachen, ist lächerlich. Da versucht er nur abzulenken von einem Missstand, der in Wirklichkeit viel größer ist.

0: sagt. Aber in manchen Gegenden Ostdeutschlands eben nicht mehr, weil da ein Klima der Angst und Einschüchterung durch Rechtsextreme herrscht. Das hat uns nicht nur Danger Dan erzählt, sondern auch Aktivisten der Initiative Polylux und die Landtagsabgeordnete Katharina König-Preuß.
1: In Eisenach haben Polizei und Behörden jahrelang weggeschaut, als militante Kampfsportgruppen wie Knockout 51 Jagd auf Migranten und Linke gemacht haben und Nazis nachts patrouilliert sind. Richtig ermittelt hat man erst, als linke Aktivisten sich gewehrt haben. Und das ist genau die spannende Frage. Was passiert, wenn der Staat sein Gewaltmonopol nicht durchsetzt und Menschen ungeschützt sind vor Nazis? Wer springt da ein? Und was würden wir da tun?
2: Und ich weiß es auch nicht. Ich weiß nur, wie wichtig diese Debatte ist. Und deswegen hätten wir uns sehr gewünscht, dass der Künstler bei uns auftreten darf. Wir hätten es als öffentlich-rechtliche Pflicht angesehen, das Lied zu präsentieren und danach zu diskutieren.
3: Ja, wer springt da ein, sagt hier Max Uthoff, wenn die Bürger im Osten Deutschlands von der Polizei mit den, wie er sagt, Nazis alleingelassen werden. Sie kennen München gut und jetzt sagt hier der andere Herr Klaus von Wagner, naja, in München, da kann man leicht sagen, Selbstjustiz lehnen wir ab, aber im Osten, wo es überall, wie er sagt, Nazis gibt, da muss sich ja jemand drum kümmern, wenn die Polizei versagt. Also Selbstjustiz einmal verboten und einmal, warum nicht?
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1: Ich bin Thomas Bleskin. Wegen der schweren Waldbrände in Frankreich und Spanien sind inzwischen mehr als 250.000 Menschen in Sicherheit gebracht worden. Betroffen ist besonders der Südwesten Frankreichs und die Gegend rund um die spanische Hauptstadt Madrid.
2: In Bussen werden die Menschen aus dem Südosten der Region Madrid zu den Notunterkünften evakuiert. In einigen Ortschaften hat das Feuer auf die Häuser übergegriffen. Die spanische Regierung spricht von einer sehr komplexen Lage, die man bisher so noch nicht erlebt habe. Vor allem die kräftigen Windböen bereiten den Rettungskräften Sorgen. Mehr als 3000 Feuerwehrleute sind im Einsatz und bekämpfen die Flammen aus der Luft und vom Boden. Die Europäische Union schickt 4 Löschflugzeuge zur Unterstützung. Julia Macher, Barcelona.
1: Der Regierungsumbau von Bundeskanzler Friedrich Merz sorgt in der Union für Kritik. Auslöser ist der geplante Austausch von Verkehrsminister Patrick Schnieder, dessen Nachfolge nach der kurzfristigen Absage eines Kandidaten weiter offen ist. Der frühere Kanzleramtsminister Peter Altmaier und der stellvertretende CDA-Vorsitzende Christian Bäumler kritisierten vor allem den Umgang mit Schnieder. Die geplante Rentenreform sehen nicht nur Sozialverbände und Gewerkschaften kritisch, sondern auch Unternehmen. Arbeitgeberpräsident Rainer Dulger warnte gegenüber der dpa vor zusätzlichen zweistelligen Milliardenkosten. Scharf kritisierte er auch den Plan, Steuer- und Sozialversicherungsfreiheit der Minijobs im Grundsatz abzuschaffen.
3: Der Arbeitgeberpräsident beschäftigt in seinem Unternehmen selbst Minijobber, darunter auch einige Rentner, die sich etwas dazu verdienen wollen. Deren Arbeit würde mit der Reform dann abgeschafft, kritisiert Dulger. Dabei würden Minijobs keine regulären Stellen verdrängen, sagt er. Auch die neue Kapitalrente sollte die Regierung seiner Meinung nach nochmal überdenken. Für die sollen Arbeitgeber und Beschäftigte zusätzlich zum normalen Rentenbeitrag nochmal 2% des Bruttoeinkommens zahlen. Dulger sagt dazu wörtlich, die Rente wird nicht sicherer, wenn wir Arbeit teurer machen. Katrin Müller, Nachrichtenredaktion.
1: Der Paketdienst DHL fordert strengere gesetzliche Vorgaben für die Zustellung schwerer Pakete. Vorstände Nicola Hageleitner sagte der dpa, Sendungen über 23 Kilogramm sollten bundesweit nur noch von 2 Zustellern ausgeliefert werden dürfen. Das diene dem Gesundheitsschutz der Beschäftigten.
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1: Zum Wetter. Die aktuelle Vorhersage des Deutschen Wetterdienstes: im Norden und Nordwesten meist bewölkt, aber trocken. Ansonsten oft heiter oder klar. Im Südwesten und am Alpenrand können einzelne Schauer und Gewitter aufziehen. Die Höchstwerte im Norden bis 29, im Süden bis 33 Grad. An der Nordsee bleibt es etwas kühler.
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1: Ich bin Tine Klimach. Nach der Kabinettsumbildung bittet der designierte Gesundheitsminister Carsten Lindemann um Einarbeitungszeit. Er habe einen Höllenrespekt vor der neuen Aufgabe, sagte er in einem Instagram-Post. Vor einem Jahr hatte er selbst Zweifel an seiner Eignung geäußert, was jetzt Debatten auslöst.
2: Es gärt in der CDU. Der Umgang des Kanzlers mit Verkehrsminister Schnieder sorgt für Kritik auch in den eigenen Reihen. Von Willkür ist die Rede. Ex-Kanzleramtschef Altmaier äußerte sich betroffen und wütend. Merz will Schnieder entlassen, bekam vom vorgesehenen Nachfolger aber kurzfristig eine Absage. Für Diskussion sorgt auch die Personalie Lindemann. Der CDU-Generalsekretär hatte zum Start der Regierung noch gesagt, Minister sein sei nicht sein Ding. Nun soll er Gesundheitsminister werden, spricht von einer anderen Lage und traut sich das auch zu. Aus Berlin, Thomas Brockt.
1: Wegen der schweren Waldbrände sind in Frankreich und Spanien inzwischen mehr als 250.000 Menschen in Sicherheit gebracht worden. Allein im Südwesten Frankreichs mussten nach Behördenangaben rund 170.000 Menschen ihre Häuser verlassen. Eine der größten Evakuierungsaktionen in der Geschichte des Landes. Frankreich verstärkt die Löscharbeiten mit zusätzlichen Soldaten und Löschflugzeugen. In Spanien wurden rund 60.000 Menschen evakuiert. Hunderttausende Menschen haben in Berlin den Christopher Street Day gefeiert. Was nach großer Party aussieht, hat einen ernsten Hintergrund. Die Organisatoren warnen vor einem gesellschaftlich rauen Klima. Queere Menschen weltweit würden aktuell stark unter Druck stehen, hieß es im Vorfeld des CSD.
3: Die CSD-Organisatoren sehen die Rechte queerer Menschen in Gefahr. Auch fordern sie, Hasskriminalität wirksam zu bekämpfen. Deshalb wolle man nicht leiser werden und kleiner, sondern lauter und größer. Das Motto der Demo in diesem Jahr lautet: Haltung ist hot. Gleichzeitig werden Störungen aus der rechten Szene befürchtet. Es sei beängstigend, wie es der rechten Bewegung schon gelungen sei, so massiv gegen CSDs zu mobilisieren, hieß es. Das sollte nicht nur der queeren Community Sorgen machen, sondern allen Menschen. Tanja Wagner, Nachrichtenredaktion.
1: Zum Sport. Der deutsche Radprofi Pascal Ackermann ist auf der Königsetappe der Tour de France ausgestiegen. Ackermann war sichtlich enttäuscht nach seinem Tour aus. Es habe heute einfach nicht gereicht, sagt er im ZDF. Tags zuvor hatte er sich noch verletzt. Sein bestes Ergebnis war ein 7. Platz nach der 8. Etappe nach Bergerac.
0: Soweit das Neueste. 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
1: Das Wetter, die aktuelle Vorhersage des Deutschen Wetterdienstes. Südlich der Donau ziehen einzelne Schauer und Gewitter durch. Im Nordwesten kommt bis zum Morgen von der Ems bis nach Vorpommern Regen auf. Sonst bleibt es meist klar und trocken. Die Temperaturen gehen auf 19 bis 11 Grad zurück. Tagsüber im Norden wechselhaft mit Regen und später auch einzelnen Gewittern. Zwischen Main und Donau bleibt es überwiegend trocken und freundlich. Am Alpenrand sind am Nachmittag wieder einzelne Schauer und Gewitter möglich. Dazu werden 19 bis 32 Grad erreicht.
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1: Ich bin Tine Klimach. Die Waldbrände in Frankreich und Spanien haben eine Evakuierungswelle ausgelöst. Im Südwesten Frankreichs nahe Bordeaux wurden fast 170.000 Menschen evakuiert. Auch in Spanien mussten inzwischen rund 60.000 Menschen ihre Häuser verlassen.
2: In Bussen werden die Menschen aus dem Südosten der Region Madrid zu den Notunterkünften evakuiert. In einigen Ortschaften hat das Feuer auf die Häuser übergegriffen. Die spanische Regierung spricht von einer sehr komplexen Lage, die man bisher so noch nicht erlebt habe. Vor allem die kräftigen Windböen bereiten den Rettungskräften Sorgen. Mehr als 3000 Feuerwehrleute sind im Einsatz und bekämpfen die Flammen aus der Luft und vom Boden. Die Europäische Union schickt 4 Löschflugzeuge zur Unterstützung. Aus Barcelona, Julia Macher.
1: CSU-Chef Markus Söder rechnet damit, dass sich der Wirbel um die Kabinettsumbildung in Berlin rasch legen wird. Er sagte bei RTL NTV, die Bundesregierung sei handlungsfähig und in den kommenden Tagen werde alles geregelt. Ähnlich äußerte sich Bundesforschungsministerin Dorothee Bär. Hintergrund ist die weiter offene Nachfolge von Verkehrsminister Patrick Schnieder, nachdem der zunächst vorgesehene Kandidat kurzfristig abgesagt hatte. Pakete, die schwerer sind als 23 Kilo, dürfen nicht mehr von einem Zusteller ausgeliefert werden. Das sollte von der Politik gesetzlich festgelegt werden, fordert der Logistikkonzern DHL. Diese Obergrenze nur für sich selbst will der Konzern aber nicht festlegen.
3: Schwere Pakete zu tragen ist schlecht für den Rücken, argumentiert DHL. Und Probleme damit seien der Grund für jede dritte Krankmeldung. Die Politik müsse sich dem Thema annehmen, weil DHL nicht mehr konkurrenzfähig sei, wenn die Regel nur intern eingeführt werden würde. Die Gewerkschaft Verdi stimmt zu und möchte 2 Zusteller sogar schon bei Paketen ab 20 Kilo. Andere Zustellunternehmen lehnen den Vorschlag ab und verweisen auf sowieso schon bestehenden Personalmangel oder drohende längere Lieferzeiten. Aus Berlin, Elisa Schuh.
1: Zum 150-jährigen Bestehen der Bayreuther Festspiele haben Intendantin Katharina Wagner und Bundeskanzler Friedrich Merz vor einem Rechtsruck in Politik und Gesellschaft gewarnt. Wagner sagte beim Festakt, angesichts der Verstrickung ihrer Familie in die NS-Zeit müsse Rassismus und der Verharmlosung der Geschichte klar widersprochen werden. Merz sprach sich für eine kritische Auseinandersetzung mit Richard Wagner und der Geschichte der Festspiele aus.
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1: Das Wetter, die aktuelle Vorhersage des Deutschen Wetterdienstes. Südlich der Donau ziehen einzelne Schauer und Gewitter durch. Im Nordwesten kommt bis zum Morgen von der Ems bis nach Vorpommern Regen auf. Sonst bleibt es meist klar und trocken. Die Temperaturen gehen auf 19 bis 11 Grad zurück. Tagsüber im Norden wechselhaft mit Regen und später auch einzelnen Gewittern. Zwischen Main und Donau bleibt es überwiegend trocken und freundlich. Am Alpenrand sind am Nachmittag wieder einzelne Schauer und Gewitter möglich. Dazu werden 19 bis 32 Grad erreicht.
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1: Ich bin Tine Klimach. Der Christopher Street Day in Berlin ist abgebrochen worden. Nach ersten Angaben der Polizei soll ein Fahrzeug mehrere Menschen am Tiergarten angefahren haben, sagte Florian Naht von der Polizei Berlin beim Kurznachrichtendienst X.
2: Mutmaßlich ist hier ein Fahrzeug in den Park eingefahren, hat mehrere Personen angefahren, dabei offensichtlich auch verletzt. Deshalb gibt es hier jetzt mehrere Patientenbehandlungen durch die Berliner Feuerwehr im Bereich des großen Tiergarten. Wir fahren mit starken Kräften nach möglichen Tatverdächtigen und melden uns, sobald uns weitere Informationen vorliegen.
1: Was genau passiert ist, wie viele Betroffene es gibt, ist noch unklar. Der Bereich wurde großräumig abgesperrt. In der CDU gibt es weiter Kritik am Umgang von Bundeskanzler Friedrich Merz mit Verkehrsminister Patrick Schnieder. Nach Ex-Kanzleramtschef Peter Altmaier hat sich jetzt Christian Bäumler geäußert. Er ist der Vizevorsitzende der christlich-demokratischen Arbeitnehmerschaft.
3: Die Abberufung von Schnieder erwecke den Eindruck von Willkür, sagte Bäumler dem Handelsblatt. Eine Bundesregierung sollte nicht wie ein Feudalkönigreich geführt werden. Das beschädige auch das Vertrauen der Menschen in die Demokratie. Merz wollte den Verkehrsminister eigentlich schon entlassen, weil der vorgesehene Nachfolger aber kurzfristig absagte, ist das noch nicht passiert. Nun droht eine Hängepartie. Ex-Kanzleramtschef Altmaier hatte gesagt, der Umgang mit Schnieder mache ihn betroffen und werde weder dessen Person noch seiner Leistung gerecht. Aus Berlin, Thomas Brockt.
1: Wegen der schweren Waldbrände sind in Frankreich und Spanien inzwischen mehr als eine Viertelmillion Menschen in Sicherheit gebracht worden. Allein im Südwesten Frankreichs mussten nach Behördenangaben rund 170.000 Menschen ihre Häuser verlassen. Frankreich verstärkt die Löscharbeiten mit zusätzlichen Soldaten und Löschflugzeugen. In Spanien wurden rund 60.000 Menschen evakuiert. Nach dem sprunghaften Anstieg der Ölpreise infolge des Irankriegs sieht das Deutsche Institut für Wirtschaftsforschung die Versorgung in Deutschland und Europa weiterhin stabil. Aktuell sei die Versorgung mit Rohöl- und Mineralölprodukten wie Benzin und Diesel weiterhin gesichert, sagte DEW-Ökonomin Franziska Holz der Deutschen Presseagentur. Weil Deutschland und Europa Öl aus vielen verschiedenen Quellen bezögen, sei nicht mit einem großflächigen Lieferausfall zu rechnen.
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1: Das Wetter, die aktuelle Vorhersage des Deutschen Wetterdienstes. Südlich der Donau ziehen einzelne Schauer und Gewitter durch. Im Nordwesten kommt bis zum Morgen von der Ems bis nach Vorpommern Regen auf. Sonst bleibt es meist klar und trocken. Die Temperaturen gehen auf 19 bis 11 Grad zurück. Tagsüber im Norden wechselhaft mit Regen und später auch einzelnen Gewittern. Zwischen Main und Donau bleibt es überwiegend trocken und freundlich. Am Alpenrand sind am Nachmittag wieder einzelne Schauer und Gewitter möglich. Dazu werden 19 bis 32 Grad erreicht.
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1: Ich bin Tine Klimach. Am Rande des Christopher Street Day in Berlin ist ein Wasserlaster in eine Menschenmenge gefahren. Mindestens eine Person wurde dabei getötet. 14 weitere Menschen verletzt. Der CSD wurde daraufhin abgebrochen. Polizeisprecher Jörn Iflender sagte uns zum Tathergang.
2: Gegen 22 Uhr ist es so, dass heute nach ersten Ermittlungen hier ein Fahrzeug im Bereich der Linnéstraße in den Tiergarten gefahren ist und dabei mehrere Menschen verletzt hat. Und diese Menschen versorgen wir jetzt gerade hier gemeinsam mit der Berliner Feuerwehr. Und die Ermittlungen am Tatort, an dem Fahrzeug, was hier hinter uns im Tiergarten zum Stehen gekommen ist, an einem Baum, die laufen bereits. Und wir fahren auch im Umfeld hier einen Hochdruck oder mit Hochdruck nach möglichen Tatverdächtigen.
1: Berlins regierender Bürgermeister Kai Wegner spricht von einem Angriff auf unsere freie und weltoffene Gesellschaft. Nach einem friedlichen und bunten CSD wurde die Versammlung auf brutalste Art attackiert, teilte er mit. Die Waldbrände in Frankreich und Spanien haben eine Evakuierungswelle ausgelöst. Im Südwesten Frankreichs nahe Bordeaux wurden fast 170.000 Menschen evakuiert. Auch in Spanien mussten inzwischen rund 60.000 Menschen ihre Häuser verlassen.
3: In Bussen werden die Menschen aus dem Südosten der Region Madrid zu den Notunterkünften evakuiert. In einigen Ortschaften hat das Feuer auf die Häuser übergegriffen. Die spanische Regierung spricht von einer sehr komplexen Lage, die man bisher so noch nicht erlebt habe. Vor allem die kräftigen Windböen bereiten den Rettungskräften Sorgen. Mehr als 3000 Feuerwehrleute sind im Einsatz und bekämpfen die Flammen aus der Luft und vom Boden. Die Europäische Union schickt 4 Löschflugzeuge zur Unterstützung. Aus Barcelona, Julia Macher.
1: CSU-Chef Markus Söder rechnet damit, dass sich der Wirbel um die Kabinettsumbildung in Berlin rasch legen wird. Er sagte bei RTL-NTV, die Bundesregierung sei handlungsfähig und in den kommenden Tagen werde alles geregelt. Ähnlich äußerte sich Bundesforschungsministerin Dorothee Bär. Hintergrund ist die weiter offene Nachfolge von Verkehrsminister Patrick Schnieder, nachdem der zunächst vorgesehene Kandidat kurzfristig abgesagt hatte. Das Weiße Haus hat mit einem Song von Katy Perry einen TikTok-Clip unterlegt und damit den Superstar verärgert. Die US-Sängerin schrieb auf der Plattform X, sie sei entsetzt und wütend darüber, dass ihr Lied Fireworks als Hintergrundmusik für Aufnahmen von Militärschlägen verwendet worden sei. Sie habe dem nicht zugestimmt und sie wurde nicht gefragt. Sie billige das absolut nicht.
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1: Das Wetter, die aktuelle Vorhersage des Deutschen Wetterdienstes. Südlich der Donau ziehen einzelne Schauer und Gewitter durch. Im Nordwesten kommt bis zum Morgen von der Ems bis nach Vorpommern Regen auf. Sonst bleibt es meist klar und trocken. Die Temperaturen gehen auf 19 bis 11 Grad zurück. Tagsüber im Norden wechselhaft mit Regen und später auch einzelnen Gewittern. Zwischen Main und Donau bleibt es überwiegend trocken und freundlich. Am Alpenrand sind am Nachmittag wieder einzelne Schauer und Gewitter möglich. Dazu werden 19 bis 32 Grad erreicht.
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1: Ich bin Tine Klimach. Hunderttausende Menschen haben in Berlin den Christopher Street Day gefeiert. Gegen 22 Uhr endete das Fest abrupt. Ein Fahrzeug wurde in der Nähe des Potsdamer Platzes in eine Menschenmenge gelenkt. Mindestens eine Person ist ums Leben gekommen, wie die Polizei mitteilte. 16 weitere Menschen wurden verletzt. Timo Reim ist für uns direkt am Tiergarten.
2: Es ist ein riesengroßes Waldstück im Grunde hier in Berlin, der Berliner Tiergarten, wo das Ganze passiert ist. Ein weißer Transporter, vanartiges Auto, ist in diesen Tiergarten reingefahren und hat die Menschen erwischt und zum Teil getötet. Ich habe hier gerade mit Augenzeugen gesprochen, die das tatsächlich mitbekommen haben. Daneben in der Nähe waren, sie haben es nicht gesehen, aber gesagt, es gab einen lauten Knall und dann Schreie. Und plötzlich war auch schon Polizei da und hat den gesamten Tiergarten hier evakuiert und alle Menschen raus begleitet. Und sie selber sagen natürlich auch, der Schock sitzt tief.
1: Danke, Timo Reim. Die genauen Hintergründe sind noch unklar. Der mutmaßliche Täter ist noch auf der Flucht. Nach der Kabinettsumbildung bittet der designierte Gesundheitsminister Carsten Lindemann um Einarbeitungszeit. Er habe einen Höllenrespekt vor der neuen Aufgabe, sagte er in einem Instagram-Post. Vor einem Jahr hatte er selbst Zweifel an seiner Eignung geäußert, was jetzt Debatten auslöst.
3: Es gärt in der CDU. Der Umgang des Kanzlers mit Verkehrsminister Schnieder sorgt für Kritik auch in den eigenen Reihen. Von Willkür ist die Rede. Ex-Kanzleramtschef Altmaier äußerte sich betroffen und wütend. Merz will Schnieder entlassen, bekam vom vorgesehenen Nachfolger aber kurzfristig eine Absage. Für Diskussion sorgt auch die Personalie Lindemann. Der CDU-Generalsekretär hatte zum Start der Regierung noch gesagt, Minister sein sei nicht sein Ding. Nun soll er Gesundheitsminister werden, spricht von einer anderen Lage und traut sich das auch zu. Aus Berlin, Thomas Brockt.
1: Wegen der schweren Waldbrände sind in Frankreich und Spanien inzwischen mehr als 250.000 Menschen in Sicherheit gebracht worden. Allein im Südwesten Frankreichs mussten nach Behördenangaben rund 170.000 Menschen ihre Häuser verlassen. Eine der größten Evakuierungsaktionen in der Geschichte des Landes. Frankreich verstärkt die Löscharbeiten mit zusätzlichen Soldaten und Löschflugzeugen. In Spanien wurden rund 60.000 Menschen evakuiert. Zum Sport. Der deutsche Radprofi Pascal Ackermann ist auf der Königsetappe der Tour de France ausgestiegen. Ackermann war sichtlich enttäuscht nach seinem Tour aus. Es habe heute einfach nicht gereicht, sagte er im ZDF. Tags zuvor hatte er sich noch verletzt.
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1: Das Wetter, die aktuelle Vorhersage des Deutschen Wetterdienstes. Südlich der Donau ziehen einzelne Schauer und Gewitter durch. Im Nordwesten kommt bis zum Morgen von der Ems bis nach Vorpommern Regen auf. Sonst bleibt es meist klar und trocken.